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0: Bon Jovi und Runaway auf 88.6. Es ist ein Dienstagmorgen. Schönen guten Morgen.
1: Guten Morgen.
2: Guten Morgen, schönen Dienstag.
0: Und es war heute, war Alarmstufe schon gelb eigentlich.
1: Oje.
0: Rot war es nicht, aber gelb war es.
2: Irgendwas los.
0: Fast hätte ich verschlafen. 25 Minuten über den Wecker geschlafen und bin von selber aufgewacht.
2: Aber. Du hattest keinen Nachwecker?
0: Nein.
2: Keinen Sicherheits-
0: Den habe ich anscheinend verdrückt.
2: Ui, ui.
0: Und dann habe ich weitergeschlafen, sogar wild geträumt und dann aufgewacht und dann war es 25 Minuten nach dem Wecker und ich habe mir gedacht, bist du deppert, wenn ich jetzt nicht einfach aufgewacht wäre, dann wäre ich nicht da jetzt.
1: Das ist komplett wild.
0: Was also Alarmstufe gelb.
1: Aber das heißt, du hast zwei Wecker und einen hast du gehört und den zweiten hast du weggedrückt.
0: Ich glaube. Okay. Oder ich habe den ersten überhört, den zweiten dann einfach abdrehen und mir dachte, ich habe eh noch einen zweiten und dann hat es halt keinen zweiten mehr gegeben. Das kann auch sein.
2: Deswegen habe ich mindestens drei.
1: Das ist wild.
2: Also unter
0: ist mir
2: drei
0: noch
2: Wecker
0: nie passiert, aber.
2: Geht gar nichts. Das ist ja Leben am Limit. Das machen wir nicht.
0: Normalerweise stehe ich gleich auf eigentlich.
1: Wie nervös bist du jetzt für die Zukunft, ist die Frage.
0: Na, alles gut. Ja. Ich habe jetzt ultimatives Vertrauen.
1: Nicht?
0: Ich habe ultimatives Vertrauen in mich, dass wenn der Wecker mal schief geht, dass mein Körper mich weckt.
1: Also Körper,
0: weil ich bin ja eh trotzdem da.
1: Upsi. Und über trotzdem noch rechtzeitig gekommen. Also wie viel Puffer hast du?
0: Ja, ich war dann nur 10 Minuten später als sonst, also ich habe das gut aufgeholt.
2: Die Strafzettel werden dann ein da ist jemand, glaube ich, schnell gefahren.
0: Aber sonst ein guter Start in den Tag für euch.
2: Und
0: so habt ihr gut geschlafen. So.
1: Ich habe nicht verschlafen vor allem, ja.
0: Das ist, finde ich, schon ein Erfolg des Tages.
1: Ja, genau.
2: Ich bin von selber aufgewacht und das ist immer sehr angenehm, weil dann ist der Körper so, jetzt ist es okay. Jetzt
0: brauch den Wecker nicht, ich entscheide selbst, wenn ich aufwache.
2: Ja,
0: das ist sehr gut.
2: Bin nicht du.
0: Dann auf einen erfolgreichen Start in diesem Tag. 5.52 Uhr, gleich natürlich der Six Rock Song wieder mit dabei, davor noch Måneskin Babyset.

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1: Es gibt ein Motto für heute Morgen und das ist Lüften, Lüften, Lüften. Denn ab morgen werden die Nächte wieder heißer und dann kommt nicht mehr viel Luft rein. Aber wenn ihr jetzt gerade aufsteht, dann bitte alle Fenster und Balkon- und Terrassentüren aufreißen und gescheit durchlüften. Die Temperaturen sind jetzt nämlich noch recht angenehm. Mit 12 Grad stehen wir in Gleisdorf auf, 15 Grad sind es in Salzburg-Stadt und ebenfalls 15 Grad in Tulnerbach. Bis zu 32 Grad sind heute mit dabei, also es wird wieder sehr, sehr heiß. Wind und Gewitter keine in Sicht, dafür aber viel Sonne.
2: Schönste ist, wenn man zwei Fenster dann gegenüber hat, die beide aufmacht und sich dann in die Mitte stellt.
1: Ja.
2: Und dann.
1: Ich habe keinen Durchzug leider. Ich habe alles auf einer Seite.
2: Ah,
1: urbitter.
2: Nein.
1: Es ist verloren. Verloren im Leben.
2: Aber jetzt gerade die Luft zumindest noch frisch. Dankeschön, Kinga. Wir kommen zu den Nachrichten und Martina Steidl.
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3: Die Wehrdienstreform stößt auf ein geteiltes Echo. 6+3 ist das Modell, auf das sich die Regierung beim Grundwehrdienst geeinigt hat. Zumindest ein Fortschritt gegenüber dem Status quo, heißt es von der Wehrdienstkommission, die auch skeptisch ist, ob die vorerst freiwillige Verlängerung des Zivildienstes klappt. Die Regierung hat gestern nach dem Sommerministerrat auch noch das Gesetz für ein Social-Media-Verbot bis 14 in Begutachtung geschickt. Beides, Wehrdienstreform und Social-Media-Verbot, sollen ab dem nächsten Jahr gelten. Der Nussensee in Bad Ischl ist wieder frei zugänglich. Die Bezirkshauptmannschaft Gmunden hat die Sperre noch am späten Nachmittag wieder aufgehoben. Der Entminungsdienst des Bundesheeres hat 2 Stück 1 Kilo Sprengsätze TNT sowie hunderte Zünder, Schrauben und 2 Stielhandgranaten gesichert. Durch den niedrigen Wasserpegel war der Kriegsschrott zutage gekommen. Nach Spanien und Frankreich sind auch in Portugal mehrere Waldbrände ausgebrochen. Mehr als 1000 Feuerwehrleute sind im Einsatz und bekämpfen die Flammen im Zentrum und im Norden des Landes. Unterstützt werden sie von rund 20 Löschflugzeugen und Hubschraubern. In Frankreich droht indes eine neue Hitzewelle, die Arbeit der Feuerwehr an der Atlantikküste zu erschweren. Nach dem ersten bekannt gewordenen eigenständigen Hackerangriff durch künstliche Intelligenz haben nun 30 große US-Tech-Unternehmen eine Sicherheitsallianz gegründet, darunter große Namen wie IBM oder Microsoft. Die Konzerne wollen KI-Modelle zur Cyberabwehr bereitstellen. Programmierer sollen diese dann weiterentwickeln.
2: Dankeschön, Martina. Blick auf die Straßen, kurz vor 6 haben wir's.
4: Ja, und da schaut's noch gut aus um diese Uhrzeit.
2: Dann gute und sichere Fahrt euch.
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2: Um kurz vor 6 an diesem Dienstagmorgen, es ist der 28. Juli. Temperaturen über 30 Grad erwartet uns heute.
1: Bis zu 32 und das ist jetzt langsam der Start in die Hitzewelle.
2: Na dann schauen wir, dass wir jetzt mal noch frisch reinkommen mit einem Six Rock Song, der uns munter macht nach Metallica, Whiskey in a Jar. Schönen guten Morgen.

0: Metallica Whiskey in a Jar um 6:04.
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0: Es ist wieder an der Zeit für ein Motivationsschmankerl und das passt natürlich jetzt in der Rock'n'Roll Sommerschule immer perfekt zu unserem Wochenmotto.
2: Jawohl, wir sind in der Soundtrack-Woche, Soundtrack, und da suchen wir natürlich eure liebsten Szenen, Filme, Musik, Stücke, Songs von euren liebsten Serien und Filmen, und das begleitet uns die ganze Woche in diversen Rubriken, zu diversen Zeiten, die ganze Morgen schon über. Schauen wir, dass wir da ganz viel unterbringen, und da könnt ihr eben auch bei uns mal vorbeischauen auf Instagram oder Facebook, da gibt es auch das Posting dazu und da könnt ihr euch inspirieren lassen und dann natürlich auch gerne Songs vorschlagen.
0: Ich schaue jetzt bewusst dich an, Mike, wenn ich sage, was für ein großartiger Soundtrack zu Transformers.
3: Zu was für unfassbar schlechten Filmen.
0: Hey,
2: na okay.
3: Ja, nein, also.
2: Jetzt habe ich mich hier gefragt, warum.
0: Ja, was ist Mike, ist ein Anti-Transformer.
3: Also bitte, das sind wirklich, wirklich schlechte Filme. Aber Linkin Park, großartiger Soundtrack.
0: Ja, was hat er gesagt?
3: Also Entschuldigung. Jetzt,
2: aber dass Michael Bay ein extrem guter Regisseur ist.
3: Erfolgreicher
2: Regisseur. Und das ist aber schon klar. Ganz schön mutig.
0: Dankeschön jedenfalls, Sandy, für den Vorschlag. Linkin Park, what I've done.
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3: Jawohl.
0: Da freust du dich, gell?
3: Ja, da freue ich mich. Torfrock, Beinhardt aus Werner. Und ich kann mich noch sehr gut erinnern, als ich diese Filme zum ersten Mal gesehen habe und mir gedacht habe, das kann nicht euer Ernst sein. Was passiert hier?
0: Danke, Erik, für den Vorschlag.
2: Ich wusste nicht, dass auch Garbage zu den Künstlern zählen, die einen James Bond-Theme-Song oder Soundtrack geschrieben und gemacht haben. Anscheinend schon, hat der Leopold auf Facebook kommentiert. Garbage, the world is not enough.
0: Und geworden heute ist es der Vorschlag vom Chris.
5: Ich würde vorschlagen, das Lied Scotty Doesn't Know vom Film Eurotrip aus 2004. Wer den Film kennt, weiß genau, wovon man redet, wenn man über den Film spricht. Das ist einfach saugeil.
0: Ja, gut. Also wer hat den nicht gesehen?
3: Ich meine, das ist ein Klassiker. Ja, und da muss man ja sagen, der wird ja gespielt auch im Film von einer Band. Und im Film spielt Matt Damon, den Sänger.
0: So ist es.
2: Ja,
0: großartige Nummer. Und Dankeschön, Chris, für den Vorschlag. Lustra, Scotty Doesn't Know jetzt für euch, für euren Start in diesen Dienstag. Sky.

0: Banger! Schreibt der Tom zum heutigen Six O'Rock Song Last Russ, Scotty Doesn't Know vom Film Eurotrip. War aber noch nicht alles.
1: So, da sind jetzt einige Vorschläge reingekommen und der Shitstorm, wie der Manuel geschrieben hat, Mike ist jetzt ausgeblieben tatsächlich, den ich eigentlich geglaubt habe, dass er kommen wird, bitte, weil du da jetzt doch ein bisschen schlecht über Transformers und Michael Bay gesprochen hast.
2: Das weiß man doch, dass das keine qualitativ hochwertigen Filme
0: sind. Alter, das ist für mich die Urjugenderinnerung. Also
1: ja.
0: Ich war voll dabei.
2: Ja, Vollgas. Schau es dir nochmal an.
1: Ja, schau dir an, wie der redet.
0: Vielleicht mache ich das heute am Abend und dann werde ich dir minütlich einen Ticker schicken. Ja. Alter, die Szene ist geil, das unbedingt ist leibend, das ist
2: ja
0: cool.
2: Ja, passt.
0: Ja.
1: Also Linkin Park War of Done war zur Auswahl und die Martina hat zum Beispiel geschrieben, ja, Schubgabe wäre schon Linkin Park fein, aber natürlich, es war eh auch zu erwarten, gab es eine eindeutige Mehrheit. Thomas.
3: Schönen guten Morgen. Ja, bitte Werner. Werner.
1: Ja.
0: Werner.
1: Es war natürlich zu erwarten, dass wenn wir den anspielen, dass das auch die Zugabewünsche sind.
2: Stefan zum Beispiel geschrieben, Torfrock, dann haben wir nur Torfrock geschrieben.
0: Der Lemp hat auch geschrieben, na unbedingt Beinhart bitte, na klar.
1: Na dann machen wir das doch gerne. Das ist euer Six O Double Rock Song für den Start in den Dienstag. Bam!

0: Jawohl, da steigst du ins Auto ein, fährst auf die erste Verstopfung und hast beinhart wie ein Rocker. Dorfrock. Alter, ich hab sofort Wärme im Schädel. Eckhart!
1: Verstopfung. Okay, also bei Markus ist alles
2: Stau
1: passiert.
2: Hoffentlich meine Stau ja auf den Straßen.
1: Die aber ich sonst auch natürlich komplett ja Intuit wieder und da haben ja sich sehr viele jetzt gefreut. Über Torfrock und Beinhardt.
3: Der Thomas schreibt auch, geil, Werne, heute mit Moped zu hacken.
1: Die Agatha schreibt, ja, so kann der Tag doch starten, Beinhardt.
2: Stefan schreibt, wir haben Werner damals in der Schule gesehen, Bildung und so.
1: Ja, natürlich.
2: Weiß nicht, wie motiviert diese Lehrkraft noch war.
3: Vielleicht
1: ja, aber hat was fürs Leben mitgegeben.
3: Als Antibeispiel.
1: Ich finde das gut und wichtig.
2: Kurz vorm Zeugnis, was ist schon wurscht.
3: Kann natürlich auch sein. Roli freut sich auch. So geil, jawohl. Allein schon der Beginn mit dem Fußball am Markt. Ah, einige werden auch, jetzt ja wissen, welche Szene gemeint ist ja und die anderen können sich das ja vielleicht einmal zu Gemüte führen. Werner.
1: Kann man schon mal, jeden ja Fall einmal machen. Das war der Six O Double Rock Song und das ist einmal der Weg jetzt in diesen Dienstag hinein. Schauen wir das einmal gut reinfinden. Es ist 15 Minuten nach 6. Danzig und Mava gibt es jetzt für euch. Schönen guten Morgen.

0: Western. She's Kerosene auf 88.6. Das ist der Weg durch diesen Dienstagmorgen, 6.22 Uhr. In der nächsten halben Stunde also natürlich wieder Zeit für den Klugscheißer des Tages. Da ist angemeldet worden der David aus Piesendorf aus dem Bezirk Zell am See.
1: Von seinem Arbeitskollegen, den Patrick, sie hören auch immer gemeinsam den Klugscheißer. Und der David sagt immer, dass er da gewusst. Immer. Und wenn einmal nicht,
2: Sympathico.
1: Wenn er einmal eine falsche Antwort gesagt, dann sagt er, ah nein, das habe ich akustisch schlecht verstanden.
0: Natürlich.
1: Ja. Der Wind und so. Ja.
2: Ja, dann ist heute perfekte Beweisprobe. Ja,
0: dann, David, gibt es eigentlich nur einen Weg jetzt. Muss er sich holen, Heferl und Urkunde.
1: The pressure is on.
0: Werden wir in der nächsten halben Stunde reinhören.
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2: Schauen wir gleich zu den aktuellen Temperaturen zum Aufstehen. In Vöcklabruck sind es 15 Grad, in Güssing aktuell 13 Grad und in Lienz, da stehen wir mit 12 Grad auf. Man sieht an den Temperaturen, dass es noch angenehm ist und es empfiehlt sich auch jetzt noch zu lüften und alles aufzureißen, denn die nächsten Tage kommt dann die Hitzewelle und da werden wir eher wieder bei 20 Grad aufwärts aufstehen. Also jetzt eben genießen, lüften. Bis zu 32 Grad sind heute Dienstag möglich. Wind und Gewitter, keine in Sicht, dafür aber viel Sonne.
0: Dankeschön, Kinga. Wir kommen zu den Schlagzeilen, die hat Martina Steidl.
4: Die Wehrdienstreform stößt auf ein geteiltes Echo. 6+3 ist das Modell, auf das sich die Regierung beim Grundwehrdienst geeinigt hat. Zumindest ein Fortschritt gegenüber dem Status quo, heißt es von der Wehrdienstkommission, die auch skeptisch ist, ob die vorerst freiwillige Verlängerung des Zivildienstes klappt. Die Regierung hat gestern nach dem Sommerministerrat auch noch das Gesetz für ein Social-Media-Verbot bis 14 in Begutachtung geschickt. Beides, Wehrdienstreform und Social-Media-Verbot, sollen ab dem nächsten Jahr gelten. Der Nussensee in Bad Ischl ist wieder frei zugänglich. Die Bezirkshauptmannschaft Gmunden hat die Sperre noch am späten Nachmittag wieder aufgehoben. Der Entminungsdienst des Bundesheeres hat 2 Stück 1 Kilo Sprengsätze TNT sowie hunderte Zünder, Schrauben und 2 Stielhandgranaten gesichert. Durch den niedrigen Wasserpegel war der Kriegsschrott zutage gekommen. Nach Spanien und Frankreich sind auch in Portugal mehrere Waldbrände ausgebrochen. Mehr als 1000 Feuerwehrleute sind im Einsatz und bekämpfen die Flammen im Zentrum und im Norden des Landes. Unterstützt werden sie von rund 20 Löschflugzeugen und Hubschraubern. In Frankreich droht indes eine neue Hitzewelle, die Arbeit der Feuerwehr an der Atlantikküste zu erschweren. Nach dem ersten bekannt gewordenen eigenständigen Hackerangriff durch künstliche Intelligenz haben nun 30 große US-Tech-Unternehmen eine Sicherheitsallianz gegründet, darunter große Namen wie IBM oder Microsoft. Die Konzerne wollen KI-Modelle zur Cyberabwehr bereitstellen, Programmierer sollen diese dann weiterentwickeln.
0: Dankeschön, Martina. Blick auf die Straßen, es ist 6.25 Uhr, Weg durch den Dienstagmorgen und da ist es sehr mühsam in Niederösterreich.
1: Ja, da hat uns der Georg Bescheid gegeben, Vorsicht auf der A2 Richtung Graz zwischen Baden und Bad Vöslau beim Kilometer 23, da brennt ein Fahrzeug. Wir halten euch da natürlich auf dem Laufenden, wie es weitergeht. Danke Georg fürs schnelle Bescheid geben.
0: Gute und sichere Fahrt euch, wo es geht.
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2: Um kurz vor 6:30 und wenn ihr gerade in Niederösterreich unterwegs seid, dann bitte vorsichtig unterwegs sein.
3: Ja, Matthias, der hat uns ja Bescheid gegeben. Vorsicht, ein Reh befindet sich auf der A5 Richtung Brno neben dem Pannenstreifen vor der Ausfahrt Gensandorf.
2: Uiuiui, ja, da bitte aufpassen.
3: Vorsichtig, kein Rehragout machen.
2: Schon gar nicht um die Uhrzeit.
3: Ja, eben. Das ist gerade
2: Frühstück. Aber Frühstück?
3: Ja, genau.
4: Jetzt aber ich verstehe es, wenn man jetzt schon drüber nachdenkt, was man heute im Laufe des Tages isst. Ist bei mir auch immer. Spätestens um 6:30 ist die Zeit, wo ich drüber nachdenke.
2: Dann vielleicht das Rehragout.
4: Nein, das bitte nicht.
2: Bitte im Sieg, ihre Fahrt euch auf jeden Fall. Iron Maiden schicken wir euch jetzt mal Fear of the Dark. Das ist 88.6.

0: Yes, Fear of the Dark, love it, schreibt uns die Martina. Maiden waren so stark am Novarock. Hm. Freut sich.
1: Jawohl, das waren jetzt über 7 Minuten, die wir hoffentlich genossen haben. Iron Maiden mit Fear of the Dark für euren Start in diesen Dienstag, 6.36 Uhr. Es ist der 28. Juli und es ist bestimmt für irgendjemanden ein Geburtstag, vielleicht sogar ein runder. Mhm. Sagen wir Happy Birthday und ihr teilt euch diesen Tag mit einer absoluten Größe aus der Rockwelt, nämlich Jacoby Shaddix von Papa Roach. Der wird heute 50 Jahre alt.
2: Alles, alles Gute. Jacoby Shaddix Stimme hat wahrscheinlich die meisten von uns irgendwo einmal begleitet, viele von uns durch die Pubertät, aber der wäre vielleicht von Anfang an, hat eigentlich gar nicht so den Plan gehabt, Sänger zu werden, sondern er hat sich einfach mal gedacht, er will Rock'n'Roll machen und dann ist das passiert.
3: I was like, well, what am I gonna do? I wanna play Rock'n'Roll. He's like, we buy a bass guitar. So I went to a pawn shop, bought a bass guitar, played it for like 2 weeks and then somebody stole the bass guitar and I was like, well, fuck, I don't have any money. Like, what am I gonna do? And he was like, well, if you can't afford to get an instrument, why don't you just sing? And I was like, all right, that's free. And so that's how I became a singer, was just because somebody stole my bass guitar.
2: Also er hat sich eigentlich einen Bass gekauft, wollte Bass spielen. Der Bass ist ihm nach 2 Wochen gestohlen worden. Und dann hat er aber kein Geld mehr gehabt. Und irgendwer hat gesagt, ja, singen halt, das ist gratis. Und
0: also wenn es ein Beispiel gibt geworden für Glück im Unglück, dann ist diese Story aber wirklich ganz weit vorn mit dabei.
1: Ich liebe es.
0: Nicht schlecht, ja.
1: Das zeigt schon, wenn euch heute schon irgendwas vielleicht passiert ist, was ich denke, so, what the fuck. Ich meine, wenn da ein Instrument gestohlen wird, bist du halt in dem Moment schon einmal fassungslos.
2: Extrem.
1: Denkst du so, wie schlecht kann einfach das Leben zu mir sein, dass mir das passiert.
2: Gerade all dein Geld zusammengekratzt, irgendwie mit dem Traum, Musiker zu werden und dann wird das nach 2 Wochen gestohlen, das Ding.
1: Ja, und dann hat sich daraus etwas sehr, sehr Gutes gedreht, nämlich Papa Roach natürlich, eine Riesenband und Jacoby Shaddix kann man sich gar nicht mehr wegdenken. Auch gerade vom Mikro nicht. Also sind wir sehr froh, dass er diesen Weg gegangen ist. Danke, ich will nicht sagen Danke an den, der das verursacht hat, aber ein bisschen.
2: Ah, doch, ich sag schon Danke. Er hat sich in weiteren Folge von diesem Interview dann auch bedankt.
1: Na, schau her.
0: Verstehe.
2: You've changed my life.
1: Alles Gute, Jacoby Shaddix. Werden wir heute natürlich noch ein paar Mal im Programm mit dabei haben. Und jetzt auch Papa Roach mit Falling Apart. Das ist 88.6.

Papa Roach Falling Apart zum 50er von Jacoby Shaddix. Alles Gute und werden wir natürlich heute noch mehrmals im Programm mit dabei haben. Das ist 88.6, 6.41, gleich der Klugscheißer des Tages nach Journey, Anyway You Want It.

0: Journey, Any Way You Want It auf 88.6 um 6.44 Uhr, also gleich ganz genau, dreiviertel sieben.
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3: Und da schauen wir heute in den Bezirk Zell am See nach Piesendorf. Guten Morgen, David.
4: Hallo.
3: Kennst du dich aus? Weißt du, warum ich anrufe?
4: Ich setze mal wegen einem Klugscheißer.
3: Jawohl, wer ist denn der Patrick?
4: Das ist mein Arbeitskollege.
3: Arbeitskollege, guter Arbeitskollege, ja. Langjähriger Arbeitskollege, Freund vielleicht sogar?
4: Ein Freund und Arbeitskollege.
3: Okay, das heißt, ihr arbeitet gern miteinander?
4: Ja, schon.
3: Und ich nehme an, bei euch in der Arbeit stehen auch immer wieder Diskussionen und da bist du dann der recht hat?
4: Normal er immer.
3: Normal er, okay. Ich habe jetzt eine Nachricht von Patrick bekommen.

0: Hallo, ich würde gerne meinen Kollegen David für den Klugscheißer des Tages anmelden. Er ist der Meinung, dass er die Klugscheißerfrage jeden Tag richtig löst, was de facto nicht so ist. Wenn er falsch liegt, hat er eine Ausrede parat, dass er etwas akustisch nicht verstanden hat.
1: Das stimmt.
0: Ich wollte gerade sagen, was du zu deiner Verteidigung zu sagen hast, aber anscheinend nichts.
1: Nein, das stimmt alles.
0: Okay, ihr hört jeden Tag?
1: Ja, jeden Tag.
0: Und wie ist das jetzt bei den Klugscheißerfragen? Hast du das jetzt immer richtig oder nicht?
1: Zu 90%
0: ist richtig. Wirklich? Zu 90%? Na, das ist einmal eine Ansage, David. Vor allem, ich hätte jetzt eine für dich und du kannst dich auf die Probe stellen. Wie schaut's aus?
1: Ja, passt, damals.
0: Ja, passt, legen wir los. David, wir sind in der 88.6 Rock'n'Roll Sommerschule, wo wir jede Woche unter ein anderes musikalisches Motto stellen und diese Woche ist Soundtrack-Woche und da darf natürlich Escape, der Pina Colada-Song von Rupert Holmes, nicht fehlen. Das ist einer der Songs, die am öftesten in Soundtracks verwendet werden. Sagt er was, oder, der Pina Colada-Song?
1: If you like
0: Pina Colada. Weiteres Singen erspare ich dir. Deine Frage ist heute, welche der folgenden Aussagen über Rupert Holmes und Pina Coladas stimmt? Antwort A. Als Rupert Holmes den Song aufgenommen hat, hatte er noch nie Pina Colada getrunken und er trinkt auch bis heute das Getränk nicht. Antwort B. Nach dem Erfolg des Songs hat Rupert Holmes eine Bar in New York aufgesperrt, in der man ausschließlich Pina Colados bekommt. Oder Antwort C. Rupert Holmes hat bis vor ein paar Jahren gedacht, dass Pina Colada ein antialkoholischer Drink ist. Also quasi nur ein bisschen Ananassaft und ein bisschen Obers.
1: Okay, das ist schwierig. Ich glaube, Antwort A.
0: Antwort A.
1: Ja.
0: Das kam jetzt aber dann doch relativ schnell, nachdem du gesagt hast, das ist schwierig. Bist du normalerweise jemand mit einem guten Bauchgefühl?
1: Eigentlich schon, ja.
0: Okay, die anderen zwei Sachen, glaubst nicht.
1: Mhm.
0: Naja, David.
1: Stimmt.
0: War das jetzt eine von diesen 90%, wo du es richtig hast oder nicht?
1: Ich hoffe schon.
0: Ja, war's, das ist komplett richtig.
1: Jawohl.
0: Gratuliere. Ich habe da gerade im Hintergrund auch jemanden lachen gehört. Bist du gerade mit Patrick unterwegs?
1: Nein, der hat heute frei.
0: Ah, okay, ein anderer Kollege. Verstehe. Na gut, könnt ihr euch alle gemeinsam freuen. Das ist nämlich wirklich vollkommen richtig. Der Rupert Holmes hat zum Zeitpunkt der Aufnahme noch nie eine Pina Colada gehabt. Er wollte einfach irgendein Getränk im Refrain haben, das so Urlaub und Auszeit gut repräsentiert. Und da ist ihm der Pina Colada eingefallen.
1: Jawohl.
0: Und bis heute trinkt das eigentlich nicht, obwohl er diesen Welthit geschrieben hat. Ja, wisst ihr das auch? Sehr schön, gratuliere. Das bedeutet für dich offiziell 88.6 Klugscheißer des Tages und das Häferl und die Urkunde sind am Weg zu dir.
1: Wunderbar, danke.
0: Ja, dann wünsche ich dir noch einen wunderschönen schönen Tag.
1: Danke, ebenfalls.
0: Ciao, Baba.
1: Danke, servus.
2: Ja, und wenn wir jetzt so viel davon sprechen, übrigens in Spanisch Piña Colada.
0: Ja, habe ich dir zu wenig Spanisch ausgesprochen?
2: Du hast Pina
0: gesagt. Ja, besser gesagt Pina Colada.
2: Ich habe mir gedacht, Pina.
3: Und wenn du jetzt in ein Lokal gehst, in Österreich, bestellst du so oder sagst du auch einfach
2: ich
3: Pina Colada?
2: Ich bestelle ihn gar nicht, aber wahrscheinlich sage ich Pina Colada. Aber dann muss man natürlich jetzt, oder?
0: Ja, müssen wir schon, ja.
2: Na dann machen wir das. Rupert Holmes, Escape auf 88.6.

0: Rupert Holmes und Escape auf 88.6. Ein bisschen Urlaubsfeelings für diesen Dienstagmorgen. Es ist der 28. Juli. Und da gehen wir jetzt aber vom Urlaubsfeeling wieder zurück in einen Ort des Geschehens in der Arbeit, wo sich eigentlich alles trifft und versammelt. Aus allen Abteilungen, auch Kollegen, die man vielleicht ewig nicht mehr gesehen hat. Aber wenn man sich dann in der Büroküche über den Weg läuft, dann passiert vielleicht ein Gespräch oder so.
1: Mhm.
0: So.
1: Netzwerken. Internes Netzwerk.
0: Da ist mir jetzt vor kurzem wieder etwas aufgefallen und ich habe mir gedacht, wenn das alle so machen, und in meiner Erfahrung ist das so, alle machen das so, und mir geht das aber am Nerv, dann muss ich ja eine unpopuläre Meinung haben.
1: Ja, eigentlich per Definition, ja.
0: Und ich bin sehr gespannt, ob sich das gleich bewahrheiten wird oder nicht. Also unpopuläre Meinung, Thema schon einmal ein bisschen vorab, Büroküche.
2: Es kennt auch, glaube ich, wirklich jeder.
0: Aber es macht doch jeder. Also eigentlich muss ich mit meiner Meinung alleine dastehen.
1: Man erlebt es regelmäßig.
0: Ja.
1: Ja?
0: Werden wir in den nächsten 10 Minuten noch natürlich genauer drauf eingehen.
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2: Wir haben ja gestern im Zeitungscheck gelernt, dass man nicht sofort das Bett machen soll und die Decke schön richten, wenn man aufsteht, sondern das Bett soll kurz durchlüften, durchschütteln, damit sich keine Bakterienherde bilden können. Habt ihr das jetzt heute in der Früh gemacht?
1: Natürlich.
0: Ich habe wirklich dran gedacht. Echt? Sofort haben wir gedacht, ich muss noch einmal die Bettdecke durchschütteln.
2: Stark. Ich habe es genauso wie immer wunderschön säuberlich instant so hingelegt. Und jetzt
0: ja?
2: ärgere ich
0: super,
2: mich. Während ich jetzt in der Arbeit bin,
1: ja,
2: können sich die Bakterien da vermehren. Ja. Naja. Also bitte jetzt, wenn ihr gerade aufsteht, einmal alle Fenster, Balkontüren aufreißen, durchlüften und eben auch das Bettzeug bitte mal gescheit durchlüften lassen. Vor allem geht's jetzt noch, denn die Temperaturen zum Aufstehen sind jetzt richtig angenehm. 9 Grad haben wir in Radstadt, 18 Grad in Mattersburg und 10 Grad sind es beim Feuerkugel. Maximal 32 sind heute mit dabei.
0: Dankeschön, Kinga. Wir kommen zu den Nachrichten. Die hat Martina Steidl.
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4: 6 plus 3 ist das neue Modell beim Grundwehrdienst, auf das sich die Regierung geeinigt hat. Nicht das, was die Experten der Wehrdienstkommission empfohlen hatten, aber zumindest ein Fortschritt des Status quo, wie es heißt. Der Zivildienst soll zunächst auf freiwilliger Basis um 2 Monate länger dauern. Die Opposition ist vorerst nicht begeistert von der Wehrpflichtreform. Gelten sollen der verlängerte Grundwehr- und Zivildienst ab dem nächsten Jahr. Und in Begutachtung geschickt hat die Regierung gestern auch das Gesetz für ein Social-Media-Verbot bis 14 Jahre. Der börsennotierte Faserhersteller Lenzing baut weltweit bis Ende 2027 rund 2000 Jobs ab. An den Standorten Heiligenkreuz im Burgenland und in Grimsby in England läuft die Faserproduktion bis Ende 2027 aus. Sie sollen verkauft werden. Für die betroffenen Mitarbeiter in Heiligenkreuz, wo noch 285 Menschen arbeiten, soll ein Sozialplan gelten. Das Unternehmen sucht einen Käufer, möglichst viele Jobs zu halten. Weil die Donau so wenig Wasser führt, schaltet Rumänien ab heute einen seiner beiden Atomreaktoren ab, um die Kühlsysteme zu schützen, heißt es aus dem Energieministerium in Bukarest. Der Pegel des Flusses ist auf den niedrigsten Stand seit 30 Jahren gesunken. Die Online-Plattform X von Tech-Unternehmer Elon Musk hat in den USA einen eigenen Bank- und Zahlungsdienst gestartet. X Money steht allen Nutzern zur Verfügung, die ein Bezahlabo abgeschlossen haben. Über den Dienst können die Userinnen und User Geld einzahlen, Rechnungen begleichen, Überweisungen vornehmen, untereinander kostenlos und unmittelbar Geld schicken, ohne die App zu verlassen.
0: Dankeschön, Martina. Der Blick auf die Straßen um 7:04, da schauen wir in die Steiermark, da ist ein Unfall passiert.
1: Auf der A9 Richtung Linz in der Auffahrt Leibnitz, da kommt es nach einem Unfall zu kurzen Verzögerungen. Und dann schauen wir noch nach Niederösterreich, gute Nachrichten, A2 Richtung Graz zwischen Baden und Bad Vöslau, das brennende Fahrzeug ist gelöscht und entfernt.
0: Ich wünsche euch gute und sichere Fahrt, wo es geht.
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0: Um kurz vor sieben, das ist schon die Zeit, wo man jetzt langsam sich in der Arbeit zusammenfindet und dann vielleicht auch schon den ersten Weg antritt in Richtung Büroküche, um sich den Kaffee runterzulassen und die Büroküche auch. Gleich Thema bei uns. Eine unpopuläre Meinung einmal wieder. Sind wir sehr gespannt, was ihr dazu sagt. Nach Green Day, Know Your Enemy. Vielleicht die Kaffeemaschine. Man weiß es nicht. Schönen guten Morgen.

0: Green Day, Know Your Enemy auf 88.6 um 2 Minuten nach 7.
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0: Ja, bist du deppert? Das ist eigentlich ewig her, dass wir mal wieder mal eine unpopuläre Meinung hier ins Leben gerufen haben und angegangen
3: sind. Vielleicht kennen das manche von euch ja gar nicht, diese Rubrik. Die unpopuläre Meinung auf 88.6 ist meistens etwas, es kann aus eurem Leben sein, kann aber auch aus unserem Leben sein, aus dem Alltag, eine Kleinigkeit, irgendwas, wo man sich denkt, damit bin ich doch ganz alleine. Das ist eine Meinung, irgendeine Sache, wo man denkt, das bin nur ich, was ist falsch mit mir?
0: Ich bin einsam auf der Insel.
3: Und dann teilen wir das gemeinsam und schauen, ob das auch wirklich so ist und ob sich das bewahrheitet oder vielleicht doch ein paar mehr auf der Seite sind.
0: Das war jetzt die Frage, wie unbeliebt wirst du dich machen? Ja, in meiner Wahrnehmung wahrscheinlich schon sehr, weil ich habe schon das Gefühl, das machen alle, nur ich nicht. Und deswegen ist ja diese unpopuläre Meinung heute sehr auch zustande spannend gekommen. Eine Beobachtung, die ich jetzt vor kurzem wieder gemacht habe und ein Erlebnis, das man eh kennt. In der Arbeit, Büroküche. Ist ein Ort der Begegnung.
3: Begegnungszone.
0: Im besten Fall auch eine Wohlfühlzone, weil es geht ja dort um Essen. Und ist aber auch eine Zone, wo vielleicht dann auch mal einen Kollegen trifft aus anderen Abteilungen, mit denen man sonst nichts zu tun hat, weil die kommen halt vielleicht am ehesten in der Büroküche dann irgendwie zusammen. Mittagspause oder sowas. So, und dann steht man in dieser Büroküche. Jetzt ich, Sarah steht in der Küche und macht sich sein Essen einfach. Und dann kommen da halt die Kollegen rein und gehen und pro Kollege, der reinkommt, mindestens ein Kommentar zu irgendeiner Handlung, die ich gerade vollziehe in dieser Büroküche.
4: Ach so, legst du einen Schinken drauf?
3: Zum Zubereiten vom Essen möchte ich jetzt wissen oder zum Essen?
0: Ja, alles. Ja. Alles primär.
3: Kommentierung von deinem Essen.
0: Genau. Primär ist es ein A, was gibt's denn da Gutes heute? A, na du bist aber gesund heute. A, hast du das selber gemacht? Oh. Und, aber wirklich dann, und jeder halt eh meins für sich lieb, aber dadurch, dass halt dann vielleicht brauche ich ein bisschen mehr Vorbereiten und in der Zeit sind dann einfach schon mehrere Kollegen da gewesen und haben irgendeinen Kommentar zu meinem Essen abgegeben. So, jetzt bin ich der Meinung, dadurch, dass das gefühlt jeder macht, ist das anscheinend normal. Ich sage aber, das Essen in der Büroküche von anderen zu kommentieren, ist unfassbar mühsam. Ist es vielleicht ein persönliches Ding? Halt's nur ich nicht aus?
4: Gibt es eine Abstufung? Findest du die Kommentare zur Zubereitung mühsamer als die Kommentare zum Essen generell? Also wenn du sagst, okay, machst du das jetzt? Oder ah, das schaut aber gut aus. Oder ist alles gleich mühsam für dich?
0: Eigentlich alles gleich mühsam. Keine Abstufung.
4: Sprich's mir nicht an.
3: Zwei Emotionen dazu. Zum einen tut mir das jetzt extrem leid für alle Mal, wo ich das gemacht habe. Weil ich weiß, dass ich da leider auch so bin. Also mich nervt's auch furchtbar bei anderen, aber ich bin ja genauso, weil irgendwie... Ja, ich weiß nicht, man hat halt manchmal schon diesen Zwang, ein bisschen einen Smalltalk führen zu müssen, keine
4: und das
3: Ahnung.
4: Das ist halt das Essen allem, gerade da.
3: Vor allem bei dir ist halt trotzdem so, dass ich dann einfach mir was dazu denke, weil, ja, okay, jetzt will sie gerade wieder sehr drauf schauen und will sich gesund ernähren, einen Salat und dann sage ich halt irgendwas dazu. Ich
0: meinte nur positiv. Hast du einen Salat dann?
3: Nein, aber ich meinte nur positiv, schau, oh brav, heute gönnst du wieder einen Salat. So, also das ist mal das eine. Und das andere ist, ich könnte jetzt nicht drauf schwören, dass du das noch nie gemacht hast bei mir, liebe Sarah.
0: Das kann natürlich auch sein.
3: Das möchte ich jetzt schon mal deswegen, nur abmerken. Gell?
0: Deswegen befürchte ich auch umso mehr sogar, dass es wirklich sehr unpopulär ist, was ich jetzt sage. Weil ich glaube, dass der Mensch halt vielleicht einfach so ist und das macht. Man begegnet einem anderen, da wird was zu essen zubereitet. Essen immer schön, immer gut.
3: Es ist ein leichtes muss Thema. Ein es ist ein extrem leichtes, auf der Hand liegendes Smalltalk-Thema. Da muss ich mal nichts aus der Nase ziehen, sondern kommentiere einfach, was du gerade machst. Was ich aber komplett verstehe, Sarah, da bin ich komplett bei dir. Es macht gefühlt wirklich jeder, aber ich kann mir nicht vorstellen, dass das irgendwer mag. Also warum machen wir es dann?
0: Warum machen wir es dann?
3: Warum machen wir es alle? Aber so, wenn jetzt es keiner will.
4: Vielleicht, wir mögen vielleicht die Sarah.
3: Ja.
4: Und wir wollen ein Gespräch mit der Sarah haben.
3: Ja, wir schon, aber alle anderen müssen das
0: aber es muss ja nicht jeder andere auch mögen. So, deswegen, ich möchte das jetzt wissen. Wie ist das bitte? WhatsApp-Nummer 0676 83 88 6100. In der Büroküche das Essen von anderen kommentieren. Ich sage, ist unfassbar mühsam. Was sagt ihr dazu? Bin sehr gespannt. Sprachnachrichten am liebsten natürlich auch. Nach den Rolling Stones reden wir nochmal drüber.

0: Ja, guten Morgen, Daniel spricht da. Liebe Sarah, vielen lieben Dank, dass du das endlich angesprochen hast. Ja, es machen alle und ich hasse es wie die Pest. Ich bin der Meinung, dass Essen Privatsache ist und man soll einfach seine Ruhe dabei haben. Vielen Dank, bin absolut bei dir.
1: Na, da schon, ja, da habe ich beim Daniel aber den Nerv getroffen. Ja, der hat auch richtig mal den Frust von Daniel rausgehört.
2: Endlich
1: kann
2: spricht
1: sagen,
2: jemand darüber.
1: Bitte, danke.
2: Frust ist, glaube ich, bei der Sabine auch dabei. Hat mich nie genervt. Bis jetzt. Danke, Sarah.
1: Upsi. Also da habe ich vielleicht sogar jetzt gerade einen Topf aufgemacht oder ein Fass aufgemacht, dass gar nicht noch ein Fass gewesen ist so richtig. Okay, es ist Thema auf jeden Fall, ist gerade bei uns. Dachte ich eigentlich unpopuläre Meinung, dass ich sage, in der Büroküche das Essen von jemandem zu kommentieren, ist einfach unfassbar mühsam. Es macht halt gefühlt jeder, in meiner Erfahrung.
3: Und deswegen hast du geglaubt, dass es eine unpopuläre Meinung ist. Weil es jeder
1: mir
3: macht, dann muss es an dir liegen.
1: Bin ich das Problem? Aber wir haben sehr viele Nachrichten jetzt reinbekommen.
3: Na, offensichtlich bist nicht du das Problem. Ganz viele schreiben, ich bin zu 100% bei dir, zum Beispiel der Chris. Janine, ja, ich hasse das auch. Das ist quasi Foodshaming, so fühlt sich zumindest an.
2: Die Martina schreibt, ich finde es absolut unnötig, das Essen anderer zu kommentieren, egal wo das ist. Und besonders, wenn dann noch die eigenen Vorlieben und Abneigungen beim Essen aufgezählt werden, das interessiert niemanden.
3: Genau, und da kann ich sehr gut verstehen, in dieselbe Kerbe schlägt auch die Sabrina. Es ist eine Unart, absolut, und sie ist Vegetarierin. Und in der vorigen Finger ist das eben noch schlimmer gewesen. Dann ist extra so, ah, das kann man auch vegetarisch machen. Mhm. Ah, das geht auch vegetarisch. Mhm. Ah, das ist auch möglich. Und das hat sie wahnsinnig genervt.
1: Ja. Also ich bin jetzt einmal erleichtert, muss ich schon ehrlich sagen, dass ich das jetzt nicht die Reaktionen sofort waren, aber es ist deppert. Das ist doch wie ein Unmensch. Natürlich kommentiert man das Essen von anderen. Man muss halt schon eben dazu sagen, es ist wahrscheinlich so Teil unseres menschlichen Seins. Ist einfach, ich komme in diese Büroküche, ich sehe, da macht jemand etwas und ich möchte einen Smalltalk starten und dann passiert es halt, dass ich das eben nutze, das Essen, und sage, so, jetzt starte ich den Smalltalk.
2: Das wird ganz sicher sogar die Herkunft des Ganzen sein, das schreibt auch die Tanja. Ich finde das Kommentieren von Arbeitskollegen Essen grundsätzlich auch furchtbar und entbehrlich, aber offensichtlich ist das ein sozialer Zwang, dem man nicht auskommt. So muss auch ich Essen kommentieren. Ich sage dann halt sowas wie, was ist denn jetzt, wenn es fertig ist? Oder wann ist es fertig, mit hungrigem Blick? Oder ich halte unangenehmen Blickkontakt und greife demonstrativ nach einem Teller. Liebe Grüße, Tanja. Ich bin komplett dabei. Also leider, wie gesagt, ich mache das leider hin und wieder auch. Das ist halt so dieser gefühlte Zwang, dass man Smalltalk starten muss. Muss man eigentlich ja gar nicht.
3: Weil da kommt man halt zusammen in der Büroküche.
1: Genau.
3: Und meistens ist man nicht einfach nur quasi auf Durchreise, sondern
1: man hat in der Küche vielleicht etwas vorzubereiten.
3: Genau, das heißt, man ist ein bisschen dort und dann steht man halt nebeneinander und entweder man schweigt sich komisch an oder man sagt halt irgendwas.
1: Oder man sagt, hey, was hast denn du da? Na? Hast du heute wieder Hühnchen mit Reis?
3: Geht das auch vegetarisch?
1: Oh, isst du immer Gemüse?
3: Ist das warm?
1: Ah, machst du dir da einen Salat?
3: Ist das jetzt warm oder kalt?
2: Was die Kerstin schreibt, fühle ich halt auch zu 1000%. Ich glaube, das ist auch echt schon jedem passiert. Also zum einen sagt sie, deswegen isst man im Büro. Ja, eh, aber es ging ja darum, dass du ja das auch vorbereiten musst. Also wenn du da jetzt ein Brot schmierst oder keine Ahnung, einen Salat anmachst, machst du das in der Küche. Essen wird immer kommentiert, schreibt sie, vor allem, wenn es aufgewärmt wird. Es zieht sich bei mir alles zusammen, weil ich das genauso mache. Wenn ich darauf warte, dass die Mikrowelle frei wird und halt der Kollege, die Kollegin, was gerade drinnen hat und ich muss halt warten, na dann natürlich sage ich dann, und was gibt's bei dir? Ich hasse mich gerade. Sarah, du hast es geschafft, dass du mich auf eine meiner unzähligen Flaws jetzt hingewiesen hast und meine negativen Eigenschaften, und das ärgert mich wirklich jetzt.
1: Ich habe das Gefühl, ich muss mich entschuldigen eigentlich.
2: Ja, warum jetzt? Kannst du mich nicht in Ruhe schlecht sein lassen? Das ärgert mich jetzt, dass ich das auch mache. Nein.
1: Schau, die Katharina schreibt zum Beispiel, ich wäre noch nie auf die Idee gekommen, das Essen anderer zu kommentieren. Wenn wir zusammen essen, dann fragen wir uns einfach, was hat wer, und dann reden wir drüber. Aber generell das Essen dann von anderen zu kommentieren, das macht die Katharina zum Beispiel nicht. Finde ich wild. Aber haben wir jetzt schon thematisiert, gibt es jemanden, der das...
2: Ja.
1: Ja? Gibt's einen.
3: Eine Gegenstimme?
2: Der Markus.
3: Ja, der schreibt, na, 100% macht er das. Was gibt's denn da Gutes zum Beispiel? Ich muss sagen, nein, ich bin fast, es tut mir jetzt leid, ist offensichtlich das die unpopuläre Meinung, aber ich bin fast auf der Seite von Markus.
2: Das ist okay, also das macht man halt, und
3: ja,
2: das ist auch okay.
3: Man redet halt miteinander.
2: Ja,
1: also was ist jetzt? Ist die unpopuläre Meinung jetzt, das Essen kommentieren ist cool? das ist unpopulär
3: das
1: eigentlich.
3: Das zu tun ist offensichtlich die unpopuläre Meinung. Ja? Also es sind alle auf eurer Seite.
2: Ja, da alle.
3: Ich weiß jetzt zumindest, ich rede euch in der Küche ganz bestimmt nicht mehr an.
1: Also nein, so, das möchte ich jetzt auch dazu sagen, bitte schön, man kann ja bitte unbedingt einen Smalltalk führen oder drüber reden, aber vielleicht einfach einmal hinterfragen. Wenn ich in der Küche bin, hinterfragen, habe ich das Gefühl, der Kollege möchte jetzt, dass ich seinen Vorgang Schritt für Schritt kommentiere. Bin ich jetzt gerade Sportkommentator oder nicht?
3: Läuft was möchte ich Finale, in dieser Küche sein? Muss ich es kommentieren?
1: Eieiei. Es ist ja noch ein bisschen Zeit jetzt auch bis zum Mittagessen, so kann sich jeder jetzt noch mal seine Gedanken machen, wie er diesen Zugang wählen möchte. Aber sehr spannend, was da reingekommen ist. Dankeschön für die vielen Nachrichten. Limp Bizkit, My Way jetzt mal für den Weg durch den Dienstagmorgen mit 88.6.

Limp Bizkit, My Way auf 88.6, 7.20 Uhr, heute der 28. Juli, der 50. Geburtstag von Jacoby Shaddix von Papa Roach. Und da haben wir jetzt eine besondere Nummer mit dabei, da ist er nämlich zu hören, gemeinsam mit Ice Nine Kills und Hollywood Undead. Heart of a Champion, das ist 88.6, so rockt das Leben, der Weg durch den Dienstag.

0: Hollywood Undead gemeinsam mit Papa Roach und Ice Nine Kills, Heart of a Champion. Das ist der Weg durch den Dienstagmorgen. Gleich natürlich, es ist 7.24 Uhr mit einer Runde Stadtlandscheidungsgrund.
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3: Die Temperaturen zum Aufstehen sind jetzt noch recht angenehm. Zwischen 14 und 20 Grad bis zu 32 Grad gehen sich heute aus und ab morgen kommt dann auch die große Hitzewelle. Also wenn es jetzt noch geht, schön lüften und auch die angenehme frische Luft genießen. Viel Sonne ist heute mit dabei, dafür nicht so wie gestern kein Wind und auch keine Gewitter in Sicht.
0: Dankeschön, Kinga. Wir kommen zu den Schlagzeilen, die hat Martina Steidl.
4: 6 plus 3 ist das neue Modell beim Grundwehrdienst, auf das sich die Regierung geeinigt hat. Nicht das, was die Experten der Wehrdienstkommission empfohlen hatten, aber zumindest ein Fortschritt des Status quo, wie es heißt. Der Zivildienst soll zunächst auf freiwilliger Basis um 2 Monate länger dauern. Die Opposition ist vorerst nicht begeistert von der Wehrpflichtreform. Gelten sollen der verlängerte Grundwehr- und Zivildienst ab dem nächsten Jahr. Und in Begutachtung geschickt hat die Regierung gestern auch das Gesetz für ein Social-Media-Verbot bis 14 Jahre. Der börsennotierte Faserhersteller Lenzing baut weltweit bis Ende 2027 rund 2000 Jobs ab. An den Standorten Heiligenkreuz im Burgenland und in Grimsby in England läuft die Faserproduktion bis Ende 2027 aus. Sie sollen verkauft werden. Für die betroffenen Mitarbeiter in Heiligenkreuz, wo noch 285 Menschen arbeiten, soll ein Sozialplan gelten. Das Unternehmen sucht einen Käufer, möglichst viele Jobs zu halten. Weil die Donau so wenig Wasser führt, schaltet Rumänien ab heute einen seiner beiden Atomreaktoren ab, um die Kühlsysteme zu schützen, heißt es aus dem Energieministerium in Bukarest. Der Pegel des Flusses ist auf den niedrigsten Stand seit 30 Jahren gesunken.
0: Dankeschön, Martina. Blick auf die Straßen, 7.26 Uhr. Wir schauen nach Kärnten, da gibt es eine Sperre.
5: Und zwar auf der A2 Richtung Wien, der Falkenbergtunnel, der ist kurz gesperrt. Da hat ein LKW die Höhenkontrolle ausgelöst. Wer ausweichen will, kann das über den Südring machen. Und aus Niederösterreich hat sich die Regina gemeldet. Auf der B37 bei Gvöhl, bei der Kreuzung Eisengraben, da ist ein Unfall passiert. Einsatzkräfte sind schon vor Ort, in dem Bereich vorsichtig fahren und damit rechnen, dass es ein bisschen länger braucht.
0: Gute und sichere Fahrt euch.
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0: Um kurz vor halb acht mittlerweile. Es ist der Weg durch diesen Dienstag, zweiter Tag der Woche, 28. Juli. Gehen wir's an mit Kansas. Gary.

Kansas, Carry On Wayward Son, das ist 88.6. Weg durch den Dienstagmorgen, 7.34 Uhr, kurz nach halb acht. Das heißt, gleich an der Zeit für eine Runde Stadt-Land-Scheidungsgrund mit der neuen Kategorie in dieser Woche Film oder Serie und, die kennen wir schon von letzter Woche, Speise. Nach Muse geht's los. Time is running out. Schönen guten Morgen.

0: Muse, Time is running out, das ist 88.6, Weg durch den Dienstagmorgen, kurz nach halb acht.
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0: Jetzt vielleicht gerade am Weg in die Arbeit oder mit den Kids gemeinsam zu Hause beim Frühstück. Es ist auf jeden Fall um diese Uhrzeit immer Zeit für das Spiel Stadtland Scheidungsgrund. Jetzt während der Sommerferien ist das der Fixpunkt um die Uhrzeit und das spielen wir mit euch gemeinsam über WhatsApp. Kategorien, die tauschen sich jetzt in den Ferien immer für Woche zu Woche und wir sind aktuell in der Soundtrack-Woche hier in der Rock'n'Roll Sommerschule und dementsprechend haben wir auch eine Kategorie angepasst. Wir haben Stadtland Scheidungsgrund, die kennen wir eh. Dann Film oder Serie.
2: Genau.
0: Und Speise.
2: Film oder Serie gilt der Originaltitel oder auch der deutsche.
0: Jawohl.
2: Speise ist eine
3: Speise, muss etwas Zubereitetes sein.
2: Genau, also Salz zählt nicht.
0: Genau, aber was, wo Salz drin ist.
2: Salz dort.
3: Ich wollte gerade sagen, Salz.
0: Apfel zählt nicht, Apfelkuchen zählt.
2: Genau. Apfel nicht, Apfelkuchen schon.
3: Salzchips, dann geht auch nicht.
2: Hast du die zubereitet?
3: Ich nicht, aber vielleicht jemand anders.
2: Egal.
3: Na gut.
2: Genau, also Filmserientitel, Speise und der Rest bleibt gleich. Stadtland, Scheidungsgrund. Ich spiele heute mit euch allen gemeinsam. Das heißt, bitte unbedingt mir einsagen per WhatsApp 0676 83 886 100. Einfach die erste Kategorie, zu der euch etwas einfällt. Schnell was schreiben, damit wir Sarah und Kinga besiegen.
3: Ich habe WhatsApp schon weggegeben.
2: Ja, sehr jawohl, gut, Sarah.
0: Ich auch.
3: Verlasse mich
2: das
3: auf mich
2: toll.
3: Und dann schauen wir mal, ob das eine gute Idee ist oder nicht.

0: langes Wort. Das war eine schlechte Idee, dass ich das gleich einmal nehme. Das ist ja wirklich ein Schaf mit Reis.
1: Schande.
2: Noch eine Speise, bitte.
1: Was? Du brauchst nur mal eine Speise?
2: Nur noch eine Speise, bitte. Speise, Speise, jawohl.
1: Warte, ich brauche Land und Speise. Gibt es ein Land?
2: Stopp!
1: Was?
3: Na sicher.
1: Mike, Alter, ja, Lüge. Glaubst?
2: Na bitte.
0: Alter, nein.
2: Naja, kommt.
1: Na, schlecht.
3: Konzentriert sich halt ein bisschen.
0: Ich bin überhaupt nicht glücklich mit der Runde. Null.
1: Wie viel? Zwei? Wie viel fehlt dir?
0: Eins, aber ich glaube, das andere zählt nicht. Also eins fehlt und eins ist wahrscheinlich nicht richtig.
2: Ja, jetzt muss ich sagen, vielleicht zählt mein Film auch gar nicht.
0: Ja, das glaube ich jetzt auch.
2: Der heißt nicht so.
1: Nachdem ich schon auf deinem Bildschirm schaue, fix, oder zählt das nicht.
0: Alter, und meinen gibt's vielleicht doch.
1: Na gut, fangen wir mal an.
2: Na gut, wir fangen mal an.
0: Okay. Ja. Stadt Zagersdorf.
2: Sehr gut.
0: Ja. Ist jetzt vielleicht nicht unbedingt die Stadt, aber alles mit Ortsschild ist gültig und das ist ein schöner Ort im Burgenland.
2: Sehr gut.
1: Ich habe Zürich. Was hast du, Mike?
2: Nein, ich bin ein Trottel.
0: Ja, oder ich liebe es jetzt schon. Bitte sag, dass du ein Land in Stadt geschrieben hast.
1: Ja, ich liebe es.
0: Was hast du geschrieben? Was hast du geschrieben? Sag.
2: Zaire.
0: Was?
2: Zaire.
1: Okay. Das afrikanisches Land.
2: Ja, war mal der Name vom Kongo. Und ich habe nur Zaire gelesen und habe mir gedacht, das ist eine Stadt.
0: Ist ja irre.
1: Ich kann nicht mehr.
0: Ich liebe es.
2: Das ist natürlich schon sehr schade.
0: Jawohl, Alter. Ja.
1: Okay. So, ich habe kein Land.
0: Aber warte kurz, du hast aber eine Stadt gehabt, gell?
1: Ja, also wir haben 10 Punkte und der Mike hat nichts. Ja, genau. Aber 10.
0: Okay.
1: Also, ich habe kein Land.
0: Ich habe Zypern und der Mike hat wahrscheinlich eine Stadt bei Land.
2: Zimbabwe.
1: Nein, ist sie, okay.
0: Ja, okay.
2: Zimbabwe von Daniel, Claudia, Jerry, Grisi und ganz vielen mehr.
0: Ja, na gut, hast dein Glück gehabt.
2: Ja.
0: Haben wir 10 Punkte?
2: Und bevor sich jetzt jemand aufregt, dass man das mit S schreibt, wir haben letzte Woche bei Q auch Katar gelten lassen, weil man das auf Englisch und Arabisch mit Q schreibt und hier schreibt man es im Englischen mit Z.
0: Ich finde, nachdem du mit allen schreibst, spielst, hättest du dich schon ein bisschen mehr bemühen können, aber dann gut, drück mal ein Auge zu.
1: Ja, gut. Aber beide, aber okay.
2: Na gut, Schadungsgrund bitte.
0: Leider habe ich diesmal nichts.
2: Was?
0: Hat nicht die Zeit gerecht.
1: Warte kurz, was war jetzt dein Land?
0: Zypern.
1: Zypern, ja, okay. Nichts beim Scheidungsgrund.
0: Nein.
1: Eieiei.
0: Deswegen bin ich enttäuscht.
1: Zanken.
2: Ja, Zanken, wenn man sich nur noch zankt. Ja. Und die Anja hat mir den Zyniker eingesagt.
0: Ja, sehr stark.
1: Ja.
0: Ich habe so Zeste im Kopf gehabt, dass mich das. Aber ich habe mir gedacht, warum soll eine Zeste ein Grund für eine Scheidung sein? Habe sogar ich deppert gefunden. Deswegen habe ich nichts hingeschrieben.
1: Okay, na, da bin ich jetzt stolz.
2: Das ist der Endgegner. Wenn das Sarah zu einem Wort kein Scheidungsgrund einfällt, dann ist wirklich alles passiert.
0: Also mit Zeste wird nie im Leben ein Grund sein, um sich scheiden zu lassen. Ich sag's wie es ist. Gut, beim Film.
1: Ich bin
0: Film.
1: So stolz auf meinen Film,
0: ja, bitte,
1: dass mir das noch eingefallen ist. Zodiac.
0: Alter, jawoll! Urgut!
1: Das ist wirklich aber das Einzige, was mir einfällt.
0: Sehr stark.
1: Jetzt habe ich noch geschaut, ob das eh so heißt. Ja.
0: Ich habe dann Panik, das war die letzte Kategorie dann, die ich befühlt habe, habe ich mir gedacht, es gibt fix einen Dokumentarfilm über Zuccaro. Ich habe geschrieben, Zuccaro, der Film, und tatsächlich, es gibt, wenn du Zuccaro Film googelst, gibt es einen offiziellen Kino-Trailer.
1: Kann man haben, Alter, wirklich? Das kann nicht wahr sein.
2: Eine absolute Frechheit.
1: Ja, also das
2: gibt's einfach nicht.
1: Ärgert mich.
2: Ja, ich bin Hase ein bisschen.
0: Ja. Ja, das war
1: jetzt. Porträt des großen Bluesmus, ja, okay. Ips. Ja, das ist aber schon, also schwach eigentlich.
0: Ja, ich
1: das
0: weiß.
1: Das weißt du schon,
0: ich drücke,
1: gell?
0: So wie bei Zimbabwe, ein Auge zu.
1: Ja, na gut.
2: Schaut's. Der erste Film, den ich gesehen habe. Da hat die Dodo geschrieben.
0: Ich habe das Gefühl, das muss mich aufregen.
1: Es gilt nicht, das sage ich dir jetzt
2: Zorro.
1: Schon. Ich sehe es ja. Ich sehe deine Bildschirme.
2: Aber
1: ja.
2: Es gibt keinen Film, der nur Zorro heißt.
1: Die Maske des Zorro heißt das.
2: Er heißt die Maske des Zorro, es gibt die Legende des Zorro, es gibt Zorro mit der heißen Klinge, es gibt Zorro räumt auf, aber es gibt keinen, der nur Zorro heißt.
1: Fairerweise, wenn alles andere passen würde, würde ich da vielleicht sogar ein Auge zudrücken, aber nachdem wir schon beim Land ein Auge zudrücken, weiß nicht, wie viele Augen ich noch habe, also. Keine Ahnung, ich bin nicht für zudrücken.
2: Es gilt nicht, finde ich.
0: Ach, das tut mir leid, da müssen wir schon streng sein, weil. Es gibt so viele Film- und Serientitel.
1: Vor allem Zuccaro gibt es halt leider wirklich.
0: Ja,
1: also es ärgert mich, aber es gibt es halt.
2: Es ist wirklich.
1: So.
0: Ja. Okay, sorry, Mike.
2: Nein, schade.
0: So, Speise habe ich die Zucchini-Cremesuppe.
1: Urgut, ja. Oder alles mit Zitrone vielleicht. Aber glaubst du, es ist mir so eingefallen? Nein.
0: Zitronenzeste kann ich auch finden. Aber es ist auch keine richtige Speise.
2: Ja, die Zucchini-Cremesuppe habe ich auch.
0: Okay. Ah, da schon her.
2: Astrid, David, nur Astrid und, was? Eva. Geschrieben.
0: Ja, Mike, dann bleibt ja die Frage, schaffst du es diesmal mehr als 15 Punkte zu bekommen, glaube ich, oder?
2: 25.
1: Was? Ich habe mehr als von mir.

0: das gleich habt.
1: Ha!
2: Ich hab 35.
0: Ich hab 30.
1: Was?
0: Na bitte, Steine.
1: Nein!
0: Ja, aber mit dem Zuckerrohr. Also das ist auch schon wieder...
1: ohne Scheidungsgrund und mit Zuckerrohr habe ich jetzt die Runde gewonnen.
3: Ein Skandal.
1: Ja, Mike, wie schlecht warst du?
0: Das gibt's doch
1: bitte nicht. Also, okay. 35.
2: Halt! Was ist?
3: Es gibt eine Serie, die Zorro heißt.
0: Ja, schreiben jetzt gerade echt viele.
3: Es gibt eine Serie, die Zorro heißt.
0: Der Jan, der Christian, René.
1: Jawohl!
0: Schau, auch so ein Glück. Ich hasse es, mit euch zu spielen. Glücksschweine.
1: Zorro, der schwarze Rächer, oder? Ist das das?
3: Zorro, jawohl.
1: Deine Fernsehserie.
0: So, was heißt
1: ja, das? Ja, aber der heißt eigentlich Zorro, der schwarze Rächer. Ja, wurscht. Nein, das passt schon. Bei mir, ich habe auch...
3: Der,
1: ja,
3: ist der Untertitel. Aber es,
1: gut,
3: Titel
1: dann sag, rechne schnell, was hast du?
3: 35.
1: Ja, dann haben wir beide gleich viel. Ah, du, ja, hast Stopp gerufen.
0: Du hast Stopp gesagt.
1: Hast du mein Leben, Alter.
0: Zwei Tage hintereinander.
1: Ja, aber wie? Da ist er jetzt durchgehend, aber mit beiden Hüppelbeinen.
3: Ja, wirklich. Da habe ich mir selber drei Beine gestellt und trotzdem bin ich vor dir über die Ziellinie gestolpert, Sarah.
1: Na, ich kann es doch wirklich nicht mehr.
3: Ja, okay. Hast du das überhaupt nicht auf wegen des Zuckerrohr?
1: Ja, aber wenn es den Film gibt, Entschuldigung.
3: Zuckerrohr.
1: Du hast mit allen gespielt und hast dich aber gerade noch so durchgehend jetzt, gell? War mal eine schöne Runde. Dankeschön an alle fürs Mitspielen. Morgen wieder, statt Entscheidungsgrund. Vielleicht wird die dann ein bisschen ruhiger. Schauen wir mal.
0: Niemals.
1: A Day to Remember gibt es bei uns jetzt. I hate this time.

0: A Day to Remember, All Signs Point to Lauderdale. Das ist 88.6. Manuel hat noch was.
1: Und wieder mal hat Zorro jemandem geholfen. Also Mike, kannst du beim Zorro bedanken.
2: Danke.
0: Ja, wirklich, aber dank dem und dank euch allen noch. Gerade die Kurve gekratzt, gell? Aber du warst eigentlich schon aus der Kurve draußen. Du hast wieder reingefunden. Naja, sehr spannende Runde statt Entscheidungsgrund. Morgen wieder um die Uhrzeit. Jetzt gibt's CCR.

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1: Nach dem stellenweise sehr stürmischen und windigen Tag gestern ist es heute sehr windstill. Keine Gewitter, kein Wind in Sicht. Dafür gibt es heute Dienstag viel Sonne, das Ganze bei maximal 32 Grad. Die Temperaturen jetzt für den Start in den Tag stellenweise noch kühl. 10 Grad in Malnitz, 12 Grad in Lofer und schon angenehme 19 Grad in Poisdorf.
2: Dankeschön, Kinga. Wir kommen zu den Nachrichten und Martina Steidl.
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4: Im Weißen Haus in Washington steht heute ein weiteres Treffen zwischen US-Präsident Trump und dem ukrainischen Präsidenten Zelensky im Plan. Es geht um die Lage im Krieg von Russland gegen die Ukraine, der mittlerweile schon mehr als 4 Jahre dauert. Die Beziehungen zwischen Trump und Zelensky haben sich zuletzt wieder deutlich verbessert. Trump hat die Ukraine als mutig bezeichnet und auch verschärfte Sanktionen gegen Russland unterstützt. Die Wehrpflichtreform steht. Um den verlängerten Grundwehr- und Zivildienst zu beschließen, braucht es noch eine Zweidrittelmehrheit im Parlament. Gelten soll dann alles ab dem 1. Jänner 2027. Auch ein Gesetz für ein Social-Media-Verbot für unter 14-Jährige. Der Vorschlag dafür ist seit gestern in Begutachtung. Betroffen sind, wie schon vorab durchgesickert, TikTok, Instagram, Facebook und YouTube, WhatsApp und ähnliche Messenger-Dienste nicht. Auch bei Kinderwagen zeigt sich, Qualität ist nicht vom Preis abhängig. Der Verein für Konsumenteninformation hat 12 Kinderwagenmodelle genauer unter die Lupe genommen. Einige Wagen, auch teure, sind durchgefallen, unter anderem, weil sie mit Schadstoffen belastet waren. Achten beim Kauf sollte man auf ausreichend große Liegewannen, verstellbare Fußstützen und Sitzeinheit und eine lange Rückenlehne, so die Tester. Das Auktionshaus Christie's will im Herbst Dutzende Gemälde von Malern wie Monet und Renoir versteigern. Die rund 60 Werke haben einen Gesamtwert von bis zu 43 Millionen Euro. Die Bilder werden aktuell in Paris ausgestellt und sollen anschließend bei einer Kunstmesse in Basel unter den Hammer kommen.
2: Dankeschön, Martina. Blick auf die Straßen, 8:05 und da gibt es eine neue Sperre in Kärnten.
5: A2 Südautobahn Richtung Wien, zwischen Felden Ost und Pörtschach West, da ist ein Autoanhänger umgestürzt. Die Südautobahn ist in dem Bereich gesperrt. Ausweichen könnt ihr über die B83 solange. Sonst schaut's gut aus.
2: Gute und sichere Fahrt euch.
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2: Und das um kurz vor acht mittlerweile schon. Es ist der Weg durch den Dienstag, der 28. Juli. Und das heißt, in wenigen Minuten ist es Zeit wieder für Erzähler mal, wo es um eure Songvorschläge geht, passend zu unserem Wochenmotto. Und da sind wir ja drinnen in der Soundtrack-Woche. So, und da haben wir jetzt dann einen Song mit dabei, wo wir eigentlich auch schon jetzt davor wahnsinnig viel gelernt haben. Also mir war nicht bewusst, dass dieser Film, der auch nicht nur ein Film ist, dann so viel mit dieser Band zu tun hat.
1: Ja, gibt auch eine Serie. Der Film übrigens wird heuer 40. Also
2: noch dazu
1: auch ein kleines Jubiläum. Und der Soundtrack ist wirklich sehr geprägt von einer Band. Und das haben sich auch schon einige gewünscht für die Soundtrack-Woche. Unter anderem Martin und Alex. Und da werden wir auch gleich reinhören in die Sprachnachricht, was er uns erzählt, der Martin.
2: Na, das machen wir in den nächsten 10 Minuten. Davor noch Rise Against und jetzt Dio. Holy Diver für euren Weg durch diesen Dienstag.

0: Rise Against, Prayer of the Refugee, das ist euer Weg durch den Dienstagmorgen, 7:06 und dementsprechend in der Rock'n'Roll Sommerschule wieder an der Zeit für Erzähl einmal, unsere fixe Rubrik um die Uhrzeit, wo es immer um erstens einmal ein musikalisches Wochenthema geht und dann vor allem darum, dass ihr uns per Sprachnachricht erzählt, welcher Song euch da auf der Seele brennt, kann man eigentlich schon fast sagen, weil es gibt dann so bestimmte Verbindungen, wo man sofort weiß, boah, zu dem Thema habe ich dieses Erlebnis und dieser Song und das muss ich euch erzählen. Und genau das wollen wir gerne um die Uhrzeit. Und da kommt so viel rein, das ist wirklich schön zu sehen. Wir befinden uns aktuell in der Soundtrack-Woche. Wir
1: sind wahrscheinlich in der bildhaftesten Woche der Rock'n'Roll Sommerschule. Ja. Extrem emotional und einfach nachdem ja bei Soundtrack schon das Bild untermalt wird, wollen wir gerne von euch die Geschichten hören. Was sind so die Film- und Serien-Szenen mit diesen Soundtrack-Momenten, die einem einfach extrem im Gedächtnis geblieben sind?
2: Und der Martin hat es wirklich super vorgemacht, was wir gerne hätten, nämlich eben um diese Uhrzeit kurz nach acht für Erzähler mal, nämlich dass er uns eine Sprachnachricht schickt und darin wirklich auch ausführlich erklärt und erzählt, um welchen Film oder um welche Serie geht's, um welche Szene oder Szenen, welche Songs, welche Bands, wo habt ihr das erste Mal gesehen, was verbindet ihr damit, warum taugt euch das oder kann es ja ganz, ganz viele Gründe und Stories dazu geben und genau die wollen wir bitte hören.
3: Und zwar haben wir heuer das 40-jährige Jubiläum von Highlander und Soundtrack sind für mich ganz was Besonderes, besonders damals, weil ich noch ein Teenager, wie der Film rausgekommen ist, habe den Film gesehen und gleich von Anfang weg, Give Me the Prize, wo der Highlander, der Christopher Lambert, in den Rängen da sitzt und beim Wrestling zuschaut und während die Flashbacks hat, wie er im Mittelalter gekämpft hat und so. Also, und der ganze Film, ja, der Soundtrack ist wie Bombe eingeschlagen. Und am nächsten Tag bin ich gleich ins Plattengeschäft gerannt und ich habe dort fast eine Stunde nach der Platten gesucht, nach dem Soundtrack. Nichts gefunden. Und habe dann meinen Mut zusammengefasst und bin zum Verkäufer gegangen und habe ihn gefragt nach dem Soundtrack von dem Film. Und er schaut so und sagt, da gibt's keinen Soundtrack zu dem Film. Und ich sage, bitte was? Genau für den Film gibt es keinen Soundtrack. Und er sagt, grinst und sagt, ja, eigentlich ist das Album A Kind of Magic von Queen. Und ich sage, ja, na her damit, das nehme ich sofort, ich brauche das unbedingt. Der sagt, ist momentan ausverkauft. Und ich bin verfallen. Ich dachte, nein, ich muss das heute hören, ich brauche das überhaupt nicht. Wie lange dauert das, bis du es bestellst? Sagt er, ja, das dauert schon eine Woche jetzt so wahrscheinlich nicht, weil das ist ein bisschen ein Engpass. Und schaut mir an und druckt so mal um und sagt, weißt du was, ich habe mir selber eine auf Zeiten gelegt. Ich gebe da einfach meine. Viel Spaß damit. Und seitdem hat diese Platte noch so eine extra Bedeutung für mich. Und zum Abschluss darf ich gerne sagen, es ist besser auszubrennen, als zu verblassen.
0: Martin, für diese Performance eigentlich eine 11 von 10.
1: Ja, also gratuliere und auch danke für die wundervolle Geschichte. Ist extrem cool, dass der Plattenhändler dann auch noch sagt, ja, okay, also gut, dann gebe ich dir meine. Passt schon.
0: Und das Filmzitat haben wir jetzt natürlich auch gesagt. Gut, wenn der Martin das so präsentiert, hören wir es uns im Original an.
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0: Ich finde auch schön, der Martin hat auch das zum Schluss alles perfekt gemacht.
2: Alles super.
0: Alles mit dabei gewesen. Großartige Geschichte, Martin, danke dafür. Und nicht der Einzige, der Highlander da sagt, muss dabei sein.
2: Ja, das haben sich einige gewünscht, zum Beispiel eben auch der Alex. Und wenn es jetzt echt so ein orges Kulturgut ist, dann glaube ich, sollte ich mir das jetzt einmal langsam anschauen. Und das ergibt sich doch ganz gut, wenn eben der Film jetzt 40 Jahre feiert. Eine Serie gibt es dazu auch. Und eben eine Band. Der Martin hat es ja ganz ausführlich und toll erzählt, die mit dem Highlander-Soundtrack komplett verbunden ist. Und das sind eben Queen. Es gibt am Soundtrack-Album echt einige Songs von ihnen, die es zum Film geschafft haben. Aber den wir jetzt mit dabei haben, das ist eigentlich der Soundtrack, also der Song, der auch extra für Highlander geschrieben wurde. Und auch kleiner Funfact am Rande, da hat Freddie Mercury auch wirklich Solo-Credits dafür bekommen, also alles geschrieben, gemacht, gesungen, alles selbst gemacht. Und es ist eben der Song, der dafür steht und den haben wir jetzt mit dabei. Und zwar Queen, Princess of the Universe.

0: Ma, wie lieb ist die Geschichte, schreibt uns der Gregor, ja, was uns gerade der Martin erzählt hat zu Highlander und wie er das Soundtrack-Album gesucht hat dafür.
1: Und der Andreas hat sich auch sehr gefreut. Sonntag erst aktiv dieses Lied rausgesucht und er hat sich's angehört. Und der Highlander-Film, der wird ja dieses Jahr 40. Und Kinga, du hast ihn auch noch nicht gesehen. Ich glaube, vielleicht sollten wir das jetzt endlich mal nachholen, diese Bildungslücke schließen.
0: Das sollten wir auf jeden Fall nachholen. Die Astrid schreibt auch, ich bin damals nur wegen dem Soundtrack von Highlander auf die Suche gegangen. War fast die gleiche Geschichte.
2: Ma, na da schon. Cool. Sehr schön. Ja, danke schön eben für diese coolen Geschichten. Genau das soll Erzähler mal sein in der Soundtrack-Woche hier auf 88.6. Das war eben Queen mit Princess of the Universe. Und weiter geht's mit The Offspring. You're gonna go fuck it.

0: The Offspring, You're Gonna Go Far, Kid auf 88.6, 17 Minuten nach 8 am 28. Juli. Ein Happy Birthday to you an alle, die heute Geburtstag feiern. Natürlich ganz besonders, wenn es ein Runder ist und noch besonderer, wenn es der 50. ist.
1: Und wenn man so viel geleistet hat zur Musikszene in den letzten 20, 30 Jahren, dann kann man das auf jeden Fall groß feiern. Das machen wir hier auf 88.6. Natürlich Jacoby Shaddix. Alles, alles Gute zum 50er. Papa Roach mit Not Listening gibt's jetzt.

0: zum 50. von Jacoby Shaddix, Papa Roach mit Not Listening auf 88.6. Der Weg durch den Dienstagmorgen und dementsprechend ist es 8.21 Uhr, um kurz nach halb neun wieder Zeit für gute Seiten, schlechte Seiten, den 88.6 Zeitungscheck. Davor noch unter anderem Volbeat mit dabei.
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10: Morgen geht's dann langsam los mit der großen Hitzewelle, wo man sich wahrscheinlich schon eher drinnen verkriechen möchte. Also wenn sowas wie Ausflug machen, wandern gehen, schwimmen gehen ansteht, dann eignet sich der heutige Tag gut dafür. Es wird nämlich sehr, sehr schön, viel Sonne, kein Wind, keine Gewitter und bis zu 32 Grad. Und das ist ja einfach ein schöner, normaler, sommerlicher Tag. Die Temperaturen jetzt mal für den Start in den Dienstag: in Krems 21 Grad, in Zeltweg 14 Grad und in Innsbruck 17 Grad.
0: Dankeschön, Kinga. Wir kommen zu den Schlagzeilen mit Martina Steidl.
11: Im Weißen Haus in Washington steht heute ein weiteres Treffen zwischen US-Präsident Trump und dem ukrainischen Präsidenten Selenskyj im Plan. Es geht um die Lage im Krieg von Russland gegen die Ukraine, der mittlerweile schon mehr als 4 Jahre dauert. Die Beziehungen zwischen Trump und Selenskyj haben sich zuletzt wieder deutlich verbessert. Trump hat die Ukraine als mutig bezeichnet und auch verschärfte Sanktionen gegen Russland unterstützt. Auch bei Kinderwagen zeigt sich, Qualität ist nicht vom Preis abhängig. Der Verein für Konsumenteninformation hat 12 Kinderwagenmodelle genauer unter die Lupe genommen. Einige Wagen, auch teure, sind durchgefallen, unter anderem, weil sie mit Schadstoffen belastet waren. Achten beim Kauf sollte man auf ausreichend große Liegewannen, verstellbare Fußstützen und Sitzeinheit und eine lange Rückenlehne, so die Tester. Das Auktionshaus Christie's will im Herbst Dutzende Gemälde von Malern wie Monet und Renoir versteigern. Die rund 60 Werke haben einen Gesamtwert von bis zu 43 Millionen Euro. Die Bilder werden aktuell in Paris ausgestellt und sollen anschließend bei einer Kunstmesse in Basel unter den Hammer kommen.
0: Dankeschön, Martina. Blick auf die Straßen, 8.24 Uhr, kurz vor halb neun.
12: Wir schauen nach Niederösterreich, die S1 Richtung Schwächer. Der Tunnel Vösendorf ist nach einem Unfall gesperrt. Da sind gerade die Aufräumarbeiten im Gange. Sollte nicht mehr allzu lange dauern. Aktuell aber natürlich deutlich schwieriger dort in dem Gebiet. Ausweichen über die A23 am besten oder über die A4. Schauen wir nach Kärnten, A2 Richtung Wien, zwischen Felden-Ost und Pörtschach-West. Die Sperre nach dem Unfall, die ist aufgehoben. Eine Spur ist wieder frei, aber es gibt immer noch kilometerlangen Stau. Ausweichen könnt ihr über die B83.
0: Gute und sichere Fahrt euch, was geht.
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0: Um kurz vor 8:30 mittlerweile. Das ist der Weg durch den Dienstagmorgen, der 28. Juli. Und es geht hinein in diesen Tag, der uns heute eben über 30 Grad schon bringt, aber heute noch im Vergleich zu den nächsten Tagen eigentlich angenehm ist.
10: Genau, also wenn man was draußen unternehmen möchte, heute vielleicht einen Ausflug mit den Kids eh schon länger geplant ist oder mal zum See fahren möchte, dann ist heute halt der Tag, wo es draußen noch halbwegs erträglich ist, bis zu 32 Grad. Und ab morgen Mittwoch, da kommt dann eben die ärgere Hitzewelle, wo wir ja am Wochenende auch wieder bis zu 40 Grad mit dabei haben. Also wie du sagst, heute eigentlich ein vergleichsweise angenehmer Sommertag.
0: Dann schauen wir, dass wir möglichst gut durchschnaufen können. Jetzt noch mit Volbeat, Cape of Our Hero. Das ist 88.6. Schönen guten Morgen.

Volbeat, Cape of Our Hero, das ist 88.6, Weg durch den Dienstagmorgen. 8.31 Uhr, also gleichzeitig für den Zeitungscheck. Gute Seiten, schlechte Seiten. Nach Cream, White Room jetzt einmal auf 88.6. Guten Start in diesen Tag und lasst euch den vielleicht zweiten Kaffee des Tages schmecken.

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1: Wir schauen zu den aktuellen Themen des Tages und plaudern darüber und starten da gleich, Mike, mit einer Meldung, die wir jetzt auch regelmäßig in den Nachrichten hatten, natürlich, weil es eine Einigung gegeben hat und es wird eine Reform beim Wehrdienst geben.
2: Na, Halleluja, das ist jetzt echt ewig gegangen, aber ja, jetzt die Schlagzeilen in allen Medien, ich habe mir da einen Artikel durchgelesen auf news.of.at, Koalition einigt sich auf längeren Wehrdienst. Da gab es ja die Wehrdienstkommission, die hat Empfehlungen ausgearbeitet, im Jänner wurden die vorgestellt, dann monatelang diskutiert. Und jetzt, gestern beim Sommerministerrat, hat die Regierung dann die Pläne vorgestellt, wie sie die Wehrpflicht reformieren will. Die Kommission hat eigentlich das Modell 8+2 vorgeschlagen, also 8 Monate Grundwehrdienst plus 2 Monate Milizübungen. Das kommt nicht. Also dieses 8+2 Modell, das die Experten und Expertinnen da eigentlich als bestes Modell ausgearbeitet haben, das wurde nicht beschlossen. Was ist jetzt der Plan der Regierung? Grundwehrdienst dauert weiterhin 6 Monate. Neu dazu kommen 3 Monate an verpflichtenden Truppen- und Milizübungen. Die Truppenübungen kommen direkt im Anschluss an den Kerngrundwehrdienst und innerhalb von 10 Jahren danach müssen dann nachgelagerte Milizübungen absolviert werden. Grundwehrdienst soll insgesamt auch attraktiver werden, gibt es ein bisschen mehr Geld. Grund soll von 625 auf 1000 Euro pro Monat angehoben und es soll auch ein Urlaubsanspruch kommen. Mhm. Also Grundwehrdiener haben auch wahrscheinlich dann ein paar Urlaubstage. So, und die große Frage ist jetzt, was ist mit dem Zivildienst? Das war eben die bis zum Schluss auch noch eine heftige Debatte, weil die Kommission gesagt hat, es sollte den Zivildienst schon deutlich verlängern im Vergleich zum Grundwehrdienst oder zu dieser Zeit, die man als Grundwehrdiener und dann eben auch in den Trupp- und Milizübungen absolvieren muss, damit der Zivildienst einfach nicht zu attraktiv ist. Also es geht ja darum, Österreich so wehrhaft wie möglich zu machen und das Bundesheer personell aufzustocken. Und wenn dann aber der Zivildienst die viel gemütlichere Variante ist und alle zum Zivildienst gehen, dann ist das natürlich nicht im Sinne der Sache.
1: Aber wenn der Zivildienst so attraktiv ist und man da ja auch etwas absolut Wichtiges und Gutes lernt, ist dann nicht vielleicht die Grundfrage eher, ob... Ja, was der sagt, vielleicht geht grundsätzlich besser ankommt.
2: Ja, das ist
1: auch, aber das ist ja auch wahnsinnig wichtig.
2: Aber natürlich.
1: Ich mache dort nichts.
2: Aber es gibt auch eine Landesverteidigung. Und wenn die Regierung sagt, wir müssen uns verteidigen können. Und ich meine tatsächlich, die Lage in Europa wird schon ein bisschen unsicherer mit dem Krieg in der Ukraine und auch Cyberangriffe, die einfach immer eine größere Rolle spielen mit den Entwicklungen in der KI und so weiter. Da kann man schon nachvollziehen, dass man sagt, okay, ja, das Bundesheer sollte nicht extrem marode dahin dackeln. Und da darf dann der Zivildienst einfach nicht zu attraktiv sein.
1: Das heißt, und da ist dann die Konsequenz, ich mache den einfach so viel länger, dass er so unattraktiver wird, als dass ich mir was anderes überlege.
2: Das war so ein bisschen im Raum, aber das ist jetzt eh nicht passiert. Die österreichische Lösung ist, schauen wir mal, und zwar mit dem Zivildienst passiert vorerst nichts, aber sollte es soweit kommen, dass die Zahl der Grundwehrdiener in einem Jahr eine gewisse Zahl unterschreitet, dann wird der Zivildienst verlängert.
1: Mhm.
2: Also jetzt kann man sich, wenn man Zivildienst macht, entscheiden, ob man freiwillig 2 zusätzliche Monate macht. Und wenn aber die Zahl der Grundwehrdiener irgendwann eine gewisse Zahl unterschreitet, dann werden diese 2 zusätzlichen Monate verpflichtend und dann dauert der Zivildienst 11 Monate. Mhm. Das ist jetzt mal die österreichische Lösung. Wir schauen mal, wie das passiert. Die Reaktionen sind durchwachsen. Die Regierung feiert das natürlich als super Lösung. Opposition sieht das eher kritisch. Aber die Opposition wird schon noch gebraucht. Es muss das Ganze nämlich mit 2/3 Mehrheit beschlossen werden. Das heißt, die Regierung braucht die Stimmen von mindestens einer Oppositionspartei. Den Reaktionen nach zu urteilen wird es eher nicht die ÖVPÖ sein. Die hat gesagt, das ist ein fauler Kompromiss, das ist irgendwie alles furchtbar schlecht. Und die Grünen haben sich zwar auch kritisch geäußert, aber nicht ganz so kritisch. Also es schaut aktuell eher danach so aus, als müsste die Regierung, hätte die Regierung einen einfachen Weg, da die Grünen zu überzeugen, mitzustimmen. Wie gesagt, sie brauchen die Stimmen. Wir werden sehen, was passiert und wann es dann wirklich beschlossen wird. Es soll auf jeden Fall schon Anfang nächsten Jahres kommen, dieser Beschluss.
1: Das heißt, dass ab Anfang nächsten Jahres alle da

0: EU-Land. Da wird es dann ein Social-Media-Verbot für alle unter 15 geben, schon ab September, beziehungsweise dann spätestens ab Anfang 2027. Und jetzt schaut es so aus, als würde auch in Österreich losgehen, ist ein Artikel in der Presse oder auch auf ORF.at. Social-Media-Verbot für Jugendliche unter 14 kommt. Ist eben gestern beim Sommerministerrat, da hat es eine Einigung gegeben und ein Gesetzesentwurf ist aktuell in Begutachtung. Was ist der Plan? Den Zugang zu allen Plattformen beschränken, die sich auf Sucht, also die auf Suchtmechanismen basieren. Also in meiner Welt dann theoretisch alles aus der Online-Welt.
1: Ja. Das ist ein bisschen eine Wischiwaschi-Formulierung, oder?
0: Ja, sie haben jetzt einmal sich geeinigt auf TikTok, Instagram, YouTube und Snapchat. Also kein WhatsApp und anscheinend, soweit ich das rauslese, in beiden Artikeln auch kein Facebook. Aber vor allem...
2: Außer Meta. Kein Meta ist dann dabei.
0: Na, Instagram schon.
2: Ach so, das macht ja überhaupt keinen Sinn.
0: Naja, sie sagen da, alle Plattformen, die so gefährdende Funktionen beinhalten, wie zum Beispiel, auf TikTok kennt man das ja gut, diese Empfehlungsalgorithmen. Also total schnell, wenn du dann da auf einem Video länger verweilst, dann sofort in dieser Bubble drin bist.
2: Facebook auch, schaut ja keiner mehr, deswegen ist...
1: Keine
0: ich wollte es jetzt so nicht sagen, aber keine vielleicht, Facebook ist auch einfach. Das ist für die Jugendlichen einfach kein Thema. Ja.
1: Tante Helga und Tom Herbert.
2: Ja, okay.
0: Also überall, wo dieses endlose Scrollen, dieses Doom-Scrollen und diese automatischen Wiedergaben und eben diese Algorithmen so der Fokus sind. Und auf diesen Plattformen müssen dann die User künftig ihr Alter nachweisen. Ist natürlich die Frage, wie gut wird das umsetzbar sein? In Australien zum Beispiel hat sich gezeigt, dass die Maßnahmen mit der Alterskontrolle eigentlich, welche Überraschung, kaum funktionieren. Das heißt, die Jungen haben das dann irgendwie umgehen können, haben halt falsche Altersangaben gemacht oder dann ein Bild genommen von einer älteren Person zur Verifizierung. Mhm. Also so, das ist eben genau die Sache. Wie kannst du dann wirklich schauen, dass die Altersverifizierung gut genug läuft? Es gibt, glaube ich, soweit ich das rausgelesen habe, keine genaue Methode für uns aktuell, aber eine von mehreren möglichen soll sein ID Austria.
2: Ohne Spaß, ich hätte das jetzt, getippt, dass das sein soll.
1: Weil die bis jetzt so allumfassend gut funktioniert hat.
0: Aber haben uns gedacht, nehmen wir das auch als Tool für Social Media.
2: Schlagwort ist immer ID Austria.
1: Alle Menschen waren zufrieden bis jetzt mit ID Austria.
2: ID Austria kann alles.
1: Reibungslos alles.
0: Und was ich auch sehr spannend finde, bei Verstößen gegen das Verbot drohen nicht den Erziehungsberechtigten Sanktionen, sondern den Plattformen.
1: Ja, das ist gut. Ne? Also
0: ja,
1: das ist wirklich mal, dass die da ordentlich in Verantwortung gezogen werden, ist gut, aber eben die Umsetzbarkeit stelle ich mir schwierig vor.
0: Wann soll es kommen in Österreich? Wenn alles gut geht, dann kann es mit 1. Jänner in Kraft treten.
1: Wenn ID Austria
2: sehr viele könnte und wenn und überhaupt. Okay.
0: Aber es ist ja grundsätzlich schon einmal ein sehr guter Weg zu sagen, wir möchten uns dahin bewegen und jetzt... Ja. Drücken wir die Daumen.
1: Ja, die Altersverifizierung.
2: Ja, dann
1: aber
2: jetzt nur Facebook-Reels.
0: Ja.
2: Geht auch.
1: Ja, die Altersverifizierung ist wirklich ein Thema, weil wenn das dann über die ID Austria funktioniert, super, ich zweifle noch, aber wenn das irgendwer irgendeinen Drittanbieter hat und das wird dann privatisiert und er sammelt dann die Daten von lauter Jugendlichen und Kindern, das ist schon ein bisschen problematisch aus Datenschutzrechtsgründen.
0: Das ist natürlich auch ein Thema und da wird dann irgendwie geschaut, dass dann nur das Alter dann halt gezeigt wird und der Rest verschlüsselt und dann irgendwie das System irgendwie sagt, ja, über 14 oder nein, unter 14. Aber auch da.
1: Ja, ja.
0: Schauen wir mal, was wird.
1: Ja,
0: was und wird. Wir freuen uns. Mhm. Und kommen jetzt zu einer Sache, die eigentlich ein schöner Ausblick ist, Kinga, weil wenn es Richtung Urlaub geht, dann ist das ja ein schönes Gefühl. Mit dem Flugzeug vielleicht sogar ein aufregendes.
2: Ja, vielleicht steht das jetzt bei euch an oder es stand schon bei euch an. Also eben jetzt Urlaubsreisezeit mit dem Flugzeug unterwegs vielleicht. Und vielleicht könnt ihr da dann auch Geld zurückbekommen. Und das ist jetzt eine kleine Servicemeldung von uns, haben wir entdeckt. Und haben uns gedacht, na bitte, das geben wir doch weiter. Immer gerne, wenn man sich vielleicht irgendwo ein paar Euronen zurückholen kann.
0: Euronen?
2: Kronenzeitung schreibt, Ryanair schuldig, dafür bekommen sie Geld zurück. Also ist gleich mal vorweg, es geht nur um Flüge mit Ryanair und über Ryanair gebuchte Flüge. Der oberste Gerichtshof, der hat jetzt in einem Verfahren mit dem Verein für Konsumenteninformation entschieden, dass 14 von 15, also fast alle Zusatzgebühren von Ryanair unzulässig sind.
1: Jawohl.
2: Die dürfen in Zukunft nicht mehr eingefordert werden und ihr könnt euch da eben vielleicht ein bisschen Geld zurückholen. Das Urteil tritt Mitte September in Kraft. Also nicht vergessen, sondern dann im Herbst wirklich, wenn ihr euch da angesprochen fühlt und euch das passiert ist, das im Nachhinein schauen, weil da kann man wirklich viel zurückholen. Also da geht es zum Beispiel um solche Gebühren wie Flughafen-Check-in-Gebühr. Vielleicht kennt ihr das, wenn ihr eben mit Ryanair schon geflogen seid und dann die App habt, dann erscheint da halt 20 Mal die Meldung, unbedingt vorher online einchecken, sonst kostet das vor Ort dann sehr viel. Das sind jetzt also laut einer Auflistung an die 55 Euro gewesen und das wäre dann eben so.

0: Sowas, was man sich zum Beispiel wieder zurückholen kann. Oder fürs Ausdrücken der Bordkarte gab es eine Gebühr, 15 Euro. Gebühr
1: was?
0: Für Kleinkinder, Gebühr für Kleinkinder, 25 Euro. Keine Ahnung warum. Ich weiß es nicht.
2: Was?
0: Ich glaube, da geht es darum, dass du kein eigenes...
3: Nein, ja, du die musst, haben kein eigenes Ticket Platz, fürs genau, Kleinkind musst, und dann brauchst du eine, musst du eine Gebühr zahlen.
0: Aber ja, sorry, dass ich mein 10 Monate altes Baby vielleicht mitnehmen muss oder ja, darf. Warum muss ich dafür zahlen? So frech. Ja, also dann, was haben wir noch dabei? Zum Beispiel Umbuchungsgebühren. Gibt es Gebühren für Namensänderungen? Weiß man eh, das kostet halt immer alles.
3: Ja.
0: Aber da geht es echt bis zu 115 Euro, die da verlangt wurden für sowas. Also da kann man dann eben schauen.
2: Teurer als der Flug vielleicht dann?
0: Ja.
3: Wenn das Flugticket nur 10 Euro kostet, dann musst du halt irgendwie Geld machen.
0: Aber genau um das ging es ja. Also Ryanair lockt halt mit sehr billigen Flugpreisen, verlangt dann dafür für alle möglichen Kleinigkeiten Gebühren und Aufschläge. Und es ist halt super gut, dass das jetzt entschieden wurde, dass das nicht zulässig ist. Wie gesagt, darf in Zukunft auch nicht mehr verlangt werden. Und man kann sich da vielleicht ein bisschen was zurückholen. Auch gut, prüft eure Ryanair-Buchungen. Das kann bis zu 30 Jahre zurückliegen.
2: Jawohl.
0: Also wenn man da mal einen Tag Zeit hat, ich weiß schon, wer macht sich die Mühe, aber prinzipiell kann man sich da einiges zurückholen. VKI und Ryanair googeln einfach gemeinsam und dann kommt sie eher auf die richtigen Seiten. Da hat man dann Musterbrief und alle Docs, wo man sich das dann runterladen, ausfüllen kann und vielleicht ein bisschen was zurückholen kann.
2: Kann man sich als To-Do nehmen für einen Tag am Wochenende oder sowas? Erstens ID Austria einrichten und zweitens schauen Ryanair
0: den Zug. Alles, was Spaß
3: macht. Einen Tag nicht aus, oder?
2: Das ist der 88.6 Zeitungscheck. Am Dienstagmorgen, 8.48 Uhr, Marilyn Manson, Tainted Love gibt's jetzt. Schönen guten Morgen.

0: Marilyn Manson, Tainted Love auf 88.6, Weg in Richtung Vormittag am Dienstag. Und so, wie ist das jetzt eigentlich mit meiner Aussage, Essen von anderen kommentieren in der Betriebsküche ist unfassbar mühsam. Gibt es da jetzt eigentlich jemanden, der sagt, nein, finde ich nicht, ich mache das immer und ich finde das gut, weil ich habe das Gefühl, die unpopuläre Meinung ist es nicht mehr, es hat sich gedreht.
1: Da haben wir heute um 6:45 drüber geredet mit ganz, ganz vielen von euren Nachrichten, wo dir die allermeisten zugestimmt haben und gesagt haben, ja, das ist wirklich eine Unart, wenn man in die Büroküche kommt oder was in der Mikrowelle hat, sich gerade was herrichtet und die Leute müssen kommentieren. Schau, machst du ein Brot?
0: Hast dein Gemüse mit heute?
1: Okay. Spaghetti kannst du
0: gestern. Magst dich gesünder ernähren?
1: Mm-hmm.
0: Okay, ist das dein Mittagessen schon oder ist das schon das Abendessen oder was ist das für ein Essen?
1: Und das macht irgendwie jeder, also muss es ja in Ordnung sein, war unsere Gedanke, wobei du eben gesagt hast, oder bin ich damit allein, dass ich das furchtbar finde?
0: Mm-hmm.
1: Was ist da jetzt rausgekommen? Haben wir da jetzt jemanden, der sagt, ja, das ist ja voll in Ordnung, dass
0: ja,
1: man das macht?
0: Hallo, ich bin derjenige und ich finde das gut und mache weiter so. Werden wir in den nächsten 10 Minuten nochmal drüber plaudern.
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1: Die Temperaturen jetzt für euren Start in den Dienstag. 19 Grad beim Mondsee, 20 Grad in Wien-Liesing und 22 Grad in Neusiedl am See im Burgenland, wo man heute vielleicht auch noch einen Ausflug hinmachen könnte oder eigentlich auch Mondsee, warum nicht, kann man heute genießen. Es wird ein sehr, sehr schöner, eigentlich angenehmer Sommertag. Bis zu 32 Grad sind mit dabei. Kein Wind, keine Gewitter in Sicht, aber dafür eben viel Sonne und das kann man gut ausnutzen, bevor jetzt dann ab morgen die große Hitzewelle kommt, wo man sich wahrscheinlich eher wieder ins kühle Innere zurückziehen möchte.
0: Dankeschön, Kinga. Wir kommen zu den Nachrichten. Die hat Martina Steidl.
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3: Der börsennotierte Faserhersteller Lenzing baut weltweit bis Ende 2027 rund 2000 Jobs ab. An den Standorten Heiligenkreuz im Burgenland und in Grimsby in England läuft die Faserproduktion bis Ende 2027 aus. Sie sollen verkauft werden. Für die betroffenen Mitarbeiter in Heiligenkreuz, wo noch 285 Menschen arbeiten, soll ein Sozialplan gelten. Das Unternehmen sucht einen Käufer, möglichst viele Jobs zu halten. Nach Spanien und Frankreich sind auch in Portugal mehrere Waldbrände ausgebrochen. Mehr als 1000 Feuerwehrleute sind im Einsatz und bekämpfen die Flammen im Zentrum und im Norden des Landes. Unterstützt werden sie von rund 20 Löschflugzeugen und Hubschraubern. In Frankreich droht indes eine neue Hitzewelle, die Arbeit der Feuerwehr an der Atlantikküste zu erschweren. Die Online-Plattform X von Tech-Unternehmer Elon Musk hat in den USA einen eigenen Bank- und Zahlungsdienst gestartet. X Money steht allen Nutzern zur Verfügung, die ein Bezahlabo abgeschlossen haben. Über den Dienst können die Userinnen und User Geld einzahlen, Rechnungen begleichen, Überweisungen vornehmen und einander kostenlos und unmittelbar Geld schicken, ohne die App zu verlassen.
0: Dankeschön, Martina. Blick auf die Straßen, 9:06. Wir schauen wieder auf die A2 nach Kärnten. War gesperrt, dann frei, jetzt ist sie wieder gesperrt.
4: Jetzt wieder gesperrt, A2 Richtung Wien zwischen Felden Ost und Pörtschach West. Da gab es einen Unfall, da war kurz gesperrt, dann war eine Spur frei und jetzt sind die Bergungsarbeiten im Gang dort und wieder gesperrt. Ausweichen könnt ihr über die B83.
0: Gute und sichere Fahrt euch.
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0: Kurz vor 9 ist es mittlerweile geworden. 8.57 Uhr, das ist der gemeinsame Weg in Richtung Vormittag. Mit ein paar Sonnenstrahlen und der Killers dazu musikalisch. Mr. Brightside, schönen guten Morgen.

0: The Killers, Mr. Brightside auf 88.6 um 1 nach 9. Es ist der 28. Juli und es ist der 50. Geburtstag von Jacoby Shaddix von Papa Roach.
1: Da sagen wir alles, alles Gute. Papa Roach hat vor ein paar Jahren ein Album rausgebracht. Ego Trip, das war für mich so ein Anklopfen von einem alten Freund, der sagt, hey, mich gibt's auch noch und ich kann immer noch so lustig sein und so gut sein wie damals. Wir können immer noch so eine gute Zeit miteinander verbringen. Und die habe ich dann auch mit ihnen verbracht. Dieses Album rauf und runter gehört. Liebe den Titeltrack. Danke Papa Roach, dass es dich gibt.
2: Danke, Papa.
0: Sehr, schön, sehr schön. Gibt's jetzt und danach übrigens schauen wir noch einmal zum Thema Essen kommentieren in der Betriebsküche.

0: Papa Roach zum 50. von Jacoby Shaddix. Alles, alles Gute mit Ego Trip. Das ist 88,6. 8:05 und theoretisch ist es eine, aber vielleicht auch doch nicht.
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0: War Thema heute um 7:15 bei uns. Generell noch einmal zum Erklären für alle, die sich denken, bitte, was redet ihr, was ist die unpopuläre Meinung? Da geht es darum, dass jemand sagt, hey, ich sehe das so und ich bin der Meinung, ich bin der einzige Mensch auf der Welt, der das so sieht. Und dann reden wir drüber und schauen, ob das wirklich so ist oder nicht. Und bei mir war Thema jetzt vor ein paar Tagen, dass ich mir wieder mal gedacht habe in unserer Betriebsküche, wenn ich mir einfach mein Essen zubereite. Und dann aber natürlich in dieser Küche viele Kollegen auch aus anderen Abteilungen zusammenkommen, man sie vielleicht auch sonst nicht so oft sieht, dann passiert es regelmäßig, dass pro Kollege da reinkommt, mindestens ein Kommentar fällt zu der Zubereitung dieser Speise, die ich gerade mache. Ah, schau her, hast du heute einen Salat mitgenommen? Ma, du ernährst dich immer so gesund, wie machst du das? Hast heute wieder geschaut, dass genug Gemüse da ist? Was gibt's denn da Gutes?
3: Ah, Reste von gestern, vom Abendessen. Nein, die Spaghetti habe ich mir jetzt 7:10 gekocht.
0: Ja. Ah, finde ich auch, dass du das immer vorkochst, weil dann in der so früh wie das. Und permanent eben Kommentare zum Essen. Und ich habe mir dann gedacht, bitte, das gibt's ja nicht. Ich finde das so mühsam. Aber wahrscheinlich bin ich die Einzige, die das so sieht, weil es macht ja jeder. Also die es machen, werden sich ja wahrscheinlich denken, ja, ich freue mich, wenn man das macht.
4: Man geht ja davon aus, dass die Leute, die das machen, nicht machen, weil sie wissen, dass sie dich nerven.
0: Das hoffe ich.
4: Hoffentlich.
0: Und es kam sehr viel Reaktion schon rein von euch.
5: Ja, guten Morgen, Daniel spricht da. Liebe Sarah, vielen lieben Dank, dass du das endlich angesprochen hast. Ja, es machen alle und ich hasse es wie die Pest. Ich bin der Meinung, dass Essen Privatsache ist und man soll einfach seine Ruhe dabei haben.
6: Ich weiß ja nicht, was ihr alle für Arbeitskollegen habt. Bei uns wird eigentlich kein Essen kommentiert. Maximal einmal, dass wer sagt, hey, war schon gut aus. Aber das finde ich jetzt nicht schlimm. Also es jetzt kann er Essen bewerten oder weiß ich nicht. Also, was halt, was
7: dabei los ist. Machen wir halt über andere schon Gedanken. Aber ich halt die Goschen. Meistens, grundsätzlich hat man sich ins Leben von anderen Leuten nicht großartig zum Einmischen. Ja. Wurscht, was er isst, trinkt, tut, nicht tut, keine Ahnung. Scheißegal, oder leben und leben lassen.
0: Ich finde, der Peter hat das am wenigsten subtil einfach rausgehauen.
3: Denkt sich auch seinen Teil, aber sagt es halt nicht. Ne? Normal jetzt ausgedrückt.
4: Fast sehr so schön. Wie bei der Sarah. Er schon ein bisschen mehr als bei der Sarah, den Frust rausgehört.
0: Ja.
4: Jetzt schaut mir auch was, aber ich halte halt den Gusch.
3: Ich finde arg, die Sarah war eine der wenigen, die berichtet hat, dass das bei ihr in der Arbeit nicht so ist. Beziehungsweise fragt sie sich, was bei uns bitte los ist. Die Sabrina hat uns auch geschrieben, arbeitet zwar im OP, aber ich glaube, den Aufenthaltsraum kann man da ja gut ummünzen, auf jeden Fall. So lieb die Kollegen auch oft sind. Die Kommentare zum Essen sind einfach mühsam, egal was man mit hat. Man kommt sich vor wie bei Universum, wo der Sprecher alles kommentiert. Das stimmt, genauso. Genau so. Letztens hat eine Kollegin eine Pizza mit und dann haben alle der Reihe nach gefragt, oh, was hast du denn da heute? Und ich dachte mir nur, Leute, das ist eine Pizza. Und das Super-GAU, wenn dann jemand in Süßigkeiten-Kastel greift und dann die Blicke kommen, oh, da greifst du aber ganz schön zu. Einfach schrecklich.
4: Ja, da würde ich mich sofort bei der HR melden.
3: Das ist so shaming.
0: Das ist Food-Shaming. Nein, haben wir schon gehört, ja.
4: So nicht.
0: Der Joshi hat uns dann noch eine Erklärung dazu geschickt, warum er glaubt, dass das so ist.
8: Wahrscheinlich so, damit man dieses peinliche Schweigen in einer Betriebsküche oder in einer Firmenküche halt übergeht. Deswegen wahrscheinlich wird über das Essen geredet, weil es der einfachste Weg ist. Das ist quasi wie in einem Aufzug, wenn da 5 Leute drin sind und keiner redet, ist es auch irgendwie komisch.
0: Ja, wir haben auch schon analysiert, dass natürlich das menschliche Urverhalten vielleicht einfach dazu führt, dass man sich denkt, okay, Küche, Kollege aus der anderen Abteilung, Smalltalk, was gibt's? Aufgelegt essen.
4: Ja,
0: kommentiere ich.
4: Ja, aber vielleicht manchmal einfach besser das Schweigen aushalten.
0: So wie's, ich will nicht so sagen, wie es der Peter gesagt hat, aber der Peter hat schon gut auf den Punkt gebracht. Ich kann mir ja auch was denken einfach. Aber, und das ist mir jetzt ganz wichtig, es gibt auch Menschen, die das gerne machen und anscheinend weiterhin machen. Matthias.
9: Tatsächlich mache ich das. Hab das gemacht, habe ich jetzt nicht schlimm gefunden, weil der Mann war um die 40 und hat das Essen von den Eltern mitbekommen. Das hat die Mutter am Vortag gekocht und ja, es war halt jedes Mal schwierige Zusammensetzung, wie ein Berner Würstel oder eine Käsekreiner mit Nudeln. Aber ledige Nudeln, da war nichts dabei. Und ich denke mir halt so, es ist eine Unart, aber naja, es ist ja, ist halt so, mein Gott. Aber ich werde es weiterhin machen, weil Essen kommentieren macht Spaß.
3: Okay, Matthias.
4: Er ist einfach der Bösewicht.
0: Ich weiß nicht, ob du noch den Titel Mitarbeiter oder Kollege des Jahres halten wirst, Matthias, aber okay, dann you do you, würde ich nur sagen. Ja. Wir haben auch von Markus ja schon den Zuspruch bekommen mit, na 100% mache ich das, was gibt's denn da Gutes und so weiter. Mhm. Ich arbeite zwar in keinem Büro, wo ich in so eine Situation kommen würde, aber falls es so wäre, wäre ich ganz sicher einer, der das macht.
3: Und die Fee, die macht es zwar nicht selbst, aber sie schreibt, ich finde es grundsätzlich okay, wenn mal kommt, oh, was hast du denn da heute Gutes mit? Schau, also die findet das sogar positiv. Naja. Wenn man sie anspricht drauf.
0: Nein, okay. Also jeder bitte, wie er möchte und jeder auch mit den Konsequenzen dann leben, die halt da passieren. Ja,
4: genau. Der Flani hat nochmal das Aufzugthema aufgegriffen und der hat er gesagt, ja, wenn du jetzt, Sarah, nicht angesprochen werden willst in der Küche, dann bist du wahrscheinlich auch so.
10: Das sind auch genau die Leute, die dann im Aufzug stehen und am Boden schauen und warten, bis sie endlich aussteigen können.
0: Ja, natürlich, Alter. Was soll ich sonst machen?
3: Natürlich schweige ich und warte.
4: Oder was?
0: Ja, das schlecht ist ja wirklich. Aber lass sie halt reden. Die Ärzte. Das ist 88,6.

Die Ärzte für euren Weg durch diesen Dienstagvormittag, 13 Minuten nach 9. Gleich Zeit für Zeiger mal, ein musikalisches Schmankerl der Sonderklasse, würde ich da jetzt mal sagen, haben wir mit dabei, nämlich von der Easy der Vorschlag für alle Anime-Fans. Ein wirkliches Schmankerl, vielleicht auch zum Kennenlernen. Hören wir gleich rein nach AC/DC, Back in Black. Das ist 88.6, so rockt das Leben.

0: Anime, da bleibe ich sitzen, schreibt uns der Manuel und ist gespannt, was jetzt kommt.
1: Na perfekt.
2: Und jetzt auf 88.6. Tiger mal.
1: 17 Minuten nach 9, also Viertel 10 herum, immer die Zeit für ein musikalisches Schmankerl. Jetzt in der Rock'n'Roll Sommerschule. Wir sind in der Soundtrack-Woche und dementsprechend richtet sich auch Zeiger mal danach. Und da haben wir heute den Vorschlag von der Easy mit dabei. Wir lassen sie selber erzählen.
3: Passend zu der Ferienwoche für Filmtitel, Serientitel, hätte einen ganz besonderen für alle Anime-Fans da draußen. Denen wird sicher Attack on Titan was sagen. Und da gibt es eine Band, eine japanische, glaube ich. Die heißt Sim und die haben bei Attack on Titan den Titelsong The Rumbling gemacht und den finde ich ganz genial. Also wenn ihr den spielen konntet, war ich richtig happy. Vielen Dank und noch schöne Ferien.
1: Ja, und da haben wir es auch schon. Anime-Serie Attack on Titan und tatsächlich ein Song, den ich erst kennengelernt habe, jetzt, wie ich ihn mir angehört habe einmal, und ich finde den sehr wild eigentlich. Es ist eine bunte Mischung, es ist was Episches. Mit schon auch einer Schreierei, also Achtung, nicht schrecken,
4: okay.
1: Fürchtet euch nicht, es ist nur Musik und sehr speziell. Viel Freude jetzt, Easy, Dankeschön für den Vorschlag, Sim the Rumbling, jetzt auf 88.6.

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1: Da hat jetzt ein technisches Gebrechen dafür gesorgt, dass wir die ganzen Freuden leider nicht hören konnten. Daniel und Sabrina haben uns da Sprachnachrichten geschickt, aber auch sehr viele Textnachrichten sind jetzt natürlich noch zu Sim the Rumbling reingekommen.
2: Patty zum Beispiel: Oh mein Gott, Rumbling, ich liebe den Anime und den Song. Danke, dass ihr den gespielt habt, ihr seid die Besten.
1: Ja, also das war ein Schmankerl auf jeden Fall.
3: Danke, danke, danke, Loretta. Hätten wir nie gedacht, Rumbling jemals im Radio zu hören. Gibt's auch nur bei euch.
1: Ja, großartig. Dann geht's jetzt aber 9.23 Uhr zum Wetterausblick.
2: Aktuell so um die 20 Grad in Österreich, bis zu 32 gehen sich aus. Dazu gibt es heute ganz viel Sonne, kein Wind, keine Gewitter. Also bitte unbedingt ausnutzen, bevor dann morgen die große anstrengende Hitzewelle kommt.
1: Dankeschön, Kinga. Weiter geht's zu den Schlagzeilen.
4: Nicht nur der Grundwehrdienst, auch der Zivildienst soll ab dem nächsten Jahr länger dauern. Um 2 Monate, vorerst allerdings nur auf freiwilliger Basis. Das kommt nicht überall gut an. Die Gesundheitsversorgung dürfe nicht auf dem Prinzip Hoffnung beruhen, heißt es etwa vom Samariterbund, der sich eine Verlängerung auf 12 Monate gewünscht hätte. Die Ausbildung würde sich dann mehr auszahlen. Außerdem brauche es Planungssicherheit, um zum Beispiel die Wartezeiten für Patienten für Heimtransporte zu verkürzen. Der börsennotierte Faserhersteller Lenzing baut weltweit bis Ende 2027 rund 2000 Jobs ab. An den Standorten Heiligenkreuz im Burgenland und in Grimsby in England läuft die Faserproduktion bis Ende 2027 aus. Sie sollen verkauft werden. Für die betroffenen Mitarbeiter in Heiligenkreuz, wo noch 285 Menschen arbeiten, soll ein Sozialplan gelten. Das Unternehmen sucht einen Käufer, möglichst viele Jobs zu halten. Nach Spanien und Frankreich sind auch in Portugal mehrere Waldbrände ausgebrochen. Mehr als 1000 Feuerwehrleute sind im Einsatz und bekämpfen die Flammen im Zentrum und im Norden des Landes. Unterstützt werden sie von rund 20 Löschflugzeugen und Hubschraubern. In Frankreich droht indes eine neue Hitzewelle, die Arbeit der Feuerwehr an der Atlantikküste zu erschweren. Die Online-Plattform X von Tech-Unternehmer Elon Musk hat in den USA einen eigenen Bank- und Zahlungsdienst gestartet. X Money steht allen Nutzern zur Verfügung, die ein Bezahlabo abgeschlossen haben. Über den Dienst können die Userinnen und User Geld einzahlen, Rechnungen begleichen, Überweisungen vornehmen und einander kostenlos und unmittelbar Geld schicken, ohne die App zu verlassen.
1: Dankeschön, Martina. Blick auf die Straßen, 5 Minuten vor 9:30, da schauen wir nach Kärnten.
3: Das war hin und her. Sperre, Sperre aufgehoben, Sperre, Sperre aufgehoben. Jetzt wieder A2 Richtung Wien zwischen Felden Ost und Pörtschach West, die Sperre aufgehoben. Eine Spur ist wieder frei, die an der Unfallstelle vorbeigeht, aber da ist noch viel Stau und ihr braucht 30 Minuten länger.
1: Dann wünschen wir euch viel Geduld und sonst eine gute Fahrt.
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0: Schönen guten Morgen. Hier ist 886.
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1: Der Shorty hat uns auf WhatsApp geschrieben, da kommen jetzt ein paar Fragezeichen auf bei mir. Er schickt Grüße aus Breitenbrunn am Neusiedlersee, wunderschön. Er hört uns gerade, nämlich beim Stand-Up-Paddeln.
3: Warum Fragezeichen?
2: Na, warum Fragezeichen?
1: Na, habe ich da das Radio am Stand-Up-Ding mit?
3: Ja, warum nicht?
2: Ja, oder so eine wasserfeste Tasche habe ich mir auch für den Urlaub besorgt. Da kannst du ja alles, passiert ja nichts damit.
3: Wasserfester Rucksack, ja Bluetooth-Box hinein.
2: Du bist ja beim Paddeln auch nicht im Wasser. Also.
1: Ja. Aber ich kann ja reinfallen. Weil nur weil Stand-Up-Paddeln heißt, heißt ja nicht, dass ich stehen bleibe.
2: Dafür gibt es dann die wasserfeste Tasche. Und wahrscheinlich hat er nicht vor, reinzufallen.
1: Das also ist natürlich großartig. Ja, cool.
2: Sehr cool.
1: Dann schau die liebe Grüße zu dir direkt auf den Neusiedlersee und viel Glück, sagt man das? Gutes Stehen. Einen guten Stand wünschen wir dir.
2: Einen Nichtfall.
3: Paddelheil.
1: Das ist der Weg durch den Dienstagvormittag. Link im Park mit Bleed It Out.
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0: Linkin Park, Bleed It Out auf 88.6, 9.31 Uhr, kurz nach halb 10, heißt gleichzeitig für eure Worte aus eurer Ortschaft oder wo auch immer ihr gerade unterwegs seid, im Homeoffice, im Büro, im Urlaub vielleicht. Wir haben schon lange kein Urlaubsfoto mehr bekommen.
1: Naja, aber es hat uns ja gerade der Shorty geschrieben, dass wir beim Stand-Up-Paddle dabei sind.
0: Also am Neusiedlersee.
1: Am Neusiedlersee sind wir dabei.
2: Grenzüberschreitend.
0: Ich habe jetzt doch, eher gemeint, so kroatisches oder italienisches Meer, aber natürlich nehme ich auch den Neusiedlersee.
1: Nein, wir nehmen, was wir kriegen können.
2: Sarah, ich habe was für dich gerne.
0: Ja, bitte.
2: Heute um kurz vor 7 hat uns der Clemens ein extrem schönes Foto geschickt vom Strand San Fulgencio. Spanien.
0: Fulgencio. Traumhaft.
2: Weil wir über Pina Colada geredet haben.
0: Jawohl.
2: Und deswegen hat er das.
0: Na bitte, dann wünschen wir euch auf jeden Fall einen schönen Urlaub und ihr könnt uns jederzeit Sprachnachrichten schicken mit eurem Wort zum Tag. Das kann sein eine Weisheit, ein Spruch, ein Motto, was auch immer es ist, per Sprachnachricht an uns.
1: Ja. 0676 83 88 6 100. Wir hören gleich wieder rein.
0: Nach Smash Mouth All Star.

0: Auf euch ist natürlich wie immer Verlass. Kaum beschwert sich die Sarah, dass wir schon lange keine Urlaubsfotos mehr bekommen haben über die Grenzen Österreichs hinweg. Da kommt auch schon die Kathi aus Kärnten, die uns ein Foto vom Strand geschickt hat aus Medulin aus Kroatien. Und das schaut sehr, sehr schön aus. Vor allem hinten im Meer, also ein wunderschöner Steinstrand, wie man es kennt aus Kroatien. Dahinter das Meer und da ist nicht viel los. Also entweder ist jetzt sehr gut fotografiert oder da eben gerade nur eine Person. Vielleicht wahrscheinlich der Partner im Meer. Also ich wünsche dir einen sehr ruhigen, einsamen, nicht einsamen Strandtag, aber dass nicht viel los ist halt. So, ich höre jetzt auf. Zeit für eure Worte. Weniger meine Worte, mehr eure Worte.
1: Also Kinga wünscht uns allen eine einsame Zeit. Das ist wirklich schön.
0: Ich will schon, ja.
1: Kathi, wir wünschen dir einen wunderschönen Urlaub am Strand. Und wir, ja, wir werden uns jetzt langsam aus dem Studio verabschieden und hören uns morgen
2: eine
1: wieder.
2: Jeder für sich einsam.
1: In der Rock'n'Roll Sommerschule und da haben wir heute, glaube ich, eine ganz wichtige Sache gelernt, wenn es dann später in Richtung Mittagessen geht und die dann in der Betriebsküche steht. Vielleicht nicht unbedingt, wenn es nicht sein muss, zwingend das Essen der anderen analysieren.
2: Vor allem sollte die Person Sarah Steiner heißen. Einen Bogen machen.
1: Hallo, das klingt jetzt total unsympathisch. Aber wir haben das heute schon besprochen. Ich glaube, es ist ausbesprochen. Wir haben es austhematisiert.
2: Ja, absolut.
1: Und war sehr schön, mit euch gemeinsam wieder den Morgen zu verbringen. Jetzt wieder 9.36 Uhr, kurz nach halb 10, Zeit für eure Worte aus eurer Ortschaft mit eurer Weisheit.
3: Ich bin da gerne aus Wiener Neustadt und ich habe eine Weisheit vom Novarock mit, nämlich aus einer Zwiederwurzel wird kein Apfelstrudel. Mit dem entlasse ich jetzt in den Tag.
0: Schön. Sehr schön.
2: Ja, genau.
1: Ich frage mich, warum ist diese Weisheit vom Novarock?
2: Weiß nicht, vielleicht hat jemand beim Novarock sein Essen kommentiert.
1: Oder das andere und dann analysiert, dass daraus kein Apfelstrudel worden ist, oder wie? Na, wie ist das, Maria? Okay. Aber danke, Gernot, Mahlzeit. Und einen schönen Weg durch diesen Dienstag. Bis morgen. Bring Me The Horizon, From gibt's jetzt für euch.

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1: Sonnenschein heute im ganzen Land. Schön wird's, heiß wird's, trocken bleibt's. Regenschauer sind keine in Sicht. Temperaturen gehen auf bis zu 32 Grad hinauf. Wir messen aktuell 21 in St. Pölten und Salzburg, 23 Grad in Klagenfurt. Ab morgen dann große Hitze wieder. Morgen zum Beispiel teilweise bis zu 35 Grad und Richtung Wochenende dann 39, 40 Grad vielleicht sogar mit dabei. Schauen wir weiter zu den Nachrichten. Gibt's jetzt mit Martina Steidl.
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3: Eine KI, die sich selbstständig macht und einen Hackerangriff startet, das ist tatsächlich Mitte Juli passiert und hat nun Konsequenzen. Fast 40 US-Tech-Firmen haben eine Sicherheitsallianz gegründet, darunter auch große Namen wie IBM oder Microsoft. Das Bündnis will derartige Vorfälle in Zukunft verhindern und setzt dafür ebenfalls auf KI-Modelle, die von Programmierern für Cyberabwehr weiterentwickelt werden sollen. Nicht nur der Grundwehrdienst, auch der Zivildienst soll ab dem nächsten Jahr länger dauern, um 2 Monate, vorerst allerdings nur auf freiwilliger Basis. Das kommt nicht überall gut an. Die Gesundheitsversorgung dürfe nicht auf dem Prinzip Hoffnung beruhen, heißt es etwa vom Samariterbund, der sich eine Verlängerung auf 12 Monate gewünscht hätte. Die Ausbildung würde sich dann mehr auszahlen. Außerdem brauche es Planungssicherheit, um zum Beispiel die Wartezeiten für Patienten für Heimtransporte zu verkürzen. Italien beschließt einen Tankrabatt für Diesel, aber nur bis zum 6. August. Diesel wird um insgesamt 17 Cent pro Liter billiger. Die Benzin- und auch die Tabaksteuer bleiben gleich, weil bei Diesel die Preise wegen der internationalen Konflikte deutlich stärker gestiegen sind im Vergleich zu Benzin. Die Regierung hat auch einen Steuerbonus für Landwirte verlängert. Die US-Luftfahrtbehörde warnt vor lockeren Sitzen in hunderten Boeing 737 MAX-Jets. Sie sind möglicherweise falsch montiert. Bei einer Notlandung oder starken Turbulenzen könnten sich die Sitze aus der Verankerung lösen, Passagiere verletzen und Fluchtwege blockieren. Nun sollen mehr als 540 Flugzeuge in den USA kontrolliert werden.
1: Dankeschön. Oder? Die Vorstellung, die man da gleich hat? Nein. Schau mal auf die Straßen. Ja, da sind wir eher in Bodennähe. Das ist gescheiter. In Kärnten gibt es auch gute Nachrichten auf der A2 Richtung Wien zwischen Felden-Ost und Pörtschach-West. Sperre aufgehoben, Unfallstelle geräumt, Stau löst sich auf. Und in Niederösterreich kurze Verzögerungen nach einem Unfall. Der Helmut hat es gemeldet, A2 Richtung Wien bei Wiener Neustadt-West im Baustellenbereich. Hat es einen Unfall gegeben, da gibt es wie gesagt kurze Verzögerungen. Ansonsten laut Polizei alles in Ordnung. Gute Fahrt.
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1: Und da wird heute jemand 50, habt ihr wahrscheinlich heute schon mitgekriegt bei uns, den wir ganz groß feiern, weil wir ihn lieben, seine Musik lieben und die doch ganz anders klingt als das, was er in der Schule gespielt hat, im Schulorchester, nämlich das hier. Also gut, vielleicht hat er exakt das nicht gespielt, aber Klarinette war er im Schulorchester. Jacoby Shaddix von Papa Roach wird heute 50. Alles Gute und deswegen ganz viel Musik von Papa Roach heute auf 88.6. Broken as Me gibt's jetzt.

Metallica, The Unforgiven. So rockt der Dienstag auf 88.6 und nicht mehr lange, dann seht ihr Metallica live in Las Vegas. 1. 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Und das sind POD. Boom!

Alice Cooper, Schools Out auf 88.6 am Dienstag um 10 nach 10 und hier sind The Warning. Ritual, so rockt.

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2: Sonnig und sommerlich heiß heute, bis zu 32 Grad gehen sich aus. Vielleicht im Bergland ein kurzes Schauerchen möglich, aber bleibt eher die Ausnahme. Morgen 35 Grad und auch viel Sonnenschein, auch da im Bergland. Vielleicht kurze Regenschauer oder Gewitter möglich, ansonsten bleibt es eher trocken. Schauen wir auf die Straßen. Um 10.23 Uhr tut sich nicht sehr viel, noch dazu Ferien, aber in Oberösterreich braucht ihr auf der B127 ein bisschen länger Richtung Linz, und zwar zwischen Ottensheim und Puchenau. Da verliert ihr aktuell 15 bis 20 Minuten, ansonsten aber alles fein. Gute Fahrt.
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0: Aerosmith mit Crying, so klingt der Dienstag auf 88.6 und weinen vor lauter Lachen werdet ihr heute Abend wieder.
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0: Seit Samstag läuft's und wir schicken euch hin. Wiener Kabarettfestival geht noch bis Samstag im Arkadenhof im Wiener Rathaus, wetterfest sozusagen, wobei jetzt wird sie heiß. Ne? Also Regenschauer ja ausgeschlossen, sagt man. Was war schon am Programm? Zum Beispiel Nadja Malem im Zuckergoschel oder Andreas Wittersek war schon dabei. Heute Eva Karl Faltermeier dran und Gerald Fleischhacker mit seinem Programm Alter, nicer Mann. Und da hören wir mal ein klein bisschen rein.
2: Alter, nicer Mann heißt der Abend oder das Programm und ich sehe bei ein paar schon in den Augen, Moment, das könnte ein Wortspiel sein. Weil das ist ja keine normale Beschreibung mehr. Das ist ja keine Beschreibung für einen älteren Herrn, dass man sagt, ja, das ist ein alter, weißer Mann. Es werden alle älteren und alten, weißen Männer, da gehöre ich jetzt auch schon langsam dazu, in einen Topf geschmissen. Und das hat mich immer gestört, weil da gehöre ich nicht rein in den Topf. Ich bin jung, ich bin hip, ich habe den Swag, ich bin cool. 12 Jahre, dann bin ich
0: 6'7. Ja, also wird definitiv lustig werden. Gerald Fleischhacker heute mit dabei. Programm Alter, nicer Mann. Und Tickets gibt's jetzt bei mir für heute Abend. Ne? Rathaus, Wiener Kabarettfestival, 0676 83 88 6100, die WhatsApp-Nummer. Und wisst was? Ich hätte gerne von euch eine Lachnachricht. Ja, eine Sprachnachricht mit Lachen. Ja? Kriegen wir hin? 0676 83 88 6100 WhatsApp-Nummer. Sprachnachricht mit Lachen, also eine Lachnachricht bitte an mich schicken, dann wird ausgelost über WhatsApp und auch über WhatsApp verständigt, wer die Tickets für heute Abend Gerald Fleischhacker bekommt fürs Wiener Kabarettfestival. Und generell, es gibt auch den Podcast, wo unsere liebe Lü, die beim Kabarettfestival jetzt die ganze Woche vor Ort moderiert, sich mit allen möglichen Kabarettisten getroffen hat. Einfach Podcast nachhören, radio88.6.at. 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

0: Iron Maiden, the number of the beast auf 88.6 am Dienstag, 28. Juli, 10.41 Uhr am Fest. Und ich habe vorher vor Iron Maiden gesagt, so, gib Tickets fürs Wiener Kabarettfestival heute Abend, Rathaus Wien, für unter anderem Gerald Fleischhacker und seinem Programm Alter Nicer Mann. Definitiv zum Lachen die ganze Sache. Deswegen wollte ich von euch, weil ich Tickets für euch habe, eine Lachnachricht. Also sprich eine Sprachnachricht, wo ihr lacht. Ja? Ach, schön war's. Großartig, großartig. Da ist noch so viel mehr reingekommen. Wird jetzt ausgelost und Gewinner bzw. Gewinnerin per WhatsApp verständigt. Alle Infos zum Kabarettfestival radio886.at und die nächsten Tickets gibt's dann morgen wieder.
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0: Großartig, so rockt der Dienstag auf 88.6. Hier sind Wetternachrichten und Verkehr.
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0: Sonnig und heiß heute, 32 Grad maximal möglich. Allerdings die nächsten Tage noch schwitziger, noch heißer. Morgen bekommen wir teilweise sogar bis zu 35 Grad stellenweise im Bergland. Vielleicht kurze Regenschau oder Gewitter möglich. Sonst eher trocken und Richtung Wochenende sogar 39, teils 40 Grad vielleicht mit dabei. Schauen wir weiter zu den Nachrichten mit Christine Adler.
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2: Greenpeace hat erhöhte Asbestwerte nun auch bei mehreren Ausflugszielen im Burgenland festgestellt. Betroffen sind geschotterte Wanderwege, Burghöfe und Parkplätze, etwa bei der Burg Schleining oder der Burg Lockenhaus. Greenpeace drängt einmal mehr darauf, die betroffenen Flächen mit Geldern aus dem Katastrophenfonds zu sanieren. Von der vom Land Burgenland eingesetzten Taskforce heißt es dazu, aus den Untersuchungen könne keine Gesundheitsgefährdung abgeleitet werden. Eine fünfköpfige deutsche Urlauberfamilie ist gestern am Krippenstein im Bezirk Gmunden in Bergnot geraten. Die Eltern, der achtjährige Sohn und die bereits unterkühlten Töchter im Alter von 3 und 6 Jahren wurden mit 2 Hubschraubern in Sicherheit gebracht. Der geplante Aufstieg zu einer Hütte war schwieriger als erwartet. Auch das Wetter hatte sich verschlechtert. Nach 7 Stunden haben die Eltern Hilfe gerufen. Eine KI, die sich selbstständig macht und einen Hackerangriff startet, das ist tatsächlich Mitte Juli passiert und hat nun Konsequenzen. Fast 40 US-Tech-Firmen haben eine Sicherheitsallianz gegründet, darunter auch große Namen wie IBM oder Microsoft. Das Bündnis will derartige Vorfälle in Zukunft verhindern und setzt dabei ebenfalls auf KI-Modelle, die von Programmierern für Cyberabwehr weiterentwickelt werden sollen. In Island läuft seit gestern schon das Early Voting, die frühe Stimmenabgabe für das EU-Referendum am 29. August. Bei der Abstimmung geht es um einen ersten Schritt auf dem Weg zum EU-Beitritt des Landes. Das Referendum ist unter anderem vorgezogen worden, nachdem US-Präsident Trump den Anspruch auf die Atlantikinsel Grönland gestellt hat.
0: Ach, was man das für Ansprüche stellt, so. Ach, naja, ja. Kann meinen Mund nicht halten. Egal. Schauen wir auf die Straßen. Da heißt es bitte 20 Minuten plus einplanen am Weg zum Family Park. Und zwar im Burgenland, St. Margareten auf der B52. Und in Oberösterreich verliert ihr eine Viertelstunde am Weg nach Linz auf der B127 zwischen Ottensheim und Buchenau. Das war's. Gute Fahrt.
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0: Und da hat sich jetzt im Moment der Daniel gemeldet, weil er eine Frage hat, die ich exakt jetzt gleich beantworten werde.
10: Ja, gibt's eigentlich wieder ein Motto für den Doppelkick?
0: Ja, natürlich gibt's wieder ein Motto für den Doppelkick, Daniel. Dankeschön fürs Fragen. Wunderschönen Vormittag, Dienstag, 28. Juli. Wir sind mitten in den Sommerferien und da gibt's jede Woche ein ganz spezielles eigenes Motto für den Doppelkick, der immer um 14 Uhr stattfindet, weil das ist so die Zeit zwischen Mittagspause und Feierabend, so der motivationsleere Raum. Und mit zwei ganz speziellen Songs immer um 2 am Nachmittag kitzeln wir da die Motivation wieder raus. Das ist der Plan. Und im Sommer steht jede Woche unter einem anderen, ganz speziellen, eigenen Motto. Letzte Woche waren es Songs aus unseren Lieblingsurlaubländern. Da haben wir was gehört aus Spanien, aus Kroatien, aus Polen, aus Italien und so weiter und so fort. Und diese Woche dreht sich alles um unsere liebsten Kinderserien oder Kinderfilm-Soundtracks. Also Vorschläge, gerne her zu mir. 0676 83 88 6100, die WhatsApp-Nummer. Und passend dazu spielen wir auch gleich eine kleine Runde Seriengeräusche raten. Vielleicht wisst ihr ja ganz genau, aus welchem Film oder Serie das ist, was wir uns gleich anhören. Nach Franz Ferdinand und Alter Bridge. 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

Franz Ferdinand, take me out. Hier ist 88.6, schönen Vormittag am Dienstag. 2 Minuten nach 11 haben wir es. Und ich weiß, bis 14 Uhr ist noch ein bisschen Zeit hin, aber man kann ja schon mal ein bisschen nach vorschauen und überlegen, planen. Ja? 14 Uhr dann, bei uns immer Doppelkickzeit. Um 2 am Nachmittag 2 ganz, ganz, ganz spezielle Motivationssongs. Weil sich dann nach der Mittagspause die Motivation meistens aufs Ohr haut und dem Nachmittagstief Platz macht, das geht nicht. Ja? Deswegen Doppelkick um 14 Uhr und im Sommer jede Woche ein ganz eigenes Motto beim Doppelkick. Und diese Woche dreht sich alles um Kinderserien oder Kinderfilm-Soundtracks. Also Vorschläge diesbezüglich jederzeit schon her zu mir. 0676 83 88 6100, die WhatsApp-Nummer. Und was außerdem ist, haben wir gedacht, naja, ich meine, da könnte man doch auch so ein kleines Spielchen machen. Seriengeräusche raten. Ja? 0676 83 88 6100, die WhatsApp-Nummer. Woher kennt ihr denn das hier? Puh, was könnte das sein? 0676 83 88 6100, die WhatsApp-Nummer zum Mitraten. Aus welcher Serie ist das? So viel kann ich schon sagen. Kinderserie? Ja, vielleicht so ein bisschen Jugendserie auch, aber ist schon zumindest länger her. 0676 83 88 6 100. Die WhatsApp-Nummer. Woher kommt dieses Geräusch? Aus welcher Serie? Ja, Ewald hat gerade geschrieben, Roadrunner. Nein. Karl meint, das ist Biene Maja. Der Flip, meinst du was? Nein, nein, nein, nein, tatsächlich nicht. Kein Flip, kein Biene Maja, kein nix, kein gar nichts. Woher kommt das? E.T., schreibt der Dominik. Stefan sagt, das ist definitiv Vicky. Manuel aus Herzogsdorf sagt, naja, ganz klar, Bugs Bunny. Julie, Tom und Jerry. Was haben wir da noch? Woody Woodpecker von der Nadine vorgeschlagen. Nochmal Tom und Jerry. 0676 83 88 6 100. Die WhatsApp-Nummer. Woher, aus welcher Serie, Kinderserie, ich sage jetzt mal Kinderserie. Ja, vielleicht wird es da schon 13, 12 oder 16, ja, wie ihr das gesehen habt. Aber woher kommt das her? Also bis jetzt fast alles falsch. Bis auf, schau, komm schon langsam rein. Jetzt wollte ich euch gerade Tipps geben. Ja, 0676 83 88 6 100, die WhatsApp-Nummer. Aus welcher Serie ist das hier? Pumuckl, schreibt der Jürgen. Ne? Nein, nein, nein, nein. Aber jetzt hat's es. Schnellste Maus von Mexiko ist es auch nicht. Aber mittlerweile, ja, jetzt stimmt's, jetzt haben wir's. Die meisten sagen jetzt gerade durchgehend. So, pass auf. Der Fred hat's geschrieben. Conny hat's geschrieben. Oh, das geht so schnell. Thomas hat's geschrieben. Ulrich hat's geschrieben. Pam hat's geschrieben. Und noch viele mehr. Das ist tatsächlich aus Die bezaubernde Ginny. Ja, das ist das, wo sie die Arme so zusammentut, nickt und blinzelt und dann ist irgendwas gezaubert. Ja, aber gar nicht so leicht, gell? Okay, sehr schön. Machen wir nochmal Seriengeräusche raten heute, oder? Ja? Sehr gut. Werden wir auf jeden Fall machen. Ich werde mir was überlegen. Ihr ratet dann bitte Dankeschön mit, ja, weil allein spielen kann ja gar nichts. Und Songideen für Kinderserien, Soundtracks im Doppelkick um 14 Uhr. Gerne her zu mir. 0676 83 88 6100, die WhatsApp-Nummer. Hier sind Blink 182 und danach gibt es Sum 41.

Sum 41 Into Deep auf 88.6 am Dienstag, am 28. Juli, der Tag, an dem Jacoby Shaddix 50 wird von Papa Roach. Na, Happy Birthday! American Dreams gibt's jetzt. So rockt Geburtstag!

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5: Sonnig und heiß heute in Österreich mit bis zu 32 Grad. Die Temperaturen wurzeln sich langsam rauf. Ansonsten morgen auch nochmal sonnig, 35 Grad. Da kann es im Bergland da und dort vielleicht ein bisschen gewittern oder regnen. Ansonsten bleibt es trocken und Richtung Wochenende wird es immer heißer. Am Wochenende teils 39, 40 Grad. Schauen wir auf die Straßen um 11.21 Uhr. Da gibt es im Burgenland Verzögerungen am Weg zum Family Park in St. Margarethen auf der B52. Ihr verliert aktuell 20 Minuten. Gute Fahrt.
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0: Bad Religion, American Jesus, 88,6 hier am Dienstagvormittag, 11:31 Uhr. Falls ihr gerade so wie bei uns einige schon in der Küche stehen und ein bisschen das Essen herrichten für die Mittagspause, gibt es einen, der wird auch gern was herrichten, ja, wenn er von euch eingeladen wird. Aber meistens weiß er nicht genau wie, was, von wo, weil es eine Challenge ist, weil ihr ihn bestellt, damit er irgendwas für euch tun soll, was ihr nicht machen wollt, irgendwas für euch tut, wo ihr euch denkt, ja, das mache ich gerade zum ersten Mal, das soll wer andere als erstes probieren. Oder einfach nur, ja, er wird eingeladen, damit wir alle was zum Lachen haben. Badka hat heute eine Challenge in der Steiermark, auf die er sich wie ein kleines Kind freut.
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3: Ich glaube, ich erfülle mir heute einen richtigen Traum oder vielleicht wird es auch ein Albtraum. Der Reinhard hat nämlich was ganz Besonderes hier in Stumpberg am See.
4: Jawohl, und zwar Österreichs größte Hüpfburg mit 1000 Quadratmeter Spielfläche.
3: Es ist wirklich wunderschön. Also man hat beim Eingang gleich zwei Figuren, eine orange und eine türkis. Hinten eine Hüpfburg ohne Ende.
4: So ist es.
3: Wir laufen da jetzt durch um die Wette. Es ist ein bisschen unfair, weil du bist ja der, der es kennt.
4: Ja? Käufer, ja.
3: Okay, also, los. Da kommt gleich mal so eine gelbe Wand mit Stufen drauf. So blaue kleine Streifen.
4: Weiter!
3: Ohne Stoßen, ja? Stoßen aber nicht gesagt.
4: Mein Fuß ist in meiner Nase.
3: Aber frisch geduscht. Scheiße, mich raus. Da gleich auf.
4: Warte, die Hüfte auf.
3: Das sind so Reifen, blau-rosane, so kniehoch ungefähr. Da kann man rein oder vorbei einfach.
4: Warte. Warte, schub die ein bisschen drüber. Boah, das geht gut.
3: Scheiße, er läuft mir davon. Er ist rasch gelaufen. Er springt mir nach. Das war nix. So, der sieht so eine fast senkrechte blaue Wand. Wie kommen wir da rüber?
4: Warte, ich schub
3: ja. Warte, du sollst mich rüberschuben und nicht wegreißen. Scheiße, da ist ein gelb-grüner Ring. Eh hoch, aber ich komme nicht durch.
4: Scheiße!
3: Mit Schwung!
4: Nein, du bist noch weh.
3: Alter,
4: noch eine.
3: Den nächsten Ring, da spare ich mir. Lauf ich vorbei. Jetzt kommen so gelbe und orangene X und noch ein Berg.
4: Verboten!
3: Was am Ende?
4: Unter Wasser. Da links raus.
3: Ich habe weggestoßen.
4: Erster! Weiter!
3: Ich habe den Wasser weggefallen. Aber jetzt gemeinsam drauf. Das war anstrengend.
4: Das ist es. Bewegung ist das Beste für uns.
3: Ja, weißt du, was für mich das Anstrengendste war?
4: Nein, was denn?
3: Dich aus dem Weg räumen.
4: Nein, habe ich gemerkt. Ja.
3: Einigen wir uns auf unentschieden.
4: Passt. Danke. Und ich muss dir auch sagen, du bist das erste Mal gelaufen, oder?
3: Ja.
4: Also Gratulation.
3: Dankeschön.
4: Das schafft nicht jeder. Mir ist die Luft weggeblieben.
3: Ich bin komplett fertig, oder?
4: Vor der Bewegung, bist gesund.
3: Ich weiß nicht, ob das gerade gesund war, was wir gemacht haben.
4: Ja, das könnte ich mal sagen, weil das Herzl geht auf 150.
3: Pulsmesser 180, 183.
4: Ja, da bist du sicher. Mein Puls hast gewonnen.
3: Dankeschön. Sicher des Herzens.
4: Des Herzens, ja genau. Super. Ja, danke, gell, für die Runde.
0: Ja, und also ehrlich, ich meine, das klingt jetzt arg, oder? Ich meine, wie kann man bei einer Hüpfburg so aus der Puste sein? Aber könnt ihr euch das Video anschauen dazu auf Badkas Instagram-Seite. Und falls ihr ihn auch einmal bestellen wollt für Bitte Badka, vielleicht muss er irgendwas für euch machen, was ihr nicht machen wollt, was auch immer, könnt ihr ihn euch gerne einladen. Ihr alle Infos radio886.at.

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0: Ich komme nicht hin. Na egal. Es soll noch sie machen. Five Finger Death Punch auf 88.6. Darkness Settles In auf 88.6. Am Dienstag, Mittag gleich. Also ab Kantine, ja, Essen machen, Essen genießen, Pause machen und dazu gleich Live-Musik. Zwei Live-Songs am Stück, Mittags-Mini-Konzert. Heute Geburtstagskind mit dabei. Wer es noch nicht mitbekommen hat, um wen es gehen könnte, tja, warten. Wer schon weiß, Glück gehabt. Davor noch weiter Nachrichten und Verkehr.
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0: Viel Sonne heute mit dabei, die ganze Woche sonnig und heiß. Heute maximal 32 Grad. Da messen wir aktuell in Graz 26, in Freistadt 22 und in Kufstein aktuell auch 23 Grad. 32 werden es heute und morgen noch wärmer. 35 Grad, viel Sonne, aber morgen im Bergland kurze Regenschauer oder Gewitter. Zwischendurch zumindest nicht ganz ausgeschlossen. 11.52 Uhr, schnell weiter zu den Nachrichten. Gibt's jetzt mit Christine Adler.
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2: In der Causa um den Wiener Wirtschaftskammerpräsidenten Walter Ruck scheint trotz ÖVP-Parteiausschluss vorerst kein Ende in Sicht zu sein. Er ist zwar aus der ÖVP ausgeschlossen worden, sein Amt in der Wirtschaftskammer will er aber behalten. Da der ÖVP-Wirtschaftsbund im Wiener Wirtschaftsparlament über die absolute Mehrheit verfügt, ist eine Abwahl Rucks gegen seinen Willen eher unwahrscheinlich. Dennoch gibt es interne Proteste gegen ihn. So hat etwa die ehemalige ÖVP-Ministerin Maria Rauch-Kallert ihren Austritt bekannt gegeben. Nachdem der Faserhersteller Lenzing gestern Abend einen weltweiten Jobabbau von rund 2000 Stellen bis Ende nächsten Jahres angekündigt hat, folgt nun der Börsencrash. Die Aktien sind heute an der Wiener Börse um knapp 17% nach unten gestürzt. Für die 285 Beschäftigten am Standort Heiligenkreuz im Burgenland existiere bereits ein Sozialplan. Nun suche man nach einem Käufer. US-Präsident Trump empfängt heute nicht nur den ukrainischen Präsidenten Zelensky im Weißen Haus, auch Israels Regierungschef Netanyahu kommt nach Washington. Es wäre das 7. Treffen der beiden Politiker seit Trumps Amtsantritt im Jänner 2025. Während sich die Beziehung zu Zelensky deutlich verbessert hat, ist die zu Netanyahu eher abgekühlt, weil die beiden unterschiedliche Vorstellungen im Iran-Krieg haben. Für Allergiker beginnt jetzt die letzte Phase der Pollensaison. Vor allem Beifuß und Ragweed können da Beschwerden machen. Besonders im Osten und Süden Österreichs ist Ragweed ein Problem. Die Blüte beginnt im August. Dazu kommt, Trockenheit und Hitze machen die Pollen noch allergener.
0: Ich sage an dieser Stelle gleich Gesundheit, weil ich selber Allergikerin. Ab! Bissl Glück, weil bei mir ist die Birke volle Kanne und vor allem Lebensmittel, das ist die Anti-Care-Seite. Ne? Also ich kann zwar draußen in der freien Natur, wenn alles blüht, rumlatschen, ohne dass groß irgendwas ist mit der Allergie, aber essenstechnisch, ne? Andere Geschichte. Also wir sitzen da alle irgendwie im gleichen Boot. Schauen wir weiter auf die Straßen. Da stehen mehrere an der gleichen Stelle in Tirol, auf der S16 Richtung Innsbruck. Da ist nämlich gesperrt zwischen Pianz und Landeck und zwar wegen Bauarbeiten. Vor der Umleitung gibt es 20 Minuten plus, das dauert circa bis 15 Uhr. Sonst alles gut, laut Polizei. Gute Fahrt.
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0: Ja, Mittags-Mini-Konzert immer um 12 zur Mittagspause, während Schnabulation gibt hoffentlich, egal was, Schnitzel, Pizza, Salat, Wurst. Lasst es euch schmecken. Und dazu gibt's Live-Musik aus dem Radio, nur auf 88.6, zwei Live-Songs am Stück. Und da haben wir heute ein Geburtstagskind dabei, Jacoby Shaddix von Papa Roach, wird 50 Jahre jung und hat auch schon einiges hinter sich. Der hat ja wohl tatsächlich den amerikanischen Traum wirklich geschafft, sagen wir es mal so. Weil heißt ja immer, ich meine mal abgesehen von jetzt, weil Trump und so, aber prinzipiell hat es immer geheißen, du kannst alles schaffen, du kannst alles werden, du kannst ganz unten anfangen, es bis ganz nach oben schaffen. Und das hat er, Jacoby Shaddix. Er war schon mal Tellerwäscher, Hausmeister in einem Krankenhaus und ja, seit langem schon bereist er die Bühnen auf der ganzen Welt. Wir freuen uns drüber, wünschen alles Gute zum 50er und Papa Roach, Hollywood Horror und Last Resort, live beides, jetzt auf 88.6. 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

0: Yes! Papa Roach heute mittags Mini-Konzert, weil Jacobi Scheidigs 50 Jahre jung wird. Kann was, oder? Also Papa Roach live, bis deppert und das nehmen Mittagessen. Ja, ich hoffe, es hat gemundet, sowohl das Essen als auch die Musik. Sigrid hat ein Video geschickt von der Tochter ihrer Cousine, ganz ein kleines Stämmelchen. Und man sieht die Kleine, wie alt wird die sein? Nicht einmal ein Jahr alt? Ein Jahr so? Na, oh ja. So eineinhalb, schätze ich einmal. Man sieht, wie sie so mittut zur Musik so ein bisschen. Also entzückend. Ganz, ganz entzückend. Und auch die Karin aus Wales hat geschrieben, jawohl, super Start in die Mittagspause. Jetzt muss ich mir Papa Roach unbedingt einmal live geben. Hab's noch nie geschafft bis jetzt. Dankeschön für das mega Mini-Konzert. Ja, zumindest da warst du jetzt schon mal beim Live-Konzert von Papa Roach sozusagen. Vorschläge von euch, wenn ihr sagt, mir geht's wieder Karin, irgendwie die eine Band noch nie live gesehen, aber würde ich irgendwie gern, ist aber schwierig. Vielleicht könnt ihr ja, bitte, Vorschläge fürs Mittagsmini-Konzert. Was würdet ihr gern mal in der Live-Version hören? Bitte schicken 0676 83 88 6100, die WhatsApp-Nummer. Schauen wir mal, was morgen kredenzt wird um 12.
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0: Die Doors Down, Kryptonite auf 88.6 am 28. Juli.
1: Laut, Energie.
2: Genial.
0: Laut, Energie, genial. Die drei Wörter, die viele von euch gesagt haben, das sind Airborne. Aus Australien, waren heuer bei uns am Donauinselfest. Was für eine geile Band, eine meiner absoluten Lieblingsbands. Und die bringen ja am 4. September ein neues Album raus. Das hat ihren Namen, ne, heißt Airborne. Und mit drauf kennen wir schon Gutsy. Ah, ich kann schon rumspringen schon wieder, oder? Auch mit drauf, Alive After Death.

Candy Stories drauf. Ah, wie gut, oder? Und jetzt gibt's neue Musik, neuer Song aus dem neuen Album. Das kommt am 4. September, wie gesagt, raus, heißt Airborne. Und die neue Single, die jetzt veröffentlicht wird, morgen nämlich erst, dürfen wir aber schon heute spielen. Ich freue mich, ich hab's noch nicht gehört. Heißt Here She Comes, logischerweise auch am neuen Album dann drauf. Bin ganz nervös, bin ganz aufgeregt. Ja, neuer Song, ich darf ihn jetzt spielen, obwohl er morgen erst rauskommt. Ja, also, seid's bereit? Ich schon, ja? Los geht's. Airborne, Here She Comes. Auf 88.6. 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

0: Und, was sagen wir? Ich lieb's, aber gut, das ist auch keine Überraschung, weil ich großer Airborne-Fan, ja. Das war die brandneue Single Here She Comes, kommt morgen erst raus, dürfen wir aber heute schon spielen, vom neuen Album Airborne, das am 4. September rauskommt. Freue ich mich sehr drauf, weil mir hat's taugt, Here She Comes ein bisschen melodischer, na, oder? Ja, ein bisschen anders schon als die Songs, die man kennt, aber natürlich unverkennbar. Auch der Flo hat sich drüber gefreut. Eddie aus dem Südburgenland schreibt, oh yeah, Airborne, geile Mucke, Dankeschön dafür, geile Nummer. Auch der Karl schreibt, typisch Airborne, geiler Song, wie alle. Und die Susanna schreibt noch, wie lieb und ausgerechnet du darfst den Song präsentieren. Einfach perfekt. Boah, schon die ersten Töne. Großartig, ja. Mag ich. Airborne, yes. 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
1: Sonnenschein heute im ganzen Land bis zu 32 Grad. Das gleiche morgen mit bis zu 35 Grad. Es wird dann gegen Wochenende noch heißer mit bis zu 39, vielleicht sogar 40 Grad. Sonne, ganz viel mit dabei. Aber auch im Bergland, morgen zum Beispiel, ein paar Schauer und Gewitter nicht ganz ausgeschlossen. Die Temperaturen momentan haben wir zum Beispiel am frischen Erlaufsee 22 Grad. 26 sind es aktuell in Krems. In Reutte sind es 22 Grad und Zell am See 23. Da geht es noch rauf zu ein bisschen was. Schauen wir auf die Straßen. Da geht es einmal gleich nach Tirol auf die S16 und zwar Richtung Innsbruck zwischen Pjanz und Landeck gesperrt wegen Bauarbeiten. Umleitung ist eingerichtet, da gibt es vor der Umleitung aber immer wieder kurze Verzögerungen. Dauert noch bis ca. 15 Uhr. Das war's laut Polizei. Gute Fahrt.
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CCR auf 88.6 mit Bad Moon Rising. So klingt der Dienstag. Einen wunderschönen wünsche ich. Und wir haben es 12.34 Uhr. Das bedeutet, nicht mehr so lange, dann kommt wieder der Doppelkick. Immer um 14 Uhr zwei ganz spezielle Songs für die Motivation und gegen das Nachmittagstief, das sich so nach der Mittagspause jetzt dann so reinschleicht. Oder merkt man schon, gell? Ja? So die Augen fallen so ein bisschen runter. Gell? So, das Essen war vielleicht doch ein bisschen schwer, ja, Mittagspause im Päuschen, also eigentlich bräuchte man eine Mittagspausenpause, ja, spürt's halt nicht. Ich glaube, der Chef wäre nicht ganz so einverstanden damit, deswegen 14 Uhr dann immer Doppelkick, zwei ganz spezielle Motivationssongs. Es kann was Lautes sein, was richtig Heftiges, aber auch was Lustiges und mal was ganz anderes. Und der Doppelkick steht im Sommer jede Woche unter einem ganz speziellen Motto. Diese Woche dreht sich alles um Kinderserien oder Kinderfilm-Soundtracks. Ja? Ich freue mich schon auf das, was heute kommt. Und passend dazu gibt es auch jetzt ein kleines Spielchen. Und mal ganz kurz, vielleicht motiviert das ja auch, ja, dass wir wieder munterer werden nach der Mittagspause. Und zwar geht es um Serien erraten, Kinderserie erraten oder Kinderfilm erraten anhand eines Geräuschs. Das haben wir vor einer Stunde circa schon gespielt. Es war gar nicht so leicht. Ich dachte, das geht leichter für euch, aber ich wollte wissen, welches Geräusch ist das aus welcher Serie? Ja, war im Endeffekt dann die bezaubernde Genie. Ja, wenn sie so blinzelt und dann was hinzaubert. Ja, so, dann würde ich jetzt sagen, nächstes Geräusch, woher kommt das? Woher kennt ihr das? Woher kennen wir das? Die WhatsApp-Nummer zum Mitmachen, 0676 83 88 6100. Schauen wir mal, ob es nicht ein bisschen zu leicht ist. Ein kleines Fitzelchen habe ich rausgeschnitten aus dem Geräusch und ihr sagt mir, wer ist das? Woher kennt ihr das? Nochmal. 0676 83 88 6100. Was ist das? Was könnte denn das sein? Ja, Dani sagt, das ist Flipper. Auch der Matsch ist definitiv beim Flipper. Nicole schreibt Mars Attacks. Tanja schreibt Flipper. Helmut schreibt Flipper. Ja, das ist allerdings leider falsch, muss ich an der Stelle sagen. Hören wir es nochmal an. Was ist das? Nein, es ist nicht Flipper. Ganz sicher nicht Flipper. Ganz alle schreiben Flipper. Nein, ist nicht Flipper. Pass auf, wir hören es uns nochmal an. Was macht noch so ein Geräusch im Kinderserien- oder Kinderfilm-Genre? Charlie schreibt ein Frosch vielleicht. Serie will wissen. Oder den Namen von dem Ding. Erich, Sean das Schaf. Ja, es klingt ähnlich, oder? Perry das Schnabeltier schlägt jemand vor. Helmut schreibt Heidi. Nein, Heidi? Heidi macht so? Heidi macht so ein Geräusch? Nein. Julie schreibt auch von Heidi vielleicht. Nein. Soll ich auflösen? Ja? Weil ich sag's aber ganz ehrlich, ganz viele von euch haben das schon geschrieben, gleich zu Beginn. Roadrunner kam da auch. Nein, das ist nicht ganz richtig, sondern ganz viele haben es am Anfang schon geschrieben. Karin aus Wels zum Beispiel oder auch die Sandra. Das ist Buddy Woodpecker. Ja, ich weiß, ich habe den Schluss vom rausgeschnitten. Tut mir leid, ist ja rotzfrech, ich weiß. Ja. So, aber was hätten wir denn noch? Was hätten wir denn noch? Ein Geräusch habe ich jetzt noch gleich mit dabei, das machen wir jetzt noch geschwind. Weil auch da bin ich der Meinung, das geht ratzefatze, ihr schafft's das. Aus welcher Serie für Kinder oder Film kommt das hier? 0676 83 88 6 100. Woher ist das? 0676 83 88 6 100. Aus welcher Kinderserie oder Kinderfilm kommt dieses Geräusch? Ja, bin sehr gespannt. Juli von Heidi? Nein. Matsch, ist das der Affe von Daktarin? Nein, da waren wir jetzt, da sind wir jetzt schon weiter. Verzeihung, so, pass auf, vielleicht habt ihr da ein bisschen Zeitverzögerung gerade beim Hören. Von welcher Kinderserie kommt das hier? Nochmal Flipper. Nein. Julie, Woody Woodpecker, nein, den haben wir gerade gehabt. Was haben wir da noch? Peter, Sailor Moon. Nein, warte mal. Ah, das geht so schnell. Freddy, Pumuckl. Nein, ist es nicht. Ist es nicht, ist es nicht, ist es nicht. Woher kommt das? 0676 83 88 6100. René sagt Toy Story. Mhm. Helmut, Maus vom Mars. Mhm.
Was haben wir noch? Tanja schreibt Toy Story. Ja, da kommen jetzt schon die ganzen richtigen Vorschläge. Philipp schreibt, das ist eine Star Trek Pistole. Nein, nein, nein. Raumschiff Enterprise. Mr. Spock, ja tatsächlich, schau, könnte ähnlich klingen, gell? Aber tatsächlich ist das hier das, was vorgeschlagen oder besser gesagt benannt wurde von Jenny, von Dani. Wow, das geht so schnell. Wow, da kommt so viel rein. Petra, wen haben wir da noch? Kiki. Ja, ganz viele noch. Achso, puh, da kommt so viel rein. Das ist Bibi Blocksberg. Das Hexengeräusch, nachdem sie gehext hat. Ja, auch der Hermann hat es geschrieben. Ja. Großartig, also großartig. Gut gemacht. Sehr, sehr gut gemacht. Mal schauen, was wir die Woche noch so zusammenbringen. Weil ich glaube, dass Seriengeräusche raten, das werden wir die ganze Woche machen, weil lustig. Und in diesem Sinne, danke schön fürs Mitmachen. Und dann bin ich sehr gespannt, was im Doppelkick um 14 Uhr laufen wird. Zwei ganz spezielle Motivationssongs. Thema Kinderserien, Soundtracks. Jetzt was für Erwachsene. The Offspring auf 88.6. 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

0: erzählen und miteinander teilen. Hier ist das Original, das Smile Together, immer um 13 Uhr auf 88.6. Da teilen wir die Glücksmomente miteinander. Große Sachen, Kleinigkeiten. Bei Michi definitiv eine große Sache, die ihn happy macht.
1: Mein Glücksmoment für den heutigen Tag ist die Zusage vom neuen Arbeitgeber.
0: Yes! Dann wünsche ich alles Gute, viel Spaß und ein cooles Team. Das ist ein Riesenglücksmoment. Ja. Dankeschön fürs Teilen. Da kommen alle mehr ins Grinsen, oder? Wenn wir schöne Sachen hören. Deswegen mal kurz überlegen, was war bei euch heute so der Moment oder vielleicht noch von gestern, wo ihr sagt, ja, durch zumindest mindestens gegrinst. Her damit, 0676 83 886 100, die WhatsApp-Nummer. Her mit euren Glücksmomenten zum Teilen, damit wir alle mehr ins Strahlen kommen. Danke.
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0: Viel Sonnenschein heute. 30, 31, 32 Grad. Das heute definitiv möglich. Sonne strahlt überall vom Himmel. Wir messen momentan in Innsbruck 26 Grad. In Villach ebenfalls 26. In Mürzzuschlag 23. Und im Weinviertel zum Beispiel Poisdorf 26 Grad. Ein bisschen heißer wird es heute noch. Morgen dann nochmal heißer. Morgen gibt es bis zu 35 Grad. Allerdings im Bergland schon da und dort kurze Schauer oder Gewitter möglich. Sonst bleibt es trocken und Richtung Wochenende dann sogar 39 Grad möglich. Schauen wir weiter zu den Nachrichten.
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3: Rund 90% der Grundwassermessstellen in Österreich weisen derzeit niedrige bis sehr niedrige Wasserstände auf. Unsere Trinkwasserversorgung sei gesichert, doch eine Entspannung der Trockenheit und Hitze ist derzeit nicht in Sicht, heißt es von Umweltschutzminister Norbert Totschnig beim heutigen Trinkwassergipfel. Beim Treffen ist auch ein Gesetzesentwurf zu einem lang geforderten Wasserentnahmeregister an die Koalitionspartner losgeschickt worden. In der Causa um den Wiener Wirtschaftskammerpräsidenten Walter Ruck scheint trotz ÖVP-Parteiausschluss vorerst kein Ende in Sicht zu sein. Er ist zwar aus der ÖVP ausgeschlossen worden, sein Amt in der Wirtschaftskammer will er aber behalten. Da der ÖVP-Wirtschaftsbund im Wiener Wirtschaftsparlament über die absolute Mehrheit verfügt, ist eine Abwahl Rucks gegen seinen Willen eher unwahrscheinlich. Dennoch gibt es interne Proteste gegen ihn. So hat etwa die ehemalige ÖVP-Ministerin Maria Rauch-Kallert ihren Austritt bekannt gegeben. Beim großen Waldbrand im Südwesten Frankreichs bei Bordeaux gibt es leichte Entspannung. Die Feuerwehr konnte das Feuer eindämmen. Trotzdem bleibt die Lage angespannt. Etwa 220.000 Menschen, darunter auch viele Urlauber, mussten evakuiert werden. Und die nächste Hitzewelle steht schon bevor. In der Region werden bis zu 37 Grad erwartet. Die Online-Plattform X von Tech-Unternehmer Elon Musk hat in den USA nun einen eigenen Bank- und Zahlungsdienst gestartet. X Money steht allen Nutzern zur Verfügung, die ein Bezahlabo abgeschlossen haben. Über den Dienst können die User ihr Geld einzahlen, Rechnungen begleichen, Überweisungen vornehmen und einander kostenlos und unmittelbar Geld schicken.
0: Dankeschön, schauen wir weiter auf die Straßen. So, 12.53 Uhr, wir schauen gleich wieder mal nach Tirol, da ist immer noch gesperrt die S16 Richtung Innsbruck wegen Bauarbeiten zwischen Pianz und Landeck. Da gibt es eine Umleitung, aber da bitte 15 Minuten plus rechnen vor der Umleitung und dann auf der Umleitungsstrecke selbst. Dauer vermutlich bis 15 Uhr. Gute Fahrt.
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0: Na hallo und herzlich willkommen. Richtung Feierabend geht's. Willkommen im Nachmittag, 12.55 Uhr, Dienstag. Und es ist kurz vor 13 Uhr. Das ist die neue Zeit. Vom Smile Together, wo wir unsere Glücksmomente teilen. Normal immer um 3 am Nachmittag, aber mich gibt es jetzt immer am Vormittag schon von 10 bis 15 Uhr und deswegen ist der Glücksmoment umgezogen mit mir von 3 Uhr am Nachmittag auf 13 Uhr am Nachmittag. Ja? Und da teilen wir die lustigsten und schönsten Momente des Tages miteinander. Mindestens zum Grinsen muss es gebracht haben. Das ist die einzige Vorgabe. Ansonsten bitte schicken zum Teilen, damit wir alle mehr in Strahlen kommen. Wie zum Beispiel mit dem Paul.
14: Ich darf halt meiner Oma im Garten helfen, meiner bald 100-Jährigen.
0: Wow.
14: Und die hat dann immer so eine Freude, wenn man ihr hilft. Und danach geht es mit Freunden an den See zum Fischen. Endlich einmal abschalten.
0: Ja.
14: Nach langen, langen, anstrengenden Wochen.
0: Na dann, Petri Eil sagt man, glaube ich, beim Fischen. In diesem Sinne auch Dankeschön fürs Schicken. Liebe Grüße an die Omi und eure Glücksmomente. Alles, was zum Grinsen bringt, gilt für mehr Strahlen in dieser Welt. Ja, damit 0676 83 886 100. Das ist die WhatsApp-Nummer und ich kümmere mich um die Musik dabei. Linkin Park und AC/DC gibt's jetzt. So rockt der Dienstag.

0: The All-American Rejects gives you hell auf 88.6 am Dienstag. Und wie schaut es bei euch aus? Wie läuft der Tag heute? Ja, läuft's? Ja? Geht noch besser?
1: Ja.
0: Okay. Also da kann man auf jeden Fall was tun. Wenn wir uns die lustigsten und schönsten Momente des Tages

0: Linkin Park, Castle of Glass auf 88.6. Einen wunderschönen Dienstag. Jetzt darf gelacht werden. Zack, links Mundwinkel rauf, rechts. So. Und dann reden wir so komisch, gell? Nein. Wir schauen, dass wir richtig lachen, richtig ins Grinsen kommen. Willkommen beim Smile Together. Jeden Tag um 13 Uhr auf 88.6 gibt's das Original. Ja, die Glücksmomente, die wir teilen miteinander, um ein bisschen mehr ins Grinsen zu kommen, weil ehrlich, was man so liest, ja, ich meine, so Sachen wie ein Herr Ruck, der sich divers seltsam über gewisse Menschen äußert, aber trotzdem im Amt der Wirtschaftskammer bleiben möchte. Ich nenne das rücksichtslos. Deswegen sorgen wir dafür, dass wir mehr ins Grinsen kommen, mehr das Positive sehen, mehr lachen. Und da ist der Alfred am Strahlen, weil fährt mit seinem neu erworbenen Wohnwagen und den Kids nach Kroatien. Eine gute Reise, schönen Urlaub. Auch die Melanie urlaubt, und zwar südlichste Spitze des italienischen Stiefels, sind mit dem Auto unterwegs. Wunderschöne Aussicht aufs Meer, Glücksmoment. Ach, genießt das, so schön. Nene freut sich. Das finde ich spannend, weil Glücksmoment, begonnen die Garage aufzuräumen. Mein Glücksmoment wäre beendet, die Garage aufzuräumen. Bin gespannt, was du dann sagst, wenn du fertig bist, was es dann ist. Richard hat ein Foto geschickt, da sieht man eine kleine Ananas, also ganze, und daneben ein Foto zerschnitten zum Essen. Und er schreibt, vielleicht kannst du dich noch erinnern an meine selbstgezogenen Ananas. 8 Monate hat es gedauert. Sie ist fertig, soeben geerntet, verspeist und war sehr köstlich. Ja, schaut gut aus. Gut gemacht. Der Martin schreibt, Glücksmoment war, dass ich das erste Mal nach 35 Jahren Äpfelknödel zusammengebracht habe. Habe ich noch nie geschafft, sie mir immer zu fallen, aber jetzt hat es hingehaut. Schönen Tag noch. Ja, vielen lieben Dank. Lass das schmecken. Und die Babs hat noch geschrieben, der Kollege, der extrem auf seine Ernährung achtet und eigentlich gar nichts Süßes isst, hat gesagt, dass meine Schoko-Kirsch-Muffins das Beste sind, was sie jemals mitgebracht hat. Sie backt nämlich gern und viel und die Kollegen bekommen immer was ab, und über das Kompliment hat sie sich sehr gefreut. Oh ja, das verstehe ich. Ja, wenn man was kocht und dann isst das wer anderer, oder backt und dann isst das wer anderer, denkt sich, ich meine, eigentlich kann es doch wurscht sein, Babs, ob es einem schmeckt oder nicht. Ja, aber umso schöner, wenn man dann noch so ein Kompliment bekommt. Dankeschön fürs Teilen. Und die Silvia aus Eich in Oberösterreich hat auch einen Glücksmoment geschickt.
1: Ich bin heute auch mit meinen Kindern mit dem Rall unterwegs gewesen und sind zum Spielplatz gefahren am Vormittag. Und es war so herrlich. Irgendwann haben sie vor allem meine Jungs alle zwei neben mir hergesetzt, wollen mit mir kuscheln. Oh. Und dann haben wir sie einfach am Boden in die Wiese gelegt, haben in den Himmel aufgeschaut und haben die Wolken angeschaut. Und dann haben wir uns Geschichten erzählt, wie die Wolken ausschauen und was die alle sind. Und das war für mich halt mein absoluter Glücksmoment.
0: Oh, wie schön! Genau darum geht es, so diese Kleinigkeiten, diese kleinen Momente, ja, einfach die mal ein bisschen größer zu machen. Macht den Tag sexier. Also, Glücksmoment. Einfach zu mir, gibt es immer um 13 Uhr auf 88.6 beim Smile Together 0676 83 88.6 100, die WhatsApp-Nummer. Jetzt gibt's wieder Musik. Rammstein gleich am Start nach Dropkick Murphys. So rockt's der Nachmittag.

Rammstein mit Engel, so klingt der Nachmittag auf 88.6 um 13.17 Uhr. Heute 50 Jahre jung, was ist das für ein Alter? Gar keins. Ja, also ich meine, den haben wir zum Glück, also hoffentlich noch ganz lange mit Musik an unserer Seite. Jacoby Shaddix von Papa Roach wird heute 50, alles Gute und deswegen natürlich ganz viel Papa Roach Musik. She Loves Me Not, jetzt auf 88.6.

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1: Ab ins kühle Nass, Sprung in den See, in den Teich, irgendwo am Fluss, im Pool, ganz egal. Das ist Plan A. Wenn Plan A allerdings Arbeit ist, dann ist Plan B nach der Arbeit vielleicht schwimmen gehen. Heute 32 Grad, Sonne pur. Morgen 35 Grad, Sonne pur, Ausnahme das Bergland, vor allem im Raum Innsbruck. Aber generell im Bergland morgen kann es schon ein paar Gewitter und kurze Schauer geben. Richtung Wochenende dann teilweise wirklich tatsächlich bis zu 39 Grad möglich. Große Hitze. 13.24 Uhr schauen wir weiter auf die Straßen. Da haben wir ein defektes Fahrzeug in Niederösterreich auf der A1 Richtung Salzburg zwischen Amstetten West und Öd. Da bitte Verzögerungen einplanen und in Tirol wegen Bauarbeiten gesperrt. Die S16 Richtung Innsbruck zwischen Pjans und Landeck. Da gibt's Umleitung, aber vor der Umleitung und auf der Umleitungsstrecke paar Minuten plus rechnen, dauert vermutlich bis 15 Uhr. Das war's laut Polizei. Gute Fahrt.
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0: Ich sag's immer wieder dazu, eine Hymne. Eagles Hotel California auf 88.6 am Dienstag.
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0: Seit mehr als 50 Jahren gibt's das Ding schon auf der ganzen Welt. Hard Rock Café. Überall. Ich glaube, ich war mal in Bangkok. Ja, ich glaube, dort war ich mal in einem Hard Rock Café. Musik und amerikanische Küche. Und in Wien gibt es ja auch seit längerem schon eins, im ersten Bezirk auf der Roten Turmstraße. Das haben wir quasi eine Lokalkooperation mit dem Hardrock-Café Vienna. Und da gibt es auch immer wieder quasi so einen Platz für Live-Konzerte. Und da gibt es natürlich auch von uns jeden Dienstag Live-Musik powered bei 88.6, immer dann von 20 bis 22 Uhr, also heute ab 20 Uhr. Infos Radio 88.6.at. Und was es außerdem gibt, da wurde schon nachgefragt. Habt ihr wieder Tickets für Any Night? Austria Center Vienna, ja? Anime und Manga Convention Österreichs, die größte, dürfen wir wieder präsentieren. Und zwar vom 7. bis 9. August, Austria Center Vienna. Alles, was das Anime-Herz begehrt. Ja, auch natürlich Food Trucks. Also, da kann man den ganzen Tag verbringen. Tage, ja? Und ist, ich sage jetzt einmal, ein Tag reicht wahrscheinlich gar nicht aus. Deswegen gibt's von uns Tickets für Any Night, Austria Center Vienna. Und ich hätte gerne bitte, was wollen wir denn? Anime ist ja, kommt ja aus Japan, ne? Und deswegen hätte ich gerne ein japanisches Bitte. Als Sprachnachricht, wenn möglich, ja? Sprachnachricht mit einem japanischen Bitte. 0676 83 886 100. Soll ich noch sagen, was japanisch Bitte heißt? Ja? Ja? Ich hoffe, ich spreche es richtig aus. Onegai. Onegai. Also das bitte als Sprachnachricht 0676 83 886 100.
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0: 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Limp Bizkit mit Break Stuff auf 88.6. Schönen Dienstag. Und ich habe jetzt vorher gerade gesagt, so, ich habe Tickets für Any Night. Und zwar, warte mal, so da. Und Austria Center Vienna, 7. bis 9. August. Und habe gemeint, so, ist ja... Was ist jetzt los? Jetzt habe ich irgendwas kurz gehört, da hat mir gerade wer reingefunkt. Bitte das nicht machen, okay. Habe ich gesagt, weil Anime kommt ja aus Japan, deswegen bitte unbedingt Sprachnachricht schicken mit dem Japanischen. Oder besser gesagt, was auf Japanisch halt. Bitte heißt, ich war schon wieder viel zu nett, weil ich habe extra gegoogelt und habe geschaut, so, damit ihr das nicht machen müsst, heißt Onigai, ich hoffe, ich spreche das richtig aus. Und zack, wusch, sind auf einmal zack, richtig viele Sprachnachrichten eingetrudelt. Annika.
1: Onigai.
0: Andreas.
2: Onigai.
0: Didi.
3: Onigai shimasu.
0: Ah, schau, okay, Julia.
4: Onigai shimasu.
0: Aha, Onigai shimasu, ich glaube, das heißt bitte unbedingt. Ja, so weit war ich dann noch nicht mit dem Googlen. Aber Dankeschön fürs Mitmachen. Wird jetzt ausgelost, wer die Tickets kriegt für die Any Night und wird auch über WhatsApp verständigt. Dankeschön.
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0: Ich finde dieses Grinsen zum Schluss, also man hört richtig dieses Schmunzeln, oder? Dieses entzückend. Evanescence auf 88.6 am Dienstag, 13.50 Uhr, Wetternachrichten und Verkehr jetzt und danach Doppelkick. Zwei ganz spezielle Motivationssongs und diese Woche das Thema beim Doppelkick, weil im Sommer jede Woche ein eigenes Thema, Kinderserien-Soundtracks. Ich freue mich.
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0: Viel Sonne heute mit dabei. Schön ist es, warm ist es. Bis zu 32 Grad bekommen wir heute. Morgen das Gleiche dann bei bis zu 35 Grad. Da gibt es aber dann teilweise im Bergland ein paar Schauer oder auch Gewitter. Und die Temperaturen aktuell in Graz haben wir momentan 28.

0: 20 Grad in Radstadt, 26 genauso auch in Ried. Hier sind die Nachrichten mit Christina Adler.
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2: Rund 3,6 Millionen Papierführerscheine sind in Österreich noch im Umlauf. Doch spätestens bis 2033 ist Schluss mit dem rosaroten Schein. Dann muss jeder einen Führerschein im Scheckkartenformat haben. Das Verkehrsministerium befürchtet, dass viele erst kurz vor der Frist aktiv werden und es dann einen Ansturm auf die Behörden gibt. Einen Stufenplan wie in Deutschland soll es in Österreich aber nicht geben. Stattdessen will man rechtzeitig über den Umtausch informieren. Rund 90% der Grundwassermessstellen in Österreich weisen derzeit niedrige bis sehr niedrige Wasserstände auf. Unsere Trinkwasserversorgung sei gesichert, doch eine Entspannung der Trockenheit und Hitze ist derzeit nicht in Sicht, heißt es von Umweltschutzminister Norbert Totschnig beim heutigen Trinkwassergipfel. Beim Treffen ist auch ein Gesetzesentwurf zu einem lang geforderten Wasserentnahmeregister an die Koalitionspartner losgeschickt worden. US-Präsident Trump empfängt heute nicht nur den ukrainischen Präsidenten Selenskyj im Weißen Haus, auch Israels Regierungschef Netanyahu kommt nach Washington. Es wäre das 7. Treffen der beiden Politiker seit Trumps Amtsantritt im Jänner 2025. Während sich die Beziehung zu Selenskyj deutlich verbessert hat, ist die zu Netanyahu eher abgekühlt, weil die beiden unterschiedliche Vorstellungen im Iran-Krieg haben. Essiggurkerl kommen in Österreich immer öfter aus dem Ausland. Der Verein Wirtschaften am Land hat 98 Gurkerl-Produkte in Supermärkten in 3 Bundesländern überprüft. Das Ergebnis? Nur jedes 8. Glas stammt von heimischen Produzenten. Ein Großteil der Eigenmarken hatte dabei gar keine Herkunftsangabe. Einige stammen aus Indien. Die Landwirtschaftskammer fordert deshalb strengere Importkontrollen und klarere Herkunftskennzeichnungen.
0: Dankeschön. Schauen wir auf die Straßen, ja, da wo die Staus herkommen, das wissen wir, ja, wenn sie sind, nämlich von uns selber. Es gibt aktuell eine Meldung und zwar für Tirol. S16 Richtung Innsbruck zwischen Pianz und Landeck, da ist gesperrt wegen Bauarbeiten. Umleitung ist eingerichtet, da gibt es aber immer wieder Verzögerungen. Das Ganze dauert bis ca. 15 Uhr. Gute Fahrt!
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0: So, wer kann ein bisschen Motivation gebrauchen? Ja, Moment, nicht alle auf einmal. Ja. Ja, schaffen wir schon. Motivation ist unterwegs. Um 14 Uhr, also gleich, gibt's immer von Montag bis Freitag bei mir, Birgit Hofbauer, hallo, den Doppelkick. Das heißt, da sind zwei Songs am Start, die extra motivieren sollen. Weil, ich meine, ehrlich, wie frech kann so ein Nachmittagstief nach der Mittagspause sein? Das überrennt die Motivation, ja, lässt die Motivation komplett hinter sich und reißt alles an sich. Aber wie soll man da weiterarbeiten? Gar nichts. Das geht aber auch wieder nicht. Deswegen zwei Motivationssongs immer um zwei, die die Motivation wieder vorausschicken, ankurbeln und das Nachmittagstief in die Wüste schicken sozusagen. Und der Doppelkick ist im Sommer außerdem nochmal spezieller, weil da steht jede Woche unter einem ganz speziellen Thema und Motto. Und diese Woche dreht sich alles um Kinderserien-Soundtracks oder Soundtracks aus Kinderfilmen. Ich freue mich wahnsinnig drauf und habe heute zwei Kinderserien-Soundtracks. Das eine hat sich da, also kommt aus meiner Musikkiste, ja, und zwar das hier. Ich sage nur Bibi Blocksberg, habe ich geliebt als Kind, und zwar der Original-Intro-Song kommt jetzt, ja, weil da haben sie auch den Text geändert. Kann man nicht machen, meiner Meinung nach, deswegen bei uns das Original. Und der Vorschlag vom Stefan, ich danke dir dafür. Und zwar hat er geschrieben, oh, bitte Kinderserien-Soundtracks, DuckTales, aber in der englischen Version. Yes, und das machen wir noch dazu in der Punk-Version, okay? Also, Bibi Blocksberg und DuckTales im Doppelkick. Musik ab, Motivation an.
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0: Teil 1 vom Kinderserien-Soundtrack im Doppelkick. Bibi Blocksberg, hier kommt Teil Nummer 2, DuckTales.
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0: Das haben sie vergessen noch zum Abschluss. Okay, also ich hoffe, es hat gefallen. Ja, er war schon schräg, ich weiß. Aber genau das kann passieren bei 88.6. Noch dazu beim Doppelkick immer um 2 am Nachmittag. 2 ganz spezielle Motivationssongs. Und diese Woche ein spezielles Thema, weil jede Woche ein eigenes Thema für einen Doppelkick. Und diese Woche dreht sich alles um Soundtracks von Kinderserien bzw. Kinderfilmen. Und da gab es aus meiner Musikkiste Bibi Blocksberg, weil ich so ein großer Fan war. Aber auch, Stefan, danke für deinen Vorschlag. DuckTales in der englischen Version. So, jetzt warte mal. Da ist so viel reinkommen gerade. So, was haben wir denn da? Katrin, habt mal ein Lächeln ins Gesicht gezaubert. Was haben wir noch? Der Stefan schreibt, Dankeschön. Ich frage mich gerade, ob es überhaupt eine deutsche Version gegeben hat damals. Ja, doch, hat's schon. Aber da lief jetzt gerade die Punk-Version sozusagen von Suburban Legend. Dann, Patrick hat geschrieben, danke für diesen geilen Doppelkick. Andrea aus Wales schreibt, ich hol gerade die Kids vom Kindergarten und feier euch für diese Motivation. Marion schreibt, oh, liebe Grüße aus England. Und dann noch DuckTales im Ohr. Wie cool. Betty schreibt, Doppelkick wäre dann heute mein Glücksmoment. Die Tina schickt ein Foto von einer Ente. Lieb ich. Vielen lieben Dank dafür. Andrea hat's gefeiert. Christian aus Zellensee schreibt, alles okay bei euch? Bibi Blocksberg und DuckTales hat mich ins Auto gesetzt und mich nicht auskennt. Ja, Doppelkick. Urschauen. Ja, da, um 2 weiß man nicht, was kommt, was passiert. Was haben wir noch? Lia. Meine Güte, das ist ja der Hammer. Im Auto wurde richtig abgeschickt. Vielen Dank dafür. Sehr, sehr, sehr gerne. Der Werner hat ein Emoji geschickt mit Hand vorm Kopf, so wegen dem Godswin. Ein bisschen Spaß darf er schon sein, oder? Ja, dann mach einen Vorschlag. Die Woche Kinderserien-Soundtracks im Doppelkick für die Motivation um 2 am Nachmittag. Ideen, bitte zu mir. 0676 83 88 6100, die WhatsApp-Nummer.
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0: 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Ich drücke ganz fest die Daumen und habe natürlich jetzt Metallica dabei mit Luxi Turner.
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1: Sonne bleibt uns heute den ganzen Tag erhalten. Die Temperaturen wandern rauf auf bis zu 32 Grad. Morgen ähnlich, aber heißer. Viel Sonne morgen im ganzen Land. Bis zu 35 Grad im Bergland. Vielleicht ein paar Schauer oder Gewitter schon möglich. Und Richtung Ende der Woche dann 39 Grad, vielleicht sogar 40. 14.25 Uhr, wir schauen weiter auf die Straßen und da gibt es eine Meldung für Tirol, S16 Richtung Innsbruck zwischen Pianz und Landeck. Da ist gesperrt wegen Bauarbeiten. Es gibt eine Umleitung, aber vor der Umleitung und auf der Umleitungsstrecke selber bitte mit ca. 10 bis 15 Minuten plus rechnen, sollte allerdings nur mal bis 15 Uhr dauern. Gute Fahrt!
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0: ein bisschen Johnny Cash Rock'n'Roll. Love it. Ring of Fire auf 88.6. Das ist der Dienstag.
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0: So viel gute Musik in Österreich haben wir. Ja, es ist schwer für Musiker, Musikerinnen und Bands, sich auch, ich meine, sichtbar zu werden. Sagen wir es mal so. Durch Social Media vielleicht leichter als jetzt Hausnummer noch vor 20 Jahren. Aber trotzdem, das ist schon schwer, dass man dann Auftritte kriegt, ein Album aufnehmen kann oder überhaupt einmal irgendwer den Namen kennt. Ja, deswegen gibt es bei uns die Rot-Weiß Rockstage. Da rufen wir jedes Frühjahr auf, um euch Bands und Musikern, Musikerinnen aus Österreich zu sagen, schickt uns euer Zeug, schickt uns eure Sachen. Wir hören uns das alles durch, ja? Von jedem Einzelnen. Und dann wird quasi mal ausgesiebt, außer von der Musikredaktion. Und dann haben wir ein Halbfinale, ja? Und da sind wir jetzt gerade. 9 Bands wollen einen Titel. Und zwar den Titel Headliner 2026. 9 Halbfinalisten haben wir, aber nur einen Headliner. Das heißt, ihr entscheidet ganz alleine, wer von diesen 9 Halbfinalisten ins Finale einziehen soll. Und das geht ganz einfach über Radio 88.6.at. Da könnt ihr alle Bands kennenlernen, ein bisschen Probe hören mal und dann abstimmen, wer euch am allermeisten taugt. Vielleicht ja eine Band, die jetzt gleich kommt mit ihrer Musik, die, würde ich jetzt mal sagen, sogar untereinander ganz unterschiedliche Musikgenre-Interessen haben.
2: Wir haben den Jules mit Blink 182 als Genre.
3: Meine ja, ganze Playlist besteht aus Blink 182.
4: Nur so ein Zehntel.
3: Nur ein Zehntel. Ja, okay.
2: Ich war DJ.
3: Max hat die Clubs in Wien zerlegt.
2: Ich habe halt die meiste Erfahrung immer als DJ und mit elektronischer Musik gehabt.
3: Ja, so. Ja voll. Und Taril und ich kommen, glaube ich, eher so von der Metalcore-Seite.
5: Ja. Und ich war beim Speed Metal.
0: Ey, weil wie lustig ist das, ja? Auf der einen Seite DJ elektronische Musik, auf der anderen Seite Metalcore. What? Ist möglich. Und zwar bei Veritate, heißen sie, aus Wien. Kommen Sie. Und wie diese ganze musikalische Interessensmischung dann klingen kann, wenn Sie selber Musik machen. A Brand New Day heißt der Song. Jetzt auf 88.6 und wie gesagt, alle Halbfinalisten kennenlernen, Probe hören und abstimmen auf unserer Website radio88.6.at. Und jetzt viel Spaß mit Veritate. Richtig gut.

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1: Ja, heute am Dienstag, da kommt noch viel die Sonne raus. Vor allem von Vorarlberg über Salzburg bis nach Oberösterreich. Im Osten, da wird es stellenweise zwar bewölkt, aber auch da zeigt sich dann die Sonne. Alles in allem heute bei Temperaturen zwischen 25 und 33 Grad. Morgen am Mittwoch, da wird es dann wieder heißer bei bis zu 35 Grad maximal. Außerdem ist morgen wieder viel Sonne mit dabei. Nur am späteren Nachmittag dann, da können hier und da, vor allem im Osten, ein paar kleinere Regenschauer durchziehen. Es ist 14.52 Uhr und damit kommen wir zu den Nachrichten und zu Christina Adler.
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2: Österreichs Unternehmen stehen weiter unter Druck. Hohe Material- und Energiekosten sowie eine weiter schwächelnde Konjunktur belasten die Betriebe in vielen Branchen, wie erst kürzlich eine EY-Umfrage gezeigt hat. Demnach erwartet fast die Hälfte der Experten bei heimischen Banken, dass die Welle an Firmenrestrukturierungen noch heuer ihren Höhepunkt erreicht. Besonders betroffen sind die Autoindustrie und der Handel, aber auch der Bau- und die Immobilienbranche kämpfen mit Problemen. Nachdem der Faserhersteller Lenzing gestern Abend einen weltweiten Jobabbau von rund 2000 Stellen bis Ende nächsten Jahres angekündigt hat, folgt nun der Börsencrash. Die Aktien sind heute an der Wiener Börse um knapp 17% nach unten gestürzt. Für die 285 Beschäftigten am Standort Heiligenkreuz im Burgenland existiere bereits ein Sozialplan. Nun suche man nach einem Käufer. Beim Megaprojekt Brenner Basistunnel ist ein wichtiger Durchbruch gelungen. Seit heute Vormittag sind Österreich und Italien erstmals über die beiden Haupttunnel miteinander verbunden. Der 64 Kilometer lange Zugtunnel soll voraussichtlich 2032 in Betrieb gehen. Dann werden Züge für die Strecke zwischen Innsbruck und Südtirol nur noch rund 25 statt bisher 80 Minuten brauchen. Nachdem ein Erdbeben der Stärke 7,1 den Südwesten Japans erschüttert hat, ist eine Decke eines Einkaufszentrums in der Stadt Kashima eingestürzt. Dabei soll es mehrere Tote geben. Außerdem wurden mindestens 50 Verletzte ins Krankenhaus gebracht. Die Rettungskräfte suchen weiter nach Menschen, die unter den Trümmern eingeschlossen sein könnten.
1: Danke, Christina. Es ist 14.54 Uhr und damit machen wir noch einen Blick auf die Straßen. Alex, wie schaut's aus? Was tut sich?
3: Zwei Meldungen habe ich. Die erste in Tirol, die S16 Richtung Innsbruck zwischen Pians und Landeck. Eine Sperre wegen Bauarbeiten. Vor der Umleitung gibt es da gut 20 Minuten plus. Das Ganze, das sollte aber in wenigen Minuten vorbei sein und dann wird sich der Stau auch relativ schnell auflösen. In Salzburg hat es einen Unfall gegeben auf der A1 in Richtung Wien bei Salzburg Mitte. Da ist aktuell die rechte Spur blockiert. Da ist es nicht ganz wild, da dauert 10, 15 Minuten länger. Sonst schaut's gut aus auf den Straßen. Die Polizei hat uns keine weiteren Störungen gemeldet. Eine gute und sichere Fahrt.
1: Danke, Alex.
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1: Ja, ganz genau so ist es. Und damit wünsche ich euch einen wunderschönen Start in den Nachmittag hier auf 88.6. Der 28. Juli heute schon, kurz vor 15 Uhr. Und wir haben jetzt wieder einiges am Plan. In ein paar Minuten zum Beispiel. Da reden wir ein bisschen drüber, worum es denn diese Woche hier bei uns bei 88.6 in der 88.6 Rock'n'Roll Sommerschule geht. Direkt nach Guns N' Roses, Knockin' on Heaven's Door. Und jetzt direkt Placebo, The Bitter Ends. Schönen Nachmittag.

Guns N' Roses, Knockin' on Heaven's Door auf 88.6. Heute am Dienstagnachmittag. Und diese Woche, da dreht sich hier bei uns auf 88.6 alles ums Thema Filme und Serien. Also genauer gesagt um Soundtracks aus Filmen und Serien. Das ist sie bitte. Nach Emo und Metal die dritte Woche in der 88.6 Rock'n'Roll Sommerschule. Und ich meine ganz ehrlich, Soundtracks, das ist so ein cooles Thema. Da kann alles Mögliche mit dabei sein. Ich meine... Where is my mind von den Pixies? Kennen wir alle natürlich aus Fight Club oder auch geil? Jimmy Jameson, I'm always here aus Baywatch. Darf natürlich auch auf gar keinen Fall fehlen. Aber Leute, jetzt seid ihr dran. Habt ihr eine Geschichte zu einem ganz besonderen Soundtrack? Schickt uns gerne eine Sprachnachricht dazu per WhatsApp an die 0676 83 886 100. Hängt am besten direkt euren Musikwunsch hinten dran. Und beim Thema Soundtracks, da darf natürlich auch American Hustle nicht fehlen. Led Zeppelin, jetzt auf 886. Good times, bad times. Let's rock.

Mit Nickelback, How You Remind Me, durch euren Nachmittag heute am Dienstag, der 28. Juli. Und heute, da wird gefeiert. Wir feiern den sensationellen 50. Geburtstag von Jacoby Shaddix von Papa Roach. Und hier ist er auch schon. Happy, happy birthday, Jacoby Shaddix. Jetzt mit Papa Roach. Blood Brothers. Let's rock.

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4: Naja, besonders in Vorarlberg, in Salzburg und auch in Oberösterreich wird es heute sehr, sehr sonnig. Außerdem ist es heute wieder ziemlich heiß bei Temperaturen von maximal 33 Grad. Nur im Osten Österreichs, da können teilweise auch dichtere Wolken durchziehen. Die sollten aber weitgehend harmlos bleiben. Der Mittwochmorgen, der wird dann noch einmal eine Spur heißer, morgen bei bis zu 35 Grad. Im Osten, da sind ein paar kleinere Regenschauer mit dabei. Sonst sollte aber auch morgen wieder viel die Sonne rauskommen. Es ist 15.23 Uhr und damit machen wir noch einen Blick auf die Straßen. Alex, was tut sich?
5: Wir starten wieder in Tirol auf der Ex. Okay, das ist jetzt irgendein Freudscher gewesen, obwohl es gibt keinen furchtbaren Ex in meinem Leben. Schauen wir weiter nach Tirol auf die S16 Richtung Innsbruck zwischen Pians und Landeck. Da haben wir immer noch die Sperre wegen Bauarbeiten. Vor der Umleitung ist es jetzt ein bisschen besser. Da dauert es keine 20 Minuten, sondern nur mehr 10 Minuten. Und das Ganze, das sollte, ich habe vorhin schon gesagt, bis 15 Uhr dauern. Jetzt hat die Polizei verlängert bis 15.30 Uhr dauern. Also wenn es war, ist noch gute 10 Minuten. Dann schauen wir weiter nach Oberösterreich, A7 in Richtung A1. Der Tunnel Binder-Michel ist aktuell gesperrt. Da steht ein LKW mit Panne im Tunnel. Da dauert es natürlich schon ein paar Minuten länger. Sonst alles ruhig auf den Straßen. Eine gute und sichere Fahrt.
4: Danke, Alex.
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0: Mit Joe und Jet durch euren Nachmittag heute am Dienstag hier auf 88.6. Und jetzt haben wir was richtig, richtig, richtig Geiles für euch.
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1: Ja, heute am Dienstag, da ist viel Sonne mit dabei, vor allem von Vorarlberg über Salzburg bis hin nach Oberösterreich. Im Osten Österreichs, da wird es stellenweise zwar etwas bewölkt, aber auch da zeigt sich dann immer mehr die Sonne. Heute alles in allem bei Temperaturen zwischen 25 und maximal 33 Grad. Der 88.6 Wettertrend. Ja, morgen am Mittwoch, da wird es dann wieder heißer, bei bis zu 35 Grad maximal. Außerdem ist wieder viel Sonne mit dabei, nur am späteren Nachmittag, da können dann hier und da, vor allem im Osten Österreichs, ein paar kleinere Regenschauer durchziehen. Es ist 15.50 Uhr und damit kommen wir zu den Nachrichten und zu Christina Adler.
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3: Die nächste Hitzewelle rollt bereits auf Österreich zu und damit steigt auch die Waldbrandgefahr. Einige Bundesländer, darunter die Steiermark und Salzburg, haben bereits die Waldbrandverordnung in Kraft gesetzt. Konkret bedeutet das, dass offenes Feuer und Rauchen in Wäldern oder in Waldnähe verboten ist. Auch beim Grillen daheim sollte man außerdem immer Löschmittel bereit haben und Abstand von Hecken halten. Wer gegen die Waldbrandverordnung verstößt, muss mit hohen Geldstrafen von über 7.000 Euro oder einer Ersatzfreiheitsstrafe rechnen. Die Verordnungen gelten, bis die Waldbrandgefahr gebannt ist. In der Causa um den Wiener Wirtschaftskammerpräsidenten Walter Ruck scheint trotz ÖVP-Parteiausschluss vorerst kein Ende in Sicht zu sein. Er ist zwar aus der ÖVP ausgeschlossen worden, sein Amt in der Wirtschaftskammer will er aber behalten. Da der ÖVP-Wirtschaftsbund im Wiener Wirtschaftsparlament über die absolute Mehrheit verfügt, ist eine Abwahl Rucks gegen seinen Willen eher unwahrscheinlich. Dennoch gibt es interne Proteste gegen ihn. So hat etwa die ehemalige ÖVP-Ministerin Maria Rauch-Kallert ihren Austritt bekannt gegeben. Rund 3,6 Millionen Papierführerscheine sind in Österreich noch im Umlauf. Doch spätestens bis 2033 ist Schluss mit dem rosaroten Schein. Dann muss jeder einen Führerschein im Scheckkartenformat haben. Das Verkehrsministerium befürchtet, dass viele erst kurz vor der Frist aktiv werden und es dann einen Ansturm auf die Behörden gibt. Einen Stufenplan wie in Deutschland soll es in Österreich aber nicht geben. Stattdessen will man rechtzeitig

0: rechtzeitig über den Umtausch informieren. Aktuell sind wieder viele Fake-SMS im Umlauf, die angeblich vom Mobilfunkanbieter Magenta stammen. Darin wird den Kunden weisgemacht, dass ihre letzte Zahlung nicht verarbeitet werden konnte. Über einen Link sollten die potenziellen Opfer ihre Zahlungsdaten aktualisieren. Magenta warnt aber, keinesfalls auf den Link zu klicken. Falls es doch passiert, den Verlauf, Cookies und Zwischenspeicher löschen und einen Virenscan machen.
1: Danke, Christina. 15.52 Uhr ist es und damit machen wir noch einen Blick auf die Straßen. Da schaut es aktuell gut aus, Alex, oder?
2: Sehr gut sogar. Keine wilden Staus oder Verzögerungen laut Polizei, aber es wird geblitzt.
3: Vorsicht, Blitzer.
2: Der Wilfried hat gemeldet, A22 in Richtung Wien zwischen Stockerau Nord und Ost. Bei der Tankstelle wird er geblitzt, da bitte nicht zu schnell, generell nicht zu schnell unterwegs sein. Danke, Wilfried, fürs Melden. Eine gute und sichere Fahrt.
1: Danke, Alex.
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1: Gleich 16 Uhr heute am Dienstagnachmittag hier auf 98.6 und ich freue mich wirklich, dass ich euch heute wieder durch die nächsten Stunden begleiten darf und ich würde sagen, wir starten da jetzt auch schon wieder direkt rein, jetzt mit Good Charlotte, Lifestyles of the Rich and Famous. Schönen Nachmittag.

0: Queen, we are the champions auf 88.6 heute am Dienstagnachmittag. Es ist 16.02 Uhr und Leute, der Countdown läuft.
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Alice Cooper mit Poison heute am Dienstagnachmittag hier auf 88.6. Der 28. Juli heute, 16.11 Uhr. Und ja, das heißt auch in ein paar Minuten, da machen wir wieder einen Blick zu Wetter, Schlagzeilen und Verkehr. Aber jetzt gibt's erstmal Lakeview featuring The Ghost Inside. 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
1: Ja, besonders in Vorarlberg, Salzburg und in Oberösterreich ist es heute sehr, sehr sonnig. Außerdem ist es heute wieder ziemlich heiß bei Temperaturen von maximal 33 Grad. Nur im Osten Österreichs, da können teilweise auch dichtere Wolken durchziehen. Die sollten aber weitgehend harmlos bleiben. Der Mittwochmorgen, da wird dann noch einmal eine Spur heißer bei bis zu 35 Grad. Im Osten Österreichs, da sind wieder ein paar kleinere Regenschauer mit dabei. Sonst sollte aber auch morgen wieder sehr viel die Sonne rauskommen. Es ist 6.24 Uhr und damit kommen wir zu den Schlagzeilen zu Christina Adler.
2: Die nächste Hitzewelle rollt bereits auf Österreich zu und damit steigt auch die Waldbrandgefahr. Einige Bundesländer, darunter die Steiermark und Salzburg, haben bereits die Waldbrandverordnung in Kraft gesetzt. Konkret bedeutet das, dass offenes Feuer und Rauchen in Wäldern oder in Waldnähe verboten ist. Auch beim Grillen daheim sollte man außerdem immer Löschmittel bereit haben und Abstand von Hecken halten. Wer gegen die Waldbrandverordnung verstößt, muss mit hohen Geldstrafen von über 7.000 Euro oder einer Ersatzfreiheitsstrafe rechnen. Die Verordnungen gelten, bis die Waldbrandgefahr gebannt ist. In der Causa um den Wiener Wirtschaftskammerpräsidenten Walter Ruck scheint trotz ÖVP-Parteiausschluss vorerst kein Ende in Sicht zu sein. Er ist zwar aus der ÖVP ausgeschlossen worden, sein Amt in der Wirtschaftskammer will er aber behalten. Da der ÖVP-Wirtschaftsbund im Wiener Wirtschaftsparlament über die absolute Mehrheit verfügt, ist eine Abwahl Rucks gegen seinen Willen eher unwahrscheinlich. Dennoch gibt es interne Proteste gegen ihn. So hat etwa die ehemalige ÖVP-Ministerin Maria Rauch-Kallert ihren Austritt bekannt gegeben.
1: Danke, Christina. 16.25 Uhr ist es und damit machen wir noch einen Blick auf die Straßen. Alex, was ist da los in Salzburg?
3: Ja, ein Unfall hat es gegeben auf der B1 in Eugendorf. Der Verkehr wird da wechselweise angehalten. Von beiden Richtungen gut 10 Minuten, 15 Minuten Zeitverlust. Sonst schaut es ganz ruhig aus.
1: Alles langsam.
3: Ruhig auf den Straßen. Gute und sichere Fahrt.
1: Danke, Alex.
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Papa Roach mit Forever hier auf 88.6, heute am Dienstagnachmittag, 28. Juli heute. Und damit Happy, Happy Birthday Jacoby Shaddix von Papa Roach. Der feiert heute runden Purzeltag, wird 50 Jahre jung. Und ja, wie könnten wir ihn besser feiern als natürlich mit Papa Roach? Und weiter geht's jetzt direkt mit Bon Jovi. Keep the faith. Let's rock.

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1: Ja, heute am Dienstag, da ist noch viel Sonne mit dabei, vor allem von Vorarlberg über Salzburg bis hin nach Oberösterreich. Im Osten Österreichs, da wird es stellenweise zwar weiterhin bewölkt, aber auch da zeigt sich immer wieder die Sonne. Alles in allem heute bei Temperaturen zwischen 25 und maximal 33 Grad. Morgen am Mittwoch, wie geht's da weiter, der 88.6 Wettertrend? Ja, morgen, da wird es eine Spur heißer wieder, bei bis zu 35 Grad mittlerweile. Außerdem ist viel Sonne wieder mit dabei. Und am späteren Nachmittag, da können hier und da, also vor allem im Osten des Landes, ein paar kleinere Regenschauer durchziehen. Es ist 16.52 Uhr und damit kommen wir zu den Nachrichten und zu Christina Adler.
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2: Der Entwurf für ein Social-Media-Verbot für unter 14-Jährige ist nun in Begutachtung. Auch die EU-Kommission in Brüssel will den Vorschlag Österreichs in den kommenden 3 Monaten prüfen. Konkret, ob sich hier nationales Recht nicht mit EU-Recht überschneidet. Mit dem Gesetz sollen süchtig machende Mechanismen für unter 14-Jährige verboten werden. Betroffen sind etwa Plattformen wie TikTok, Instagram, Facebook oder YouTube. WhatsApp und andere Messenger-Dienste aber nicht. Die nächste Hitzewelle rollt bereits auf Österreich zu und damit steigt auch die Waldbrandgefahr. Einige Bundesländer, darunter die

0: Steiermark und Salzburg haben bereits ihre Waldbrandverordnungen in Kraft gesetzt. Konkret bedeutet das, dass offenes Feuer und Rauchen in Wäldern oder in Waldnähe verboten ist. Wer gegen die Waldbrandverordnung verstößt, muss mit hohen Geldstrafen von mehr als 7.000 Euro oder einer Ersatzfreiheitsstrafe rechnen. Nach dem Terroranschlag am Rande des Christopher Street Days in Berlin hat die Polizei auf dem Handy des Attentäters nun ein Bekennervideo gefunden. Wie die Bundesstaatsanwaltschaft in Karlsruhe heute bestätigt, beinhaltet das Video unter anderem einen Treueschwur auf die Terrororganisation IS. Ob es sich bei der Person in dem Video sicher um den Attentäter handelt, bleibt aber offen. Bei dem Anschlag am Wochenende wurde eine Frau getötet, 31 weitere Menschen wurden verletzt.
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0: Um auch die kommende Hitzewelle gut zu überstehen, hat sich die Stadt Wien einige Abkühlungsmöglichkeiten für ihre Bewohner überlegt. In mehreren Freibädern gibt es längere Öffnungszeiten, darunter das Strandbad Alte Donau, das Kongressbad sowie das Brigittenauerbad. Und an Neuer und Alter Donau kann man auf etwa 63 Kilometern Uferlänge kostenlose Badeplätze finden. Außerdem stehen 37 sogenannte Cooler Zonen und rund 1800 öffentliche Trinkbrunnen zur Abkühlung zu Verfügung.
2: Danke, Christina. 16.54 Uhr ist es und damit machen wir noch einen Blick auf die Straßen. Alex, wie schaut's aus?
3: Wir starten in Niederösterreich. B21 zwischen Mitterbach und Ochssattel. Da gibt's aktuell eine Sperre nach einem Unfall. Der Notarzthubschrauber ist da in Einsatz. Dann hat uns die Denise gemeldet. A2 Richtung Graz zwischen Zöbern und Krumbach. Da steht ein Tankwagen mit Panne. Da bitte vorsichtig sein. Und in Graz, da findet gerade das Altstadtkriterium statt. Die Strecke geht über die Erzherzog-Johann-Allee, den Burgring, den Opernring, die Burggasse, Salzamtgasse, Bürgergasse, Hofgasse zum Burgtor und zurück zur Erzherzog-Johann-Allee. Da gibt es natürlich Stau, auch im Baustellenbereich und speziell auf der Glacierstraße. Wenn möglich, bitte ausweichen. Das Ganze dauert noch eine Weile. Für den Männerbewerb starten wir um 18 Uhr oder startet in Graz um 18 Uhr. Also das heißt, da bitte ausweichen. Sonst überall ganz gut auf den Straßen. Gute und sichere Fahrt.
2: Danke, Alex.
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2: Es ist gleich 17 Uhr und das ist euer Nachmittag hier auf 88.6. Wir nähern uns schon langsam aber sicher eurem Feierabend. Aber jetzt haben wir wieder einiges vor. Gleich reden wir ein bisschen über Musik aus Österreich. Aber jetzt starten wir erstmal rein und das jetzt mit Paramore. Crush, crush, crush.

0: Die Beatles mit Come Together auf 88.6 heute am Dienstag. Und damit machen wir einen Blick in die Heimat. Ich meine, Musik aus Österreich, die ist einfach anders geil. Und wie cool Rot-Weiß-Rock klingen kann, das beweisen auch
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0: Love It, ein sensationelles Trio aus dem schönen Burgenland. Und Love It, die haben vergangenen Freitag erst ihre brandneue Single released. Aber Leute, dies erst der Anfang. Das ist nämlich die zweite Single von ihrer EP Sommerwind, auf die wir uns schon sehr, sehr freuen, die wird im September dann rauskommen. Und wie die neue Single klingt, das hören wir jetzt. Auch schon so ein bisschen als kleinen Vorgeschmack auf die nächste EP dann. Love It, jetzt auf 88.6. Sterne.

So rockt der Dienstagnachmittag auf 88.6 mit den White Stripes, Seven Nation Army. 17.12 Uhr mittlerweile und am Freitag, da kommt was Großes auf uns zu, sag ich euch. Es geht um

Finger Death Punch bringen am Freitag ihr brandneues Album raus, wird Legacy heißen. Und wie könnten wir am Freitag besser ins Wochenende starten als mit dem kompletten Album in voller Länge? Richtig gehört, Leute. Bei uns, da hört ihr ab 20 Uhr am Freitag das komplette neue Five Finger Death Punch Album. Und weil es einfach so geil ist, hören wir jetzt schon rein. Five Finger Death Punch jetzt auf 88.6. Eye of the Storm. Let's rock. Over.

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7: Ja, besonders in Vorarlberg, Salzburg und in Oberösterreich, da läuft der Dienstag heute ja schon sehr, sehr sonnig. Außerdem ist es weiterhin sehr heiß bei Temperaturen von bis zu 33 Grad. Im Osten Österreichs, da können aber teilweise auch jetzt dichtere Wolken durchziehen. Die sollten aber soweit harmlos bleiben. Der 88.6 Wettertrend, wie geht's morgen am Mittwoch weiter? Ja, morgen, da wird's nochmal eine Spur heißer. Wie gesagt, heute bei bis zu 33 Grad. Morgen, da gehen sich bis zu 35 Grad aus. Im Osten, da sind hier und da ein paar kleinere Regenschauer morgen mit dabei. Sonst sollte aber auch wieder viel die Sonne rauskommen. Es ist 17.22 Uhr und damit kommen wir zu den Schlagzeilen und zu Christina Adler.
8: Der Entwurf für ein Social-Media-Verbot für unter 14-Jährige ist nun in Begutachtung. Auch die EU-Kommission in Brüssel will den Vorschlag Österreichs in den kommenden 3 Monaten prüfen. Konkret, ob sich hier nationales Recht nicht mit EU-Recht überschneidet. Mit dem Gesetz sollen süchtig machende Mechanismen für unter 14-Jährige verboten werden. Betroffen sind etwa Plattformen wie TikTok, Instagram, Facebook oder YouTube. WhatsApp und andere Messenger-Dienste aber nicht. Die nächste Hitzewelle rollt bereits auf Österreich zu und damit steigt auch die Waldbrandgefahr. Einige Bundesländer, darunter die Steiermark und Salzburg, haben bereits ihre Waldbrandverordnungen in Kraft gesetzt. Konkret bedeutet das, dass offenes Feuer und Rauchen in Wäldern oder in Waldnähe verboten ist. Wer gegen die Waldbrandverordnung verstößt, muss mit hohen Geldstrafen von mehr als 7.000 Euro oder einer Ersatzfreiheitsstrafe rechnen.
7: Danke, Christina. 17.23 Uhr ist es und damit machen wir einen Blick auf die Straßen. Alex, da ist jetzt schon mehr los, oder?
9: Ja, in Niederösterreich starten wir auf der B21 zwischen Mitterbach und Ochshattel immer noch die Sperre nach einem Unfall. Weiter auf die A1 in Richtung Wien bei St. Pölten, da steht ein defekter LKW auf der rechten Spur, bitte aufpassen. In der Steiermark in Graz das Altstadtkriterium, das geht über Erzherzog Johann-Allee, Burgring, Opernring in die Innenstadt und dann zurück zur Erzherzog Johann-Allee. Die Strecke ist teilweise gesperrt, speziell auf der Glacierstraße ist aktuell sehr viel los, da dauert es gut 20 Minuten länger. Das Ganze dauert voraussichtlich bis 20.30 Uhr.
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9: Der Arthur hat uns gemeldet, A2 in Richtung Wien bei Baden, da bitte nicht so schnell. Danke Arthur fürs Melden, eine gute und sichere Fahrt.
7: Danke Alex!
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0: So rockt euer Dienstagnachmittag auf 88.6 mit den Toten Hosen. Altes Fieber. Und jetzt gibt's was so Cooles zum Gewinnen. 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
1: Ja, heute am Dienstag ist noch viel Sonne mit dabei im Großteil Österreichs, vor allem von Vorarlberg über Salzburg bis nach Oberösterreich. Im Osten, da ziehen stellenweise dichte Wolken durch, trotzdem zeigt sich aber auch hier die Sonne, alles in allem bei Temperaturen zwischen 25 und 33 Grad. Morgen am Mittwoch, ja, da wird es dann wieder heiß, aber bis zu 35 Grad maximal. Außerdem ist auch morgen wieder viel Sonne mit dabei. Nur am späteren Nachmittag, da können hier und da, also vor allem im Osten Österreichs, ein paar kleinere Regenschauer durchziehen. Es ist 17.51 Uhr und damit kommen wir zu den Nachrichten und zu Christina Adler.
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3: Der Entwurf für ein Social-Media-Verbot für unter 14-Jährige ist nun in Begutachtung. Auch die EU-Kommission in Brüssel will den Vorschlag Österreichs in den kommenden 3 Monaten prüfen. Konkret, ob sich hier nationales Recht nicht mit EU-Recht überschneidet. Mit dem Gesetz sollen süchtigmachende Mechanismen für unter 14-Jährige verboten werden. Betroffen sind etwa Plattformen wie TikTok, Instagram, Facebook oder YouTube. WhatsApp und andere Messenger-Dienste aber nicht. Wegen einer brutalen Home-Invasion ist ein 19-Jähriger heute am Wiener Landesgericht zu 7 Jahren Haft verurteilt worden. Der Mann soll sich im vergangenen Dezember als Installateur ausgegeben und eine 88-jährige Frau überfallen und ausgeraubt haben. Die Frau wurde dabei schwer verletzt. Ein DNA-Abgleich konnte den 19-Jährigen letztlich überführen. Das Urteil ist nicht rechtskräftig. Im Kampf gegen die verheerenden Waldbrände im Westen Europas blicken die Einsatzkräfte mit Sorge auf eine neue Hitzewelle. Für Frankreich und Spanien erwarten die Meteorologen in den nächsten Tagen Temperaturen von mehr als 40 Grad. In Spanien konnten die Einsatzkräfte nach den Worten von Regierungschef Pedro Sanchez Licht am Ende des Tunnels sehen. Das Feuer konnte vorerst eingedämmt werden.
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3: Um auch die kommende Hitzewelle gut zu überstehen, hat sich die Stadt Wien einige Abkühlungsmöglichkeiten für ihre Bewohner überlegt. In mehreren Freibädern gibt es längere Öffnungszeiten, darunter das Strandbad Alte Donau, das Kongressbad sowie das Brigittenauerbad. Und an Neuer und Alter Donau kann man auf etwa 63 Kilometern Uferlänge kostenlose Badeplätze finden. Außerdem stehen 37 sogenannte Cooler Zonen und rund 1800 öffentliche Trinkbrunnen zur Abkühlung zu Verfügung.
1: Danke, Christina. Es ist 17.53 Uhr und damit machen wir noch einen Blick auf die Straßen. Alex, wie schaut's aus?
4: In Salzburg aktuell ein medizinischer Notfall auf dem Autobahnzubringer Bischofhofen Richtung A10. Da ist der Hubschrauber gelandet. Dann schauen wir wieder in die Steiermark nach Graz. Da ist das Altstadtkriterium am Laufen oder am Radeln über Erzherzog-Johann-Allee, Burgerring, Opernring in die Innenstadt rein und dann zurück zur Erzherzog-Johann-Allee. Die Strecke ist natürlich teilweise gesperrt.

0: gesperrt. Speziell auf der Glacierstraße ist aktuell sehr viel los. Da dauert es fast eine halbe Stunde länger. Das Ganze dauert voraussichtlich bis 20.30 Uhr. Also so lange auf jeden Fall bitte die Innenstadt meiden. Sonst schaut es ganz gut aus auf den Straßen. Die Polizei hat uns keine Störungen gemeldet. Eine gute und sichere Fahrt.
1: Danke, Alex.
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1: Ja, und auch heute dreht sich dann natürlich wieder alles um die 88.6 Rock'n'Roll Sommerschule. Und das Thema diese Woche, das finde ich ganz besonders toll. Diesmal, da geht es nämlich um Soundtracks. Und da hat der Gabor eine Nummer vorgeschlagen, die musste sein.

Ja, wir alle haben Forrest Gump gesehen. CCR mit Fortunate Son. Aber heute, Leute, der Six Rock Song heute, ich finde, der ist unschlagbar. Der Markus, der hat nämlich eine Nummer vorgeschlagen. Ganz ehrlich, mehr Kult geht gar nicht. Sowohl die Nummer als auch der Film, wirklich einfach nur großartig. Und damit euer 88.6 Six Rock Song heute am Dienstag aus Müllers Büro. Sue Tauber. Männer sind wie Marzipan. Viel Spaß.

Ist das schön. Absoluter Kult aus Österreich, bitte. Aus Müllers Büro, Sue Tauber und Männer sind wie Marzipan. Euer 88.6 Sixer Rock sind heute am Dienstag. Diese Woche natürlich wieder zum aktuellen Thema der 88.6 Rock'n'Roll Sommerschule. Da dreht sich ja alles ums Thema Soundtrack. Und ja, ich finde Müllers Büro, das passt doch wie... Ja. Einfach perfekt, oder? Und damit würde ich sagen, Feierabend eröffnet und ich wünsche euch einen wunderschönen Start in den Feierabend. Jetzt mit Lenny Kravitz. Fly away. Let's rock.

Nirvana im Bloom auf 88.6, heute am Dienstag im Feierabend, 18.12 Uhr mittlerweile hier auf 88.6, am 28. Juli und weiter geht's jetzt direkt mit den Rolling Stones in the Stars. Schönen Feierabend!

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1: Ja, besonders in Vorarlberg. Wir haben ein bisschen technische Schwierigkeiten.
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0: Evanescence, Bring Me To Life auf 88.6 heute am Dienstag im Feierabend.
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0: 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Metallica jetzt auf 88.6. Battery.

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4: Ja, heute am Dienstag, da kommt jetzt weiterhin am Abend viel die Sonne raus. Vor allem von Vorarlberg über Salzburg bis nach Oberösterreich, da geht der Dienstag heute sehr freundlich zu Ende. Im Osten Österreichs, da ist es stellenweise zwar bewölkt, aber auch hier zeigt sich immer noch hier und da die Sonne. Alles in allem aktuell bei Temperaturen zwischen 20 und 25 Grad. Morgen am Mittwoch, da wird es dann wieder heiß, aber bis zu 35 Grad maximal. Außerdem ist wieder viel Sonne mit dabei. Nur am späteren Nachmittag, da können dann hier und da, also vor allem im Osten, ein paar kleinere Regenschauer durchziehen. Es ist 18.51 Uhr und damit kommen wir zu den Nachrichten und zu Christina Adler.
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5: Die Wehrpflichtreform steht. 6 plus 3 ist das Modell, auf das sich die Regierung beim Grundwehrdienst geeinigt hat. Die Plattform Wehrhaftes Österreich sieht das als notwendigen Schritt, um die Einsatzbereitschaft des Bundesheers zu erhöhen und die Miliz nachhaltig zu stärken, wie es heißt. Und auch der Zivildienst soll verlängert werden, und zwar um 2 Monate. Vorerst allerdings nur auf freiwilliger Basis. Und das kommt nicht überall gut an. Die Gesundheitsversorgung dürfe nicht auf dem Prinzip Hoffnung beruhen, heißt es da etwa vom Samariterbund, der sich eine Verlängerung auf 12 Monate gewünscht hätte. Gegen die gleichgeschlechtliche Ehe hat sich nun das Verfassungsgericht in Polen ausgesprochen. Konkret ging es um die Anerkennung von im Ausland geschlossenen Ehen. Der Europäische Gerichtshof hat eigentlich entschieden, dass EU-Staaten die Ehe anerkennen müssen. Nur das PIS-nahe Verfassungsgericht in Polen hat die Anerkennung plötzlich gestoppt. Beim Megaprojekt Brenner Basistunnel ist ein wichtiger Durchbruch gelungen. Seit heute Vormittag sind Österreich und Italien erstmals über die beiden Haupttunnel miteinander verbunden. Der 64 Kilometer lange Zugtunnel soll voraussichtlich 2032 in Betrieb gehen. Dann werden Züge für die Strecke zwischen Innsbruck und Südtirol nur noch rund 25 statt bisher 80 Minuten brauchen.
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5: Um auch die kommende Hitzewelle gut zu überstehen, hat sich die Stadt Wien einige Abkühlungsmöglichkeiten für ihre Bewohner überlegt. In mehreren Freibädern gibt es längere Öffnungszeiten, darunter das Strandbad Alte Donau, das Kongressbad sowie das Brigittenauerbad. Und an Neuer und Alter Donau kann man auf etwa 63 Kilometern Uferlänge kostenlose Badeplätze finden. Außerdem stehen 37 sogenannte Cooler Zonen und rund 1800 öffentliche Trinkbrunnen zur Abkühlung zu Verfügung.
4: Danke, Christina. Es ist 18.53 Uhr und damit machen wir noch einen Blick auf die Straßen, und da sind wir in der Steiermark. In Graz, da läuft ja aktuell das Altstadtkriterium. Das geht über die Erzherzog Johann Allee, über den Burgring, den Opernring in die Innenstadt und dann wieder zurück zur Erzherzog Johann Allee. Die Strecke, die ist aktuell gesperrt, und speziell auf der Klassikstraße ist deswegen viel los. Ihr braucht hier 20 Minuten länger. Wo es geht, eine gute und vor allem sichere Fahrt.
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8: Ja, ganz genau so ist es. Und damit wünsche ich euch trotz ein paar technischen Schwierigkeiten einen wunderschönen Feierabend heute am Dienstag hier auf 88.6. Der 28. Juli heute. Es ist kurz vor 19 Uhr und in ein paar Minuten, da ratschen wir über ein ganz besonderes Festival. Aber jetzt legen wir erst einmal los, würde ich sagen. Und das jetzt mit Billy Talent, Surrender, direkt nach den Red Hot Chili Peppers. By the way, let's rock.

0: Billy Talent, Surrender auf 88.6, heute am Dienstag im Feierabend, der 28. Juli heute. Und übermorgen, da geht's endlich los. Es steht schon in den Startlöchern, das Brainbridge Festival. Von Donnerstag bis Samstag, da geht's am Freigelände Peuerbach in Oberösterreich gescheit ab, sage ich euch. Unter anderem mit dabei... Turbo-Bier. Außerdem... One Last Glance. Und am Freitag, was ich sehr, sehr geil finde, April Art. Am Freitag, da erwarten euch aber auch Heaven to Hell, Container of Fools und zum Beispiel auch Dreister. Und wie geil das wird, das werden wir jetzt schauen. Am Freitag die Headliner am Brainbridge Festival und jetzt hier auf 88.6 April Art. Und jetzt, da hat die Lisa von April Art noch eine Message für euch.
1: Hey, ich bin Lisa von April Art. Und wir spielen dieses Jahr zum allerersten Mal in Österreich auf dem Brainbridge Festival. Und ich würde sagen, wir eskalieren da mal so richtig schön zusammen. Am Freitag, den 31. Juli.

Mit den Beastie Boys und Fight for Your Right durch euren Feierabend heute am Dienstag, der 28. Juli. Und heute, da wird gefeiert. Wir feiern den sage und schreibe 50. Purzeltag von Jacoby Shaddix von Papa Roach. Wird heute 50 Jahre jung und ist auch schon. Natürlich mit Papa Roach. Who do you trust? Schönen Feierabend.

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1: Ja, vor allem in Vorarlberg, Salzburg und auch teilweise in Oberösterreich kommt jetzt doch noch zumindest ein bisschen die Sonne raus. Der Dienstag heute, der geht recht freundlich zu Ende. Außerdem ist es jetzt noch ziemlich warm bei Temperaturen von maximal 25 bis 26 Grad. Im Osten Österreichs, da sind jetzt immer noch teilweise dichte Wolken unterwegs. Sonst soll es aber, wie gesagt, heute weitgehend sonnig und schön bleiben. Der Mittwochmorgen, der wird dann nochmal eine Spur heißer, morgen bei bis zu 35 Grad. Im Osten, da sind hier und da wieder ein paar kleinere Regenschauer mit dabei. Aber auch sonst sollte morgen sehr viel die Sonne rauskommen. Es ist 19.21 Uhr und damit machen wir noch einen Blick auf die Straßen. Und ja, da schaut es eigentlich aktuell ganz gut aus, nur in der Steiermark, da ist es immer noch ein bisschen mühsam. In Graz, da läuft ja aktuell das Altstadtkriterium. Das geht über die Erzherzog-Johann-Allee, über den Burgring, den Opernring in die Innenstadt hinein und dann zurück zur Erzherzog-Johann-Allee. Die Strecke, die ist deshalb gesperrt und speziell auf der Glasierstraße ist deswegen sehr viel los. Ihr verliert hier 20 Minuten. Wo es geht, eine gute und vor allem sichere Fahrt.
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0: The Proclaimers, I'm gonna be auf 88.6 heute am Dienstagabend, der 28. Juli heute. 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

0: Ja, alles in allem kann man schon sagen, dass der Dienstag heute recht freundlich und schon einigermaßen mit relativ viel Sonne zu Ende geht. Vor allem von Vorarlberg und Salzburg bis hin nach Oberösterreich. Im Osten, da sind jetzt dichte Wolken unterwegs. Aber auch hier zeigt sich jetzt zumindest noch hier und da die Sonne bei Temperaturen zwischen 25 und maximal 33 Grad. Der Mittwochmorgen, der wird dann wieder ordentlich heiß, bei bis zu 35 Grad maximal. Außerdem ist wieder viel Sonne mit dabei, nur am späteren Nachmittag, da können dann hier und da, vor allem im Osten Österreichs, ein paar kleinere Regenschauer durchziehen. Es ist 19.51 Uhr und damit kommen wir zu den Nachrichten und zu Christina Adler.
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2: Etwa 90% der Grundwassermessstellen in Österreich weisen derzeit niedrige bis sehr niedrige Wasserstände auf. Unsere Trinkwasserversorgung sei zwar noch gesichert, eine Entspannung der Trockenheit ist aber noch nicht in Sicht, heißt es von Umweltschutzminister Norbert Totschnig beim heutigen Trinkwassergipfel. Er appelliert daher, in den kommenden Wochen bewusst sparsam mit Wasser umzugehen. Beim Treffen ist auch ein Gesetzesentwurf zu einem lang geforderten Wasserentnahmeregister vorgestellt worden. Der Entwurf für ein Social-Media-Verbot für unter 14-Jährige ist nun in Begutachtung. Auch die EU-Kommission in Brüssel will den Vorschlag Österreichs in den kommenden 3 Monaten prüfen. Konkret, ob sich hier nationales Recht nicht mit EU-Recht überschneidet. Mit dem Gesetz sollen süchtig machende Mechanismen für unter 14-Jährige verboten werden. Betroffen sind etwa Plattformen wie TikTok, Instagram, Facebook oder YouTube. WhatsApp und andere Messenger-Dienste aber nicht. Nach dem Terroranschlag am Rande des Christopher Street Days in Berlin hat die Polizei auf dem Handy des Attentäters nun ein Bekennervideo gefunden. Wie die Bundesstaatsanwaltschaft in Karlsruhe heute bestätigt, beinhaltet das Video unter anderem einen Treueschwur auf die Terrororganisation IS. Ob es sich bei der Person in dem Video sicher um den Attentäter handelt, bleibt aber offen. Bei dem Anschlag am Wochenende wurde eine Frau getötet, 31 weitere Menschen wurden verletzt. Rund 3,6 Millionen Papierführerscheine sind in Österreich noch im Umlauf. Doch spätestens bis 2033 ist Schluss mit dem rosaroten Schein. Dann muss jeder einen Führerschein im Scheckkartenformat haben. Das Verkehrsministerium befürchtet, dass viele erst kurz vor der Frist aktiv werden und es dann einen Ansturm auf die Behörden gibt. Einen Stufenplan wie in Deutschland soll es in Österreich aber nicht geben. Stattdessen will man rechtzeitig über den Umtausch informieren.
0: Danke, Christina. 19.53 Uhr ist es und damit machen wir noch einen Blick auf die Straßen. Und ja, da sind wir in Graz. Da läuft ja aktuell immer noch das Altstadtkriterium. Das geht über die Erzherzog-Johann-Allee, über den Burgring, den Opernring in die Innenstadt und dann zurück zur Erzherzog-Johann-Allee. Die Strecke, die ist deswegen für Autos gesperrt und speziell auf der Glacis-Straße ist deswegen aktuell einiges los. Wo es geht, eine gute und vor allem sichere Fahrt.
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1: Habe ich nämlich gerade einen Anruf gekriegt vor einer Linzer Nummer. Thema. Kenne nicht, was so in die bei mir, ne? Und sieben Jahre und sagte, ja, bla bla bla und Umfrage und. Ich meine, Alter, juckt mir das jetzt dort? Juckt mir das nicht? Und genau in dem Moment, wo ich mir das denke, schießt es mir, genauso wie in einer Werbung. Scheiße, vielleicht geht es ums Radio, ne? Sag ich, ja, um was geht's denn gleich, ne? Sagt ja, ne, zwecks Radio und so, ne? Sag ich, okay, passt, dann mache ich auch mit. Und dann habe ich gleich ein wenig gequatscht und da muss ich jetzt nicht mehr lachen. Also, tschüss, baba.
0: Christian, du bist ein Held. 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